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1: In Freiburg und in der Region Südbaden bleibt es trocken. Hier ziehen hin und wieder lockere Wolken durch den Himmel. Ein mäßiger Wind weht aus dem Süden und bringt eine frische Brise mit sich. In Schallstadt am Käppele haben wir aktuell 19 Grad. Im schönen Stein direkt am Wiesenthal-Stadion zeigt das Thermometer angenehme 18 Grad an. In Ettenheim am Schloss ist es mit 17 Grad etwas kühler. Auffällige Wetterereignisse gibt es derzeit nicht, sodass es ruhig bleibt.
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2: Ich bin Thomas Rock. Bundeskanzler Merz hat zu mehr Optimismus und Zuversicht aufgerufen. Nach der Kabinettsklausur in Brandenburg habe die Regierung ein Zukunftsbild für Deutschland entworfen. Merz forderte, den weit verbreiteten Missmut abzuschütteln, der das Land seit langem lähme.
3: Wir sind und bleiben das Land der Macher und Erfinder, sagt Merz. Und auch mit der Wirtschaft werde es bis Jahresende wieder bergauf gehen, versprach er. Nach dem brütenden Sommer betonte er, er habe auch das Thema Hitzeschutz auf dem Schirm. Mehr Geld dafür will er aber nicht locker machen. Vor einem schwierigen Herbst mit Reformen und Landtagswahlen ging es bei der Klausur vor allem aber auch um eines: gut zu performen, Geschlossenheit zu demonstrieren. Claudia Wächter, Nachrichtenredaktion.
2: Eine heftige Sturzflut in der Grenzregion zwischen Nepal und China hat zahlreiche Menschen getötet und verheerende Schäden angerichtet. Die Zahl der Todesopfer in der Gebirgsregion in Nepal ist auf mindestens 157 gestiegen. China meldete für sich eine Zahl von mindestens 3 Toten. Hunderte Menschen werden noch vermisst, darunter auch Touristen aus Deutschland. Die genaue Ursache für die Sturzflut ist noch unklar. Die geplante Zuckersteuer soll nicht auf zuckerfreie Light- und Zero-Getränke ausgeweitet werden. Das hat Finanzminister Klingbeil klargestellt. Er reagierte damit auf ein bekannt gewordenes Papier aus seinem Ministerium.
4: Die Steuer auf gezuckerte Getränke soll im nächsten Jahr kommen. In Großbritannien gibt es sie bereits. Damit sollen vor allem Kinder vor Produkten geschützt werden, die der Gesundheit schaden. Wie genau die Steuer umgesetzt wird, beraten gerade die Ministerien. Hier soll es auch keine Denkverbote geben, sagt Finanzminister Klingbeil. Doch die Idee, auch Zero-Getränke oder Hafermilch zu besteuern, werde er nicht umsetzen. Die Union ist generell skeptisch, wird die Zuckersteuer aber wohl mittragen. Thomas Bremser, Redaktion.
2: Der frühere Tatortkommissar Andreas Hoppe ist im Alter von 66 Jahren gestorben. Nach Angaben seiner Agentur starb der Schauspieler bereits am 17. August unerwartet. Hoppe spielte von 1996 bis 2018 den Kommissar Mario Kopper im Ludwigshafener Tatort und war in 57 Folgen an der Seite von Ulrike Volkerts zu sehen. Volkerts zeigte sich tief erschüttert und erinnerte an ihre jahrzehntelange Zusammenarbeit und Freundschaft.
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1: Achtung auf der A5 von Karlsruhe nach Basel. Zwischen Dreieck Neuenburg und Efringenkirchen sind Rehe auf der rechten Fahrbahn. Auf der A8 von Stuttgart Richtung München steht bei Stuttgart-Pliningen ein defekter LKW auf dem Standstreifen. Der rechte Fahrstreifen ist gesperrt. Polizei ist vor Ort. Auf der A81 von Stuttgart Richtung Heilbronn läuft zwischen Mundelsheim und Ilsfeld eine Unfallaufnahme. Rechter Fahrstreifen gesperrt. Geduld mitbringen. Gute Fahrt.
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1: In Freiburg und ganz Südbaden bleibt es in der Nacht überwiegend trocken. Die Wolken lockern jedoch nur vereinzelt auf. Insgesamt bleibt der Himmel meist bewölkt. Der Wind weht dabei schwach aus südwestlicher Richtung, was sich kaum bemerkbar macht. Im weiteren Verlauf der Nacht ziehen keine neuen Niederschläge auf. Es bleibt alles trocken. Gegen morgen bleibt das Wetter stabil, ohne große Überraschungen. Aktuell sind es in Löffingen 16 Grad, in Schopfheim 19 Grad und in Theningen ebenfalls 16 Grad.
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2: Ich bin Thomas Brock. Die Zahl der Todesopfer nach der heftigen Sturzflut in einer Gebirgsregion von Nepal ist auf mindestens 157 gestiegen. Das teilte die Polizei des Landes mit. Hunderte Menschen werden noch vermisst, darunter auch Touristen aus Deutschland.
3: Bilder des nepalesischen Fernsehens und Videos in den sozialen Medien zeigten, wie zahlreiche Häuser und Wasserkraftanlagen zerstört, Brücken weggespült und Dörfer und Straßen überflutet wurden. Auch China meldete Tote und Vermisste im Südwesten Tibets. China entsandte demnach zahlreiche Rettungskräfte mit schwerem Gerät in das Gebiet und rief eine erhöhte Katastrophenwarnstufe aus. Unklar war zunächst, was die Sturzflut ausgelöst hat. Nicht ausgeschlossen wurde, dass ein sogenannter Gletscherseeausbruch dazu geführt haben könnte. Dirk Oddadeli.
2: Bundeskanzler Merz will die geplante Rentenreform trotz Widerstands aus der eigenen Partei ohne größere Änderungen durchsetzen. Nach der Kabinettsklausur in Neu-Hardenberg wies er die Forderungen dreier ostdeutscher CDU-Ministerpräsidenten zurück, die abschlagsfreie Frührente nach 45 Beitragsjahren beizubehalten. Ausnahmen stellte er nur für Härtefälle in Aussicht. Mecklenburg-Vorpommerns Ministerpräsidentin Schwesig widersprach und betonte, der Kanzler entscheide über die Reform nicht allein. Angesichts des Spardrucks bei Volkswagen soll es auch im Management spürbare Einschnitte geben. Man schaue dort genau hin und baue ein Viertel der Stellen ab. Das sagte Konzernchef Blume bei einer Betriebsversammlung in Emden.
4: In Emden begründete Blume den Sparkurs vor allem mit dem hohen finanziellen Aufwand. Die Arbeitskosten seien mehr als doppelt so hoch wie an vergleichbaren europäischen Standorten. Auch die Fabrikkosten lägen deutlich höher. Werksschließungen wolle man zwar vermeiden, entschieden sei aber noch nichts. In Zwickau demonstrierten unterdessen Beschäftigte von VW und Zulieferern für die Zukunft des Werks. Der Betriebsrat wirft Blume vor, die Belegschaften über seine Pläne nicht ausreichend zu informieren. Thomas Bleski, Nachrichtenredaktion.
2: Der britische Schauspieler Tim Curry ist im Alter von 80 Jahren gestorben. Das berichten mehrere Medien unter Berufung auf seine Managerin. Weltweit bekannt wurde Curry als Frankenfurter in der Rocky Horror Picture Show. Daneben spielte er in mehr als 30 Filmen, häufig Bösewichte, und feierte auch am Broadway Erfolge. Nach einem Schlaganfall 2012 war Curry teilweise gelähmt, arbeitete aber weiter als Sprecher.
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1: Zurzeit keine Staus oder Gefahrenmeldungen auf den Straßen in Baden-Württemberg. Gute Fahrt.
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1: In Freiburg und Südbaden startet der Morgen warm und schwül mit fast tropischen 20 Grad entlang des Rheins. Tagsüber bleibt die Sonne am Himmel, auch wenn zeitweise Wolken durchziehen. Gegen Abend steigt das Risiko für Gewitter, insbesondere aus Richtung der Vogesen her, mit möglichen Schauern. In March sind es angenehm kühle 16 Grad, während Zell im Wiesental bei 20 Grad liegt und Kenzingen 17 Grad erreicht. Der Wind weht stets schwach und ist kaum zu spüren.
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2: Ich bin Thomas Braun. Die Zahl der Todesopfer nach der heftigen Sturzflut in einer Gebirgsregion von Nepal ist auf mindestens 157 gestiegen. Hunderte Menschen werden noch vermisst, darunter auch viele Touristen. Die Wasser- und Schlammmassen richteten große Zerstörungen in Orten entlang eines Flusses an, der im Hochland von Tibet entspringt und die nepalesische Provinz Bagmati durchfließt. Auch in China kamen Menschen ums Leben. Die genaue Ursache für die Sturzflut ist noch unklar. Bundeskanzler Merz will die Rentenreform wie geplant umsetzen, trotz heftiger Kritik einiger CDU-Regierungschefs im Osten. Nach der Kabinettsklausur in Neu-Hardenberg hat Merz gleichzeitig alle zu mehr Zuversicht und Optimismus aufgerufen.
3: Positive Signale sieht Merz bereits. Die Wirtschaft wachse nämlich wieder. Auf jeden Fall will die Regierung ihr Reformpaket durchziehen. Ein Machtwort gab es nicht nur im Rentenstreit. Auch eine Zuckersteuer auf Zero-Getränke soll es nicht geben. Aber auch nicht mehr Geld für Hitzeschutz. Tatkraft, Geschlossenheit und gute Laune demonstriert die Koalition. Denn deren Umfragewerte sind weiter im Keller. Claudia Wächter, Nachrichtenredaktion.
2: Der aus der Rocky Horror Picture Show bekannte britische Schauspieler Tim Curry ist tot. Er starb im Alter von 80 Jahren. Das berichten mehrere Medien unter Berufung auf seine Managerin.
4: Ein außerirdischer Wissenschaftler in Frauenkleidern. Mit der Rolle des Dr. Frankenfurter machte sich Tim Curry unsterblich. Das Musical Rocky Horror Show sorgte Anfang der 70er im konservativen Großbritannien für mächtig Wirbel. Der Film dazu ist Kult. Auch in den 90ern sorgte Curry für eine Filmfigur, die keiner vergisst. Den bösen Clown Pennywise in der Stephen King-Verfilmung S. 2012 erlitt der Brite einen Schlaganfall und saß danach im Rollstuhl. Im vergangenen Jahr veröffentlichte er seine Autobiografie. Thomas Bremser, Redaktion.
2: In der französischen Stadt Caen ist ein Fahrer mit seinem Auto Medienberichten zufolge nach einem Streit in eine Menschenmenge gerast. Der Vorfall ereignete sich am späten Abend an einer Bushaltestelle in der Nähe des Bahnhofs. Mindestens ein Mensch soll zu Tode gekommen sein. Es gab 10 Verletzte. Die Polizei habe einen Verdächtigen festgenommen, hieß es. Die Stadt Caen liegt in der Normandie nahe der Atlantikküste.
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1: Derzeit gibt es keine Staus oder Gefahrenmeldungen auf den Straßen in Baden-Württemberg. Gute Fahrt!
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5: Einen wunderschönen Start in den Donnerstag wünschen wir.
6: Das sind wir, gell?
5: Wir. Jens und Steffi, guten Morgen.
6: Kleine Identitätskrise am Morgen.
5: Du bist Jens, ich bin Steffi, nicht andersrum.
6: Ach so, das ist auch gut zu wissen.
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0: Guten Morgen, Benson Boone. Sorry, I'm here for someone else. Was ein Kraftpaket im Morgen hier bei Radio Regenbogen. Wir sind Jens und Steffi.
1: Guten Morgen. Vielleicht habt ihr das auch, so eine Freundschaft, die erst so mit 30, 35 in euer Leben gekommen ist, wo man sich aber danach fragt, wo war die Person eigentlich die ganze Zeit?
0: Und ich habe immer das Gefühl, das sind die intensiveren auch irgendwie, weil man schon so viel über das Leben weiß und weil man sich so gut kennt und alles Mögliche. Ja.
1: Habe ich auch das Gefühl. Und bei der nächsten Künstlerin, da würde ich mir wünschen, dass sie so eine Freundin von mir wird.
0: Oh.
1: Ich hätte sie so gerne als Freundschaft im Erwachsenenalter, sage ich jetzt mal.
0: Muss ich mal direkt meine Apple-Notizen aufmachen und muss einfach reinschreiben, wenn die das nächste Mal zum Interview vielleicht vorbeikäme oder so, unbedingt Steffi Bescheid sagen.
1: Dann würde ich zu ihr hinrennen und sagen, Olivia, du weißt es noch nicht, aber wir sind Freunde.
0: Da bin ich mal gespannt, was da zurückkommt. Freue mich jetzt schon auf diesen Moment.
1: Kommt er ist gut. Perfekt zum Starten in den Tag. Oh. Olivia, die...

0: unglaublich beruhigende Nachricht. Ist okay, ist okay, ist okay. Es ist Donnerstagmorgen.
1: Ist okay, wir starten gemeinsam rein. Es ist alles alright.
0: Bist 10 Minuten später aufgestanden. Ist okay, passiert.
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3: Mein Thema heute, freundlich sein. Hart sein ist cool, Mann, sagte einer meiner Schüler. Er hatte fitte Muskeln, einen rasierten Schädel und einen Blick wie ein Messer. Mich kriegt keiner, sagte er. Ich erzählte ihm von meinem Schulkameraden, der früher auch so ähnlich drauf war. Aber weil der so hart war, bekam er überall nur Ärger. Und das machte ihn noch härter. Er war immer kampfbereit. 20 Jahre später war er so bitter, dass er keinen Spaß mehr verstand. Seine Kumpels haben sich abgewendet, er war einsam und allein. Besser ist, du machst Witze, sagte ich zu meinem Schüler. Hab Spaß mit anderen, sei freundlich, sei hilfsbereit. Dann hast du echte Freunde, die dich schätzen. Es ist besser, freundlich zu sein. Ich bin Phil Neri, Evangelischer Rundfunk in Baden.
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4: Heute Morgen, da braucht's noch die Jacke. Die ist aber mittags dann wirklich überflüssig. Guten Morgen, Jörg.
5: Heute gibt's noch mal einen sommerlichen Tag mit 30 bis 34 Grad. Am Nachmittag ist es nicht der knallblaue Himmel, aber immerhin viel Sonne und ein paar hohe Wolkenfelder. Abends und nachts wird's dann langsam aber sicher knapp mit den ersten Schauern und Gewittern, die aus der Schweiz und aus dem Elsass auch in die Regenbogenwelt kommen.
6: Es ist Donnerstagmorgen, der 27. August, 5:30.
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7: Ich bin Susanne Weise. Schönen guten Morgen. In Nepal und dem benachbarten Tibet werden nach den heftigen Sturzfluten mindestens 558 Menschen vermisst, darunter auch viele Touristen. Die Such- und Rettungsarbeiten laufen. Bisher bestätigt sind 160 Todesopfer. Und auf die weltgrößte Computerspielemesse Gamescom in Köln dürfen ab heute auch Privatpersonen. Vorgestellt wird dort auch ein Spiel aus Stuttgart. Darin geht es darum, alle Hindernisse auf dem langen Fußmarsch durch den S21-Fußgängertunnel zu überwinden. Und das, bevor der Zug weg ist.
8: Mit Denise Proschek, guten Morgen. Am Grenzübergang Weil am Rhein ist ein gesuchter Markenfälscher gestoppt worden. Die Bundespolizei hat bei der Ausreise festgestellt, dass gegen ihn ein Haftbefehl vorlag. Er kam in die Justizvollzugsanstalt. In Lörrach-Brombach ist ein Kater schwer verletzt worden. Er wurde mit einer Luftdruckwaffe beschossen. Die Polizei sucht jetzt nach Hinweisen auf den Täter. In Basel ist gestern der neue Hochschulcampus Dreispitz eröffnet worden. 2 Jahre wurde gearbeitet, zum Herbstsemester ziehen die Studierenden ein. Das Quali-Rückspiel in der Conference League steht an. Der SC Freiburg empfängt heute Abend den FC Motherwell aus Schottland. Anpfiff ist um 18.45 Uhr.
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6: Gute Nachrichten um 5.32 Uhr. Aktuell keine größeren Störungen auf unseren Autobahnen und Bundesstraßen. Wenn da was sein sollte und ihr sagt, oh, das wäre schon gut, wenn das alle wissen, dann helft bitte mit. Schickt einfach eine Sprachnachricht an 08000 34 35 36. Wir geben es sofort an alle weiter. Dankeschön. Hier ist der Morgen bei Radio Regenbogen mit Jens und Steffi.
9: Guten Morgen.
6: Wir wünschen euch einen zauberhaften Donnerstag.
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0: Mit ganz viel Musik starten wir gemeinsam in den Donnerstag. Radio Regenbogen am Morgen mit Jens und Steffi.
1: Guten Morgen.
0: Es gibt Songs, die feiern jetzt gerade auf Instagram und in Social Media so richtige Revivals.
1: Die kommen wieder, ne?
0: Genau, weil aber mit den Songs so ein gewisses Lebensgefühl verknüpft ist.
1: Der hier zum Beispiel, der wird gefeiert für Freiheit, geile Sommer und die Entscheidung, einfach zu machen, worauf man Bock hat.
0: Ja, das liegt ganz oft unter so Reels mit so Urlaubszusammenschnitten.
1: Ja.
0: Aber kann man sich auch vorstellen, da, wenn man so rumcruist mit dem Cabrio.
1: Natasha
0: Bedingfield.
1: LMAH-Gefühl, ja?
0: Ja.

0: Wunderschönen Donnerstagmorgen. Es ist 6:10 mit Jens und Steffi hier am Morgen.
1: Hallo zusammen und wir machen uns jetzt wie immer einen Überblick um diese Zeit, was heute so wichtig wird. 27. August, Susanne Weise aus dem Radio Regenbogen News Team. Was steht an?
2: Kanzler Merz hat Regierungschefs aus EU-Ländern ins Kanzleramt eingeladen, die wie Deutschland den EU-Haushalt deutlich verkleinern wollen. Vom Weltraumbahnhof Kourou aus startet, wenn alles glatt geht, heute ein neuartiger Satellit ins All. MTGI-2 macht ein Satellitentrio in etwa 36.000 Kilometern Höhe komplett. Das soll helfen, in Europa besser vor Gewittern, Wirbelstürmen und Sturzflügen zu schützen. Und jede Menge Sport heute. Der Deutsche Eishockeybund stellt den neuen Bundestrainer vor in Köln. Basketball-Doppelpack. Die deutschen Frauen spielen gegen die Türkei, die Männer in der WM-Quali gegen die Niederlande. In Monaco wird die Ligaphase der Fußball-Champions League ausgelost, mit im Topf auch noch der VfB Stuttgart. Und der SC Freiburg will heute im Heimspiel gegen den FC Motherwell den Einzug in die Ligaphase der Conference League klarmachen. Anpfiff ist um 18.45 Uhr.
1: Wie heißt dieser Weltraumbahnhof nochmal? So wie Guru, Guru, Guru.
2: Ja, so ähnlich.
1: Guten Start, Leute.

0: Hey, ist bonjour. Einer dieser Songs, wo man auf einmal denkt, man könnte Französisch sprechen. Bonjour, fromage.
1: Nous pouvons parler le français.
0: So, okay, wir sind ja immer noch bei Radio Regenbogen mit Jens und Steffi. Ihr seid nicht falsch verwählt. Ja. Eingeschaltet, nein,
1: mal,
0: alles
1: hallo,
0: normal.
1: Und jetzt mal alle bitte kurz Haltung annehmen hier, weil diese Gruppe.
0: Das waren ja im Wesentlichen zwei ehemalige US-Soldaten, die in Deutschland Karriere gemacht haben.
1: So.
0: Red Dog und Mr. P, Gesichter von C-Block.
1: So Strung Out gibt's gleich nach 6 zum Wachwerden hier bei Radio Regenbogen. Es ist immer wieder schön, was Menschen Geiles machen können, wenn sie mal keine Waffen in die Hand nehmen, ja?
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0: Angenehmer, entspannter Morgen, aber es wird heute noch mal richtig heiß. Guten Morgen, Jörg.
3: Heute ist noch mal ein Tag mit richtig Sommer, 30 bis 34 Grad. Am Nachmittag Sonne dazu, später dann auch im Laufe des Tages immer dichtere, hohe Wolkenfelder. Abends und nachts werden dann die Wolken dicker und die ersten Schauer und Gewitter ziehen aus dem Elsass und aus der Schweiz langsam aber sicher in unsere Regenbogenwelt rein.
1: Es ist Donnerstagmorgen, 27. August.
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4: Das sind die Themen um 6 Uhr. Zahl der Toten und Vermissten steigt nach Sturzflutkatastrophe in Nepal. Und die gute Nachricht aus Schönau. Riesige Hilfsbereitschaft nach Großbrand. Ich bin Susanne Weise. Schönen guten Morgen. Nach der massiven Sturzflut in Nepal und dem benachbarten Tibet laufen die Such- und Rettungsarbeiten. 558 Menschen werden vermisst, darunter auch viele Touristen. Bisher bestätigt sind 160 Todesopfer. Mehr dazu von Radio Regenbogen-Reporter Johannes Neudecker.
5: Die Bilder der Flutkatastrophe sind dramatisch. Braune Sturzbäche aus Geröll reißen ganze Brücken weg und lassen Ortschaften im Schlamm versinken. Die Helfer kommen in dem entlegenen Gebiet deshalb nur schwer voran. Chinas Staatsfernsehen berichtete von einer 1,5 Meter dicken Schlammwand, die den Helfern den Weg zu einem überspülten Grenzposten in Tibet erschwert. Wie es zu der Katastrophe kam, ist noch unklar. Vermutet wird bislang ein Gletschersturz als Auslöser.
4: Frust als Feature, nee, geht nicht um einen Job, sondern um ein Computerspiel aus Stuttgart, das auf der Gamescom in Köln vorgestellt wird. Und zwar um ein Spiel über den S21-Fußgängertunnel. Willi Schorrich, der Entwickler, sagt, dabei soll der Spielende Spaß haben, sich aber auch ärgern. Ziel ist es, innerhalb von 20 Minuten aus der Innenstadt Gleis 9 zu erreichen, bevor der Zug weg ist. Dabei sind natürlich jede Menge Hindernisse zu überwinden und der Tunnel scheint nicht zu enden. Der frühere Nationalspieler André Rankel wird neuer Eishockey-Bundestrainer. Der 40-Jährige folgt überraschend auf Harold Kreis, der nach der verkorksten Weltmeisterschaft im Mai vorzeitig gehen musste. Für den ehemaligen Spieler und bisherigen Co-Trainer der Berliner Eisbären ist es...
1: Warum musstest du es sagen?
4: Es tut mir leid.
1: Weißt du, es gibt Sachen, die spricht man hier in Baden-Württemberg
0: nicht aus.
1: Die Frau
0: kann auch nichts für die Nachrichtenlage, bitte.
4: So ist seine erste Anstellung als Cheftrainer. Der DEB stellt ihn später in München offiziell vor. Und die gute Nachricht aus dem Kreis Lörrach. Nach dem Großbrand der Sonnenvilla in Schönau sind bereits Spenden von über 20.000 Euro zusammengekommen. Und zwar auf der Plattform GoFundMe. 6 Bewohner, darunter eine 4-köpfige Familie, hatten bei dem Feuer vor 2 Wochen ihre Wohnungen verloren. Laut Gemeinde haben sie aber schon neue Bleiben gefunden.
1: Ach, jetzt ist mein innerer Frieden wiederhergestellt. Danke, Susanne.
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1: Wir haben keine größeren Störungen auf unseren Autobahnen und Bundesstraßen momentan. Einige Blitzer im Kraichtal steht einer in der Jedermannstraße, dann in Asberg in der Frankfurter Straße. Und Markus hat noch einen gesehen. Guten Morgen, wo steht dein Blitzer?
6: Und zwar steht in Waldwimmersbach, Hauptstraße, gegenüber von der Tankstelle ein Blitzeranhänger. Da ist nur 30 erlaubt.
1: Dankeschön. Wenn ihr auch noch was entdeckt, dann bitte auch Sprachnachricht an 08000 34 35 36. Dankeschön, gute Fahrt.
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0: Guten Morgen.
1: Hallo zusammen.
0: Ist das noch Freiburg oder sind wir schon in Schottland? Die Frage, die kann man sich im Breisgau stellen, denn die Schotten fallen für das Rückspiel gegen den SC ein und die ganze Stadt stellt sich drauf ein und wir von Radio Regenbogen sind mittendrin.
1: Und ich kann euch so viel sagen, auch musikalisch geht's da ganz gut ab. Wir hören gleich mal rein in 10 Minuten. Er ist zwar kein Schotte hier, aber würde da auch ganz gut hinpassen, zumindest von Optik und Stimme her. Teddy Swims jetzt, Mr. Know It All.
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0: So eine Legende am Morgen tut auch gut für den ersten Kaffee. C-Block und So Strung Out. Guten Morgen, es ist 6:10, Radio Regenbogen mit Jens und Steffi.
1: Freiburg klingt heute schottisch
0: ja. Und
1: wir haben schon für das erste Highlight gesorgt.
2: Das war eine Idee, die Dienstagabend geboren wurde über Radio Regenbogen.
0: So. Der SC Freiburg spielt heute Abend in der Fußball-Conference League gegen die Schotten vom FC Motherwell.
1: Ist aber eigentlich Nebensache.
0: Ja.
1: Es geht darum, dass wir die schottischen Fußballfans zu Gast haben.
0: Und wir alle wissen seit EM und WM und so weiter, gute Laune, Stimmungskanonen sind die Schotten auf jeden Fall. Die werden vom Europaparkstadion ein lautes Empfangskomitee kriegen. Darum hat sich unser Reporter Arne Bicker gekümmert. Uiuiuiuiui.
3: Wer hätte das gedacht? In Riegel am Kaiserstuhl gibt es die Pipes and Drums Fire Brigade. 16 Dudelsackspielende und 3 Trommler. Gegründet 2013 von Barbara Doraciak. Sie war Flötenspielerin, hat aber beim Dudelsackhören Gänsehaut bekommen und darf jetzt mit ihrer Truppe heute Abend im und am Europaparkstadion spielen.
2: Ja, ich finde es mega toll. Das war eine Idee, die Dienstagabend geboren wurde über Radio Regenbogen und über den SC Freiburg. Wir freuen uns richtig darauf.
3: Bliebe die Frage, kann man mit einem Dudelsack auch das Badenerlied anstimmen?
2: Wir haben ja auf dem Dudelsack eigentlich nur 9 Töne. Man muss es dann eben ein bisschen transponieren nach oben, unten. Aber mal schauen, ob wir es hinkriegen. Ich verspreche.

0: funktioniert doch ganz gut. Und also die Pipes and Drums Fire Brigade Riegel ist bereit, wird Stimmung vorm Stadion verbreiten.
1: Und wir werden später noch hören, wie sich die Freiburger Wirte auf die trinkfreudigen Schotten vorbereiten.
0: Ich könnte wetten, die machen den Fass auf. Bruno Mars für den Morgen bei Radio Regenbogen.

0: Guten Morgen am Donnerstag. Radio Regenbogen mit Jens und Steffi.
1: Guten Morgen.
0: 6.19 Uhr ist es gleich und man kommt, ein Highlight jagt das nächste. Man kommt gar nicht hinterher mit dem Terminkalender. Nach der Sonnenfinsternis neulich ist jetzt vor der Mondfinsternis schon.
1: Aber ja? Mondfinsternis heißt halt auch früh aufstehen, denn wenn, dann ist sie morgen früh ab 4.30 Uhr zu sehen. Aber lohnt sich das Aufstehen? Oder sind da eh viel zu viele Wolken da? Radio Regenbogen-Wetterexperte Jörg Kachelmann, so eine partielle Mondfinsternis.
2: Boring, ja.
0: Okay. Boring, weil wieder langweilig vom Verhalten her? Oder was?
2: Ja, Mondfinsternis, partielle Mondfinsternis. Ja, okay, nein, aber man sieht, die meisten sehen sie eh nicht. Ist sowieso Wolken und Okay. Nichts ist langweiliger als eine Mondfinsternis. Aber wer es gucken mag, sehen alle gleich aus. Aber wer es gucken mag, der sieht sie wahrscheinlich nicht und wahrscheinlich sehr wahrscheinlich viele Wolken da.
1: Wir werden das abchecken um die Uhrzeit, da laufen wir ja oder fahren ja zur Arbeit.
2: Ja, das seht ihr ja. Das sieht halt so aus, wie es aussieht etwa, wenn gerade nicht Vollmond ist.
1: Lohnt nicht.
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0: Ein paar Legenden zum Frühstück, hervorragend. Coldplay, Viva la Vida. Guten Morgen mit Radio Regenbogen.
1: Guten Morgen.
0: Wir sind Jens und Steffi. Wir sind immer um diese Zeit etwas im Clinch.
1: Eigentlich mögen wir uns nur jetzt nicht. Ja. Also weil es geht um das Radio Regenbogen Hit-Duell und jeder von uns will natürlich gewinnen. Team Wild and Crazy oder Team Croissant in Paris gilt es heute zu beantworten.
0: Ja.
1: Team Jens oder Team Steffi?
0: Okay, ich muss mal ganz kurz, um euch das allen schnell zu erklären. Steffi führt mit 10 Punkten.
1: Jawohl.
0: Ich habe nur 8. Der Monat geht noch bis Montag. Heißt, wenn ich heute nicht gewinne, dann gehe ich hier leer aus für den August und dann wartet irgendeine Strafe aus mir.
1: Ja, du brauchst nicht jetzt schon auf die Mitleidsdrüse drücken, ja?
0: Also deshalb habe ich heute einen Song genommen, von dem ich sage, damit stehe ich oder ich falle. Entweder ich gehe mit Pauken und Trompeten unter oder ich starte heute meine große Aufholjagd. Und deshalb konnte es für mich...
1: Junge, ich will es gar nicht hören.
0: Es konnte nur dieser Banger hier sein.
1: Alter.
0: Ich glaube das nicht. Der holt mir jetzt die Punkte.
1: Da bist du angekommen.
0: Ja, da sind wir angekommen jetzt. Entweder der schafft es, mich wieder nach oben zu hieven.
1: Alter.
0: Oder ich gehe mit Pauken und Trompeten.
1: Also die Verzweiflung spricht wirklich hart aus dir.
0: Was hast du denn mitgebracht?
1: Naja, ich habe natürlich auch eine Allrounder-Waffe mir rausgeholt. Die schmeiße ich ins Rennen. Damit geht für heute für Team Steffi ins Rennen Stromae mit A la Rondance. Ich finde, der hat Klasse. Der vibe ein bisschen.
0: Ja, aber nee, komm. Also ganz ehrlich, Passionfruit.
1: Das Ding ist, Jens, es ist gerade egal, was du hier sagst. Du entscheidest es nicht, sondern ihr entscheidet das. 08.034.35.36 Team Jens oder Team Steffi.
0: Komm, für den Sieg. Leute, lasst mich nicht im Stich. Ich will Passionfruit hören und wenigstens noch den Punkt mitnehmen heute.
1: Gleich um halb.
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1: Heute Mittag wird's richtig heiß, abends dann die ersten Schauer. Bleibt das so? Guten Morgen, Jörg.
10: Am Freitag gibt's tagsüber weitere Schauer und Gewitter, von morgens und abends sind die möglich und wie immer bei Schauern und Gewittern, es erwischt nicht alle gleich. Abends beruhigt sich dann das Ganze ein bisschen und es kommt ein freundlicherer Samstag, vor allem der Vormittag, am Nachmittag und Abend wieder einzelne Schauer. Die Temperaturen sind dann gedämpfter, Freitag, Samstag so am Nachmittag zwischen 21 und 25 Grad. Der Sonntag, Sonne, Wolken gemischt, fast überall trocken und die Temperaturen wieder ein bisschen rauf, am Nachmittag schon wieder um die 26 Grad.
0: Es ist Donnerstagmorgen, der 27. August, 6:30.
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9: Ich bin Susanne Weise. Schönen guten Morgen. In Nepal und dem benachbarten Tibet werden nach den heftigen Sturzfluten mindestens 558 Menschen vermisst. Die Such- und Rettungsarbeiten laufen. Und ein neuer DNA-Test hat jetzt doch bestätigt, dass Buckelwal Timmy tot ist. Laut Bild handelt es sich bei dem vor der dänischen Insel Anholt gefundenen Meeressäuger zu 99,91% um Timmy. Klar jetzt auch, es war ein Weibchen.
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11: Mit Denise Proschek, guten Morgen. Lörrach appelliert an die Bürger, Haus- und Sperrmüll richtig zu entsorgen. Denn illegal abgestellte gelbe Säcke, Hausmüll oder sogar Sperrmüll nehmen im öffentlichen Raum deutlich zu. Nach Einschätzung des Werkhofs machen solche Ablagerungen inzwischen bis zu 70% des Müllaufkommens aus. Leiter Christian Werner.
12: Bei dem einen Standort waren zum Beispiel der ganze Tag voll Babywindeln dabei gelegen, wo ich sagte, bei der Hitze ist es sehr appetitlich. Dieses Jahr hat man es im Grütt, dann sind halt Säcke zum Beispiel machen eine Party, dann lassen sie einfach die Lautsprecher stehen, dann liegt da mal eine große Landkarte rum, dann haben wir zum Beispiel auch ein Autositz, wo ich mich zum Beispiel frage, wie kommt mitten in einem Park ein Autositz? Aber das müssen wir alles mit entsorgen.
11: Nach dem Motorradunfall bei Schlingen im Markgräfler Land ist der 78-jährige Fahrer tot. Wie die Polizei mitgeteilt hat, ist er am Dienstagabend in einem Krankenhaus gestorben. Der Mann war am Montag auf einer Landstraße in einer Kurve von der Fahrbahn abgekommen und eine Böschung hinabgestürzt. Über 100.000 Menschen werden ab morgen wieder zum Breisacher Weinfest am Rhein erwartet. Laut Veranstalter handelt es sich um das größte in Südbaden. 4 Tage lang gibt's Live-Acts auf 2 Bühnen, ein Vergnügungspark mit rasanten Fahrgeschäften und ein Kinderprogramm. Neu in diesem Jahr ist die Illumination des historischen Rheintors mit Farbenspiel und Musik täglich um 22 Uhr. Und Man News gibt's wieder in einer halben Stunde.
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0: Schnell geschwätzt, wir haben aktuell keine größeren Störungen auf unseren Autobahnen und Bundesstraßen. Geblitzt wird heute Morgen in Bad Urach in der Immanuel-Kant-Straße und in Neubulach in der Julius-Heuss-Straße. Wenn ihr noch was entdeckt, Stausblitzer, gefährliche Stellen, dann bitte bei uns hier melden, WhatsApp 08000 34 35 36. Dann geben wir das sofort an alle weiter. Dankeschön und weiterhin gute Fahrt. 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
1: Jens ist ganz aufgeregt. Das Radio Regenbogen Hit-Duell. Und es geht für ihn wirklich um alles. Es geht um den August-Verlust.
0: Den August,
1: oder August-Gewinn.
0: Steffi,
1: den Monatsgewinn.
0: Steffi liegt mit 2 Punkten vorne und wir haben nur noch 3 Tage.
1: Ja.
0: Was bedeutet, wenn sie heute gewinnt, bin ich raus für diesen Monat.
1: Ja, und Fabian hat eine ganz klare Meinung zu deinem Song, Jens.
0: Achtung, Fabian.
13: Team Steffi, als das Lied vom Jens geht ja mal gar nicht.
0: Was?
1: Ja, das habe ich auch gesagt.
0: Wie kann
1: Vielen
0: man
1: Dank.
0: Passion Fruit nicht mögen?
1: Ja.
0: Aber guck mal hier, Sabine. Sabine ist meine
14: Hallo,
0: Heldin.
14: Hallo, hier ist die Sabine. Ja? Ich bin für Team Jens. Leute, schönen Tag euch.
0: Ja, so.
1: Dir auch, Sabine. Aber das Schöne ist, wir geben jetzt ab an die neutrale Instanz Susanne Weise, die alles im Blick hat, Stimmen ausgewertet hat, gezählt.
9: Ich zähle noch. Es ist ja immer super spannend mit euch beiden. Ich muss ja die allerletzten noch zusammenzählen eben. Okay. Ja, eindeutig Jens gewonnen, ne?
0: Ah!
1: Ja. Mit dem Song? Ja. Ihr wollt mich
0: hier,
1: doch.
0: Guck mal, Steffi, ich habe was für dich mitgebracht.
1: Was ist das?
0: Ein Rasierer, ich habe dich rasiert.
1: Oh, Alter.
0: Let's go!
1: Ach, Leute!

0: Digga-Digga-Ding-Dong Song.
1: Ihr habt Jens am Leben erhalten.
2: Ich lebe noch. Morgen habe ich noch mal eine Chance. Und dann um kurz nach 7:30 werde ich den Ausgleich machen. Wart's ab.
1: Wart's ab. Wir hören uns morgen mal an, was die Strafe ist.

0: Robbie Williams bringt uns gemeinsam in den Donnerstag. Radio Ringbogen am Morgen mit Jens und Steffi.
1: Guten Morgen zusammen. So viele Menschen unter uns engagieren sich ehrenamtlich. Kurzer Hinweis, bevor es Ärger gibt oder bevor irgendjemand ja, auf die Schnauze fällt damit. Ihr plant vielleicht gerade Kerven, Straßenfeste, Vereinsstände fürs Herbstfest und so weiter jetzt in den kommenden Monaten. Es gibt ein neues Landesgaststättengesetz in Baden-Württemberg dieses Jahr. Früher musste man für sowas eine Erlaubnis beantragen, dass man so einen Ausschank kurzzeitig machen darf. Heute geht das Ganze deutlich einfacher. Es reicht in vielen Fällen eine Anzeige bei der Gemeinde. Aber entscheidend ist, jeder Stand muss jetzt einzeln dran denken und nicht erst auf den letzten Drücker.
0: Das klingt jetzt alles größer als es ist, hat uns Stefan Becker, Amtsleiter vom Ordnungsamt des Rhein-Neckar-Kreises, gesagt.
2: Der Aufwand für diese Anzeige ist eigentlich nicht allzu groß. Das ist also ein DIN A4 Blatt, wo halt ein paar Angaben zu machen sind. Ja, also Name, Ansprechpartner, Ort des Geschehens, der besondere Anlass, aus dem das stattfinden soll. Eine ganz große Erleichterung für die Vereine, wenn kein Alkohol ausgeschenkt wird, dann ist eine Anzeige nach dem neuen Recht nicht notwendig. Ne? Also nur, wenn Alkohol zum Ausschank kommt.
0: Wenn ihr aber Alkohol ausschenkt, dann bitte 2 Wochen vorher bei der Gemeinde anzeigen. So bleibt am Ende mehr Zeit für das, was euer Fest ausmacht. Gute Stimmung, volle Bänke und ein entspannter Tag und Abend für alle.
1: Und natürlich hoffentlich am Ende volle Kassen für alle Vereine und Ehrenamtler bei uns in der Region. 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Donnerstagmorgen.

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1: Guten Morgen zusammen. Ihr seid jetzt schon da, das ist hervorragend. 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
1: Jetzt werden wir gemeinsam wach mit Felix Jähn und Cascada Boy, You Turn.

0: Guten Morgen mit Radio Regenbogen. Donnerstag früh, schlecht geschlafen heute vielleicht, kein Problem. Nach jeder schlechten Nacht kann trotzdem noch ein guter Tag kommen. Das können einige unter uns jetzt anzweifeln, ich weiß nicht. Aber wenn ihr schlecht geschlafen habt, die Frau glaubt dran, dass das immer geht.
1: Mit ein paar Millionen auf dem Konto würde ich auch gut schlafen.
0: Ja, also, das kann es auch sein, ja.
1: Also, wenn ihr noch zwischen tiefer Nacht und Tag hängt, Opelite, Taylor Swift. Gleich nach 7, alle deine Lieblingshits bei Radio Regenbogen.
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1: Heute Morgen noch angenehm, da kann man eine Jacke noch mal kurz gebrauchen. Heute Mittag ist sie dann sowas von überflüssig. Guten Morgen, Jörg.
2: Heute gibt's noch mal einen sommerlichen Tag mit 30 bis 34 Grad. Am Nachmittag ist es nicht der knallblaue Himmel, aber immerhin viel Sonne und ein paar hohe Wolkenfelder. Abends und nachts wird's dann langsam aber sicher knapp mit den ersten Schauern und Gewittern, die aus der Schweiz und aus dem Elsass auch in die Regenbogenwelt kommen.
3: Guten Morgen, am Donnerstag ist es der 27. August.
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4: Das sind die Themen um 7 Uhr. Weit über 1000 Vermisste nach Sturzflut in Nepal und Tibet. Und die gute Nachricht aus Heidelberg, die neue Tiny-House-Siedlung nimmt Gestalt an. Ich bin Susanne Weise. Schönen guten Morgen. Nach der verheerenden Sturzflut im Himalaya hat sich die Zahl der Vermissten auf mehr als 1300 erhöht. Darunter seien noch 350 Touristen, sagen die Behörden in Nepal und China. Nach Angaben von Tracking-Agenturen gibt es derzeit keinen Kontakt zu 8 Deutschen. Das konnte das Auswärtige Amt bislang noch nicht bestätigen. Die Zahl der Todesopfer liegt aktuell bei 162. Die Sturzflut hat ganze Dörfer und Brücken weggerissen und unter meterhohen Schlammmassen begraben. Der Geomorphologe Jens Turowski sagte bei NTV zu den möglichen Ursachen.
5: Das eine ist der Ausbruch eines Gletschersees. Wenn also im Sommer die Gletscher schmelzen, sich zurückziehen, passiert das häufig, dass an den Frontmoränen, dass die stehen bleiben und dahinter bildet sich ein See. Wenn es dann regnet und das Wasser über den See kommt und dann kann das katastrophisch abfließen. Und die zweite Möglichkeit ist es, dass es eine große Rutschung gibt, die dann temporär einen Fluss aufstaut, wo sich das Wasser absammelt und das fließt dann auch katastrophisch ab. Und das passiert auch in den europäischen Alpen, typische Naturgefahr im Hochgebirge, wo es eben Gletscher gibt.
4: Illegal entsorgter Abfall, wilde Müllkippen mitten in der Natur. Dieses negative Phänomen nimmt auch bei uns in Baden-Württemberg zu. Auch Lörrach appelliert an seine Bürger, Haus- und Sperrmüll richtig zu entsorgen. Denn illegal abgestellte gelbe Säcke, Hausmüll und sogar Sperrmüll im öffentlichen Raum werden auch dort immer mehr. Nach Einschätzung des Werkshofes macht das inzwischen rund 70% des Müllaufkommens aus. Der Leiter Christian Werner sagte uns.
6: Bei dem einen Standort waren zum Beispiel der ganze Tag voll Babywindeln dabei gelegen, wo ich sagte, bei der Hitze ist es sehr appetitlich. Dieses Jahr hat man es in Grütt, dann sind halt welche zum Beispiel machen eine Party, dann lassen sie einfach die Lautsprecher stehen, dann liegt da mal eine große Landkarte rum, dann haben wir zum Beispiel auch ein Autositz, wo ich mich zum Beispiel frage, wie kommt mitten in einem Park ein Autositz? Aber das müssen wir alles mit entsorgen.
4: Jeder zweite Teenager in Deutschland ist für Altersgrenzen bei Social Media. 47% der 12- bis 17-Jährigen sprachen sich in einer Umfrage der Techniker-Krankenkasse für ein Verbot bis 14 Jahre aus. Weitere 8% befürworten ein völliges Nutzungsverbot. 39% lehnen Altersgrenzen ab. 4 von 5 Jugendlichen finden, dass soziale Medien ihnen gut tun. Fast 80% nutzen sie, um Spaß zu haben. Die Mehrheit ist aber auch genervt von Werbung und falschen Informationen oder Bildern. Und die gute Nachricht aus der Rhein-Neckar-Region, bald ist die neue Tiny-House-Siedlung in Heidelberg fertig. Die ersten 8 Wohnmodule stehen schon am richtigen Ort. Bis Ende des Jahres entstehen dort insgesamt 36 Wohnungen auf kleinem Raum für Singles, Paare oder auch Studierende und Azubis. Zum Konzept gehören auch ein Mitmachgarten und mehrere Gemeinschaftsflächen.
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3: Reifenteile liegen gerade auf der A8, wenn ihr von Stuttgart Richtung Karlsruhe fahrt, zwischen Leonberg West und Rutesheim. Und ein neuer Unfall und deswegen Sperrung der Autobahn 65 gerade von Karlsruhe in Richtung Landau. Die Strecke ist zwischen Kandel Mitte und Kandel Nord blockiert. Hier müsst ihr derzeit eine Umleitung über die Bundesstraße nehmen. Geblitzt wird in Besigheim in der Turmstraße, in Stuttgart in der Charlottenstraße, genau. Und Matthias hat noch einen gesehen in Kraichtal. Guten Morgen.
7: Dieser steht heute in Kraichtal-Neuenbürg in der Jedermannstraße. Erlaubt sind 50 km/h.
3: Dankeschön, wenn ihr auch noch was entdeckt. 08000 34 35 36. Schickt einfach eine WhatsApp. Gute Fahrt.
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1: Guten Hallo. Morgen. Die Schotten kommen.
3: Ja.
1: Beziehungsweise sind schon da. Ist Freiburg bereit dafür?
3: Für das Rückspiel des SC Freiburg gegen den FC Motherwell sind die Fans schon seit gestern in der Stadt.
1: Und wir erinnern uns an die WM. Die Schotten haben die Fässer und Pubs leer getrunken. Ja. Deshalb haben wir uns extra mal in den Freiburger Kneipen umgehört. Sind extra Fässer besorgt? Hört ihr gleich in 10 Minuten.
3: Nach Musik von Stereo MCs und Taylor Swift.
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0: Yeah. Kann man cooler in einen Donnerstagmorgen starten? Ich glaube nicht viel. Stereo MCs Connected. Guten Morgen mit allen deinen Lieblingshits in diesem neuen Tag. Hier ist Radio Regenbogen mit Jens und Steffi.
1: Guten Morgen. Hey. Und heute wird Freiburg schottisch.
0: Ja, und wir fragen uns, sind die Kneipen dafür bereit?
1: Zum Rückspiel in der Fußball-Conference League kommen die schottischen Fans aus Motherwell. Und die haben ja den Ruf, dass sie vor allem eins mitbringen. Gute Laune.
0: Und Dudelsäcke. Und Durst. Sehr viel Durst.
1: Unser Reporter Arne Bicker hat bei Freiburger Wirten mal nachgefragt, wie sie sich auf diesen Abend vorbereiten. An den Zapfhähnen dürfte heute niemand nervös werden.
2: Der goldene Anker in der Freiburger Uhlandstraße ist eine Fußballkneipe, wie sie im Buche steht, mit Biergarten und allem Pipapo. Der Wirt Volker Schneider hat in seiner Fußballzeit schon richtig viel erlebt. Aber die schottischen Fans, die sind auch für ihn etwas ganz Besonderes.
3: Schottische Fans sind ja sehr besonders durch ihre Feiern, durch ihre offene Art. Die sind von Grund auf anständige Fußballfans. Sie feiern ganz gerne, aber ohne, dass es irgendwie ausartet. Die singen von der ersten Minute bis zur 90. und sein muss auch drüber.
2: Nur um gute südbadische Apfelschorle machen die Schotten gern auch schon mal einen Bogen.
3: Ja klar, die Schotten, die trinken gerne Bier. Ob es Schwarzbier ist, ob es Pilz ist, ob es naturtrübe Urtung ist, die testen sich da ein bisschen durch.
2: Thomas Ketterer von der Badischen Bar hat derweil nur eine Sorge.
4: Ja, die Schotten werden hier einiges zu sehen bekommen, aber ich hoffe, die schottischen Fans sind nicht enttäuscht, weil in unseren Bächle natürlich kein Bier fließt, sondern Wasser.
0: Also, Programm heute für den Breisgau. Schotten dicht machen. Slante.

0: Neue Musik von Topic und Becky G bringt genau den richtigen Schwung in diesen Donnerstagmorgen. Das war hier bei Radio Regenbogen, einer eurer Lieblingshits. Wie sieht's aus? Mal wieder einen Brief schreiben?
1: Das war der Gedanke vom Musiker Olly Murs, als er den Song Dear Darling geschrieben hat.
0: Warum?
1: Er ist der Meinung, dass der Oldschool-Weg, sich mal wieder bei seinen Liebsten zu melden, einfach in Vergessenheit gerät und einfach niemand mehr Postkarten oder Briefe schreibt.
0: Das fand er schade. Er hat einen Brief geschrieben und eine Gitarrenmelodie dazu und rausgekommen ist dieser Hit, mit dem wir jetzt ganz entspannt in diesen neuen Tag starten. Olly Murs, Dear Darling.

0: So, da waren sie auch gerade wieder, die Dudelsäcke.
1: Das ist irgendwie monothematisch heute Morgen bei uns vertreten. Zu Recht.
0: Es passt ja auch ganz gut und wir begrüßen ja immer gerne Gäste hier bei uns in the land. Welcome all the Scottish people who are here tonight to watch the game between SC Freiburg and
1: FC Motherwell.
0: FC Motherwell. Ja, enjoy your morning und wir machen gleich weiter mit noch mehr von euren Lieblingshits. Kygo ist mit dabei, Save My Love und Destiny's Child Survivor.
1: Ja. Guten Morgen.
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1: Aktuell ist es noch recht angenehm. Heute Mittag wird es aber dann richtig heiß. Guten Morgen, Jörg.
9: Heute ist noch mal ein Tag mit richtig Sommer, 30 bis 34 Grad. Am Nachmittag Sonne dazu, später dann auch im Laufe des Tages immer dichtere, hohe Wolkenfelder. Abends und nachts werden dann die Wolken dicker und die ersten Schauer und Gewitter ziehen aus dem Elsass und aus der Schweiz langsam aber sicher in unsere Regenbogenwelt rein.
0: Es ist Donnerstagmorgen, der 27. August, 7:30 Uhr.
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10: Ich bin Susanne Weise. Schönen guten Morgen. Nach der Sturzflutkatastrophe in Nepal und Tibet hat sich die Zahl der Vermissten drastisch erhöht. Wie die Behörden mitteilten, gibt es keinen Kontakt zu mehr als 1.300 Menschen, darunter auch hunderte Touristen. Und in Monaco wird heute die Gruppenphase der Fußball-Champions League ausgelost. Im Topf sind 36 Teams, darunter auch die deutschen Clubs Stuttgart, Dortmund, Leipzig und die Bayern. Jeder wird 8 Spiele haben.
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11: Mit Denise Proschek, guten Morgen. In Freiburg sind heute Abend die Schotten los. Der Sportclub empfängt den FC Motherwell. Es ist das Quali-Rückspiel in der Conference League. Die erste Partie hat der SC mit 3:1 gewonnen. SC-Profi Vincenzo Grifo freut sich auf die Schotten.
12: Was man weiß einfach aus Schottland und auch mit der Nationalmannschaft, dass sie unglaublich laut sind, sehr emotional, halten kein Blatt vor den Mund und volle Lotte drauf los. Und wir fokussieren uns total auf unser Spiel, wollen dieses Spiel sehr, sehr, sehr gut angehen, wollen schaffen in die Quali. Dafür haben wir letztes Jahr wirklich sehr viel Gas gegeben, um Siebter zu werden, und das haben wir geschafft und das wollen wir uns nicht nehmen lassen.
11: Anpfiff ist heute Abend um 18.45 Uhr. In Lörrach-Brombach ist ein Kater mit einer Luftdruckwaffe schwer verletzt worden. Ein Tierarzt musste das Geschoss laut Polizei bei einer Operation aus dem Bein holen. Der Vorfall passierte vor etwa einer Woche. Die Beamten suchen jetzt nach Zeugen. Die Ermittlungen dazu laufen. Nach dem verheerenden Feuer in der Sonnenvilla in Schönau im Kreis Lörrach ist die Hilfsbereitschaft groß. Mehr als 20.000 Euro Spenden sind auf der Plattform GoFundMe eingegangen. 6 Menschen, darunter eine 4-köpfige Familie, hatten ihr Zuhause verloren. Immerhin, die Betroffenen haben inzwischen eine neue Bleibe. Noch ist aber offen, ob das Gebäude überhaupt wieder betreten werden kann. Warum der Brand ausgebrochen ist, ist noch unklar. Und mehr News gibt's auf regenbogen.de.
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0: Guten Morgen auf die A8. Wir haben Reifenteile gerade hier rumliegen. Und zwar von Stuttgart Richtung Karlsruhe zwischen Leonberg West und Rutesheim auf der rechten Spur. Dann ist momentan die A65 Karlsruhe Richtung Landau blockiert zwischen Kandel Mitte und Kandel Nord. Hier gab es einen Unfall auf der rechten Spur. Und die Gegenrichtung Landau nach Ludwigshafen zwischen Neustadt Weinstraße Nord und Deidesheim läuft auch eine Unfallaufnahme auf der linken Spur. Geblitzt heute Morgen in Freiburg in der Hermann-Mitt-Straße, in Karlsruhe im Drosselsangweg. Und wir haben noch einen Blitzer von Ralf. Und zwar wo, lieber Ralf? Du bist im Odenwald unterwegs?
14: Auf dem Odenwald-Highway von Mudau nach Waldbrunn in Höhe vom Sportplatz Wagenschwend wird beidseitig geblitzt.
0: Auf dem Odenwald-Highway. Dankeschön dafür. Wenn ihr auch noch was entdeckt, dann schickt bitte eine Sprachnachricht an 08000 34 35 36. Zusammen kommen wir besser an. Wir sind Jens und Steffi.
1: Guten Morgen.
0: Zauberhaften Donnerstag.
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0: Wie kriege ich jetzt Stefanie wieder vom Feiern weg? Ah. Keep on surviving. Sehr geile Nummer, Destiny's Child. Ja, morgen bei Radio Regenbogen, 7.40 Uhr ist es und es gibt etwas, das wollten wir euch schon immer sagen. Nämlich?
1: Be ready everybody in Freiburg.
0: Ja.
2: Genau, die Schotten kommen.
0: Riesenvorfreude heute in Freiburg zum Kicken gegen den SC Freiburg in der Conference League, der FC Motherwell. Aber die Stadt freut sich mehr auf Fans wie Leslie, die wir hier gerade gehört haben.
2: Schottisch ist schon irgendwie süß und niedlich und sehr unverständlich. Ja. Auch wenn man Englisch gelernt hatte. Leslie ist mit ihrem Mann Keith schon seit gestern da und wie sie sagt, sie ist bereit, Party zu machen. Unsere Reporterin Tanja Burger hat ihr auch gleich mal einen kulinarischen Tipp noch an die Hand gegeben. Die berühmte lange Rote auf dem Münstermarkt.
3: Do you know the famous sausage here in Freiburg?
4: Really, no, no.
3: You go to the Münsterplatz and there it's called Lange Rote, long red sausage with ketchup and something. And it's very, very famous here.
4: It looks quite like a hot dog on the bun. We actually seen them yesterday, didn't we?
3: So, Lange Rote.
4: Lange Rote? As long as it's not Currywurst.
0: Ist gar nicht so schlecht. Hauptsache keine Currywurst, sagt sie. Nein, Leslie, Lange Rote, das ist badisches Kulturgut. Und das Wichtigste daran, Steffi, als Breisgauerin, weißt du es natürlich?
2: Mit Zwiebeln.
0: Mit Zwiebeln. Together with onions, you know.

0: Ganz viel Musik gibt's für euch heute am Donnerstagmorgen bei Radio Regenbogen mit Jens und Steffi.
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1: Guten Start in diesen neuen Tag.

0: Schön, dass ihr am Start seid, Donnerstagmorgen. Radio Regenbogen mit Jens und Steffi.
1: 7.51 Uhr, heute bitte kein Mimimimi wegen Nebel.
0: Wenn es heute Morgen bei euch irgendwo nochmal suppt, dann freut euch, denn ihr spart 250 Tacken für die teure Feuchtigkeitscreme.
1: Nebelfeuchte ist das Beste für die Haut, sagt auch unser Wetterexperte Jörg Kachelmann, gell?
2: Ich meine, es ist immer angenehmer für, also auch für die Haut. Die reifere Haut braucht ja mehr Feuchtigkeit, wie uns das Werbefernsehen schon seit 100 Jahren berichtet.
1: Ja.
2: Und wenn man draußen natürlich im Nebel rumläuft, dann sagt sich die Haut, jawohl, das ist in Ordnung und ich sehe viele kleine Tröpfchen und das ist genau das Richtige.
1: Nackig im Nebel. Klingt wie ein guter Buchtitel.

0: Guten Morgen, Donnerstag früh, der Morgen bei Radio Regenbogen mit Jens und Steffi.
1: Guten Morgen.
0: Heute kann man das sagen. Früher wäre das undenkbar fürs Image gewesen.
1: Die coolen Jungs von NSYNC, zwei von ihnen, Justin und JC, kannten sich schon vom Mickey Mouse Club, wo sie beide als Kinderschauspieler schon gearbeitet haben.
0: Ja.
1: Richtig süß. Übrigens, mein Lebenstraum ist einmal noch ins Disneyland zu gehen und diese Ohren anzuziehen. Ja, da bin ich Klischeefrau.
0: Die Liste für deinen Geburtstag wird immer länger.
1: Ja, schreib's auf. Ja. Tearing up my heart, gleich nach 8, alle deine Lieblingshits bei Radio Regenbogen.
0: Disneyland auch noch okay.
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1: Heute Mittag wird's richtig heiß, bis zu 35 Grad. Abends gibt's dann die ersten Schauer. Bleibt das so? Guten Morgen, Jörg.
7: Am Freitag gibt es tagsüber weitere Schauer und Gewitter. Von morgens und abends sind die möglich. Und wie immer bei Schauern und Gewittern, es erwischt nicht alle gleich. Abends beruhigt sich dann das Ganze ein bisschen und es kommt ein freundlicherer Samstag, vor allem der Vormittag, am Nachmittag und Abend wieder einzelne Schauer. Die Temperaturen sind dann gedämpfter, Freitag, Samstag, so am Nachmittag zwischen 21 und 25 Grad. Der Sonntag, Sonne, Wolken gemischt, fast überall trocken und die Temperaturen wieder ein bisschen rauf, am Nachmittag schon wieder um die 26 Grad.
0: Danke Jörg, jetzt können alle das Wochenende planen. Es ist Donnerstagmorgen, der 27. August.
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8: Das sind die Themen um 8 Uhr. Sturzflut in Nepal und Tibet. Die Hilfsmaßnahmen sind angelaufen. Und die gute Nachricht aus Karlsruhe. Euro-Eddy lädt zur KSC-Zeitreise. Ich bin Susanne Weise. Schönen guten Morgen. Nach der verheerenden Sturzflut im Himalaya hat sich die Zahl der Vermissten auf mehr als 1.300 erhöht. Darunter sind auch 350 Touristen, sagen die Behörden in Nepal und China. Nach Angaben von Tracking-Agenturen gibt es derzeit keinen Kontakt zu 8 Deutschen. Das konnte das Auswärtige Amt bislang nicht bestätigen. Die Zahl der Todesopfer liegt Stand jetzt bei 162. Die Sturzflut hat ganze Dörfer und Brücken weggerissen und unter meterhohen Schlammmassen begraben. Die Hilfsmaßnahmen sind angelaufen. Thomas Meyer von Humedica sagte bei Welt.
9: Unten in den Tälern ist die Zerstörung sehr groß. Das heißt, wir versuchen momentan vorrangig Hilfslieferungen zu organisieren und medizinische Teams zu mobilisieren, um in die Gebiete vorzudringen, wo man hingehen kann. Und man kann sich vorstellen, wenn eine 12 Meter hohe Welle durch das Dorf läuft, dass da nicht mehr viel zu tun ist.
8: Nach dem Dieselunfall im Kreis Freudenstadt muss der verseuchte Boden abgetragen werden auf 25 Metern. Wegen einer abgerissenen Antriebswelle hatte eine Lok auf der Gäubahn gestern am Bahnhof Eutingen 1600 Liter Diesel verloren. Die Feuerwehr konnte nicht alles auffangen, der Rest sickerte in den Boden. Nach Expertenangaben ist das Trinkwasser Stand jetzt nicht verunreinigt worden. Vorsichtshalber wurde aber auf Fremdversorgung umgestellt. Das Landratsamt will das Wasser genau überprüfen. Der mehrjährige Abwärtstrend in Sachen Klimaschutz ist gestoppt. Die Deutschen sind wieder stärker bereit, privat in die Energiewende zu investieren. Im aktuellen Barometer der Förderbank KfW sagen das 2/3. 84% gaben an, dass sie den Umbau weg von fossilen Brennstoffen hin zu Wind, Sonnen und Wasserkraft für wichtig oder sehr wichtig halten. Bundesweit nutzen derzeit etwa 14 Millionen Haushalte Wärmepumpen, Solarthermie oder ein E-Auto. Weitere 5% planen solche Investitionen in den kommenden 12 Monaten. Und die gute Nachricht aus Karlsruhe. Einer der größten KSC-Helden plaudert heute aus dem Nähkästchen. Euro-Eddie Edgar Schmidt ist zu Gast im Regierungspräsidium am Rondellplatz. Dort läuft eine Ausstellung über die für den KSC ereignisreichen 90er Jahre, inklusive dem legendären 7:0 gegen Valencia, bei dem Schmidt 4 Tore erzielte. Der Ex-Stürmer wird ab 15 Uhr Anekdoten von damals erzählen.
0: Eine Welt voller Emotionen.
8: Ja.
0: Danke, Susanne.
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0: 3 gefährliche Stellen gerade. Es liegen Reifenteile auf der A8 Stuttgart Richtung Karlsruhe. Aufpassen bitte, wenn ihr unterwegs seid, zwischen Leonberg West und Rutesheim. Dann haben wir einen Unfall auf der A65 Karlsruhe-Landau zwischen Kandel-Mitte und Kandel-Nord auf der rechten Spur. Und nochmal die A65 Landau-Ludwigshafen zwischen Neustadt-Weinstraße Nord und Deidesheim. Unfallaufnahme hier auf der linken Spur. Wir haben einen Stau auf der A6 und zwar von Heilbronn Richtung Mannheim. Bei Sinsheim Süd wird momentan die Autobahn einspurig gemacht, gerade wegen einer Baustelle. Ihr braucht hier eine knappe halbe Stunde, bis ihr durch seid. Dankeschön an Jost fürs Bescheid geben. Und wir haben Blitzer in Emmendingen in der Hochburger Straße und in Heidelberg im Sandwingert. Noch was gesehen? Dann bitte auch kurz Bescheid geben. WhatsApp-Sprachnachricht an 08000 34 35 36. Danke, gute Fahrt.
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1: Guten Morgen.
0: Hey, hey, hey.
1: Die Schotten nehmen Freiburg ein.
0: Ja, zum Rückspiel. SC Freiburg gegen den FC Motherwell herrscht heute besondere Stimmung in der Stadt. Der Breisgau wird zur Highlands.
1: Besonders sind ja auch wirklich die schottischen Fans. Lustig, trinkfreudig. Ein bisschen besonderes Volk.
0: Ja.
1: Wie die Gäste in Freiburg drauf sind, das hören wir gleich in 10 Minuten. Wir haben es uns angeschaut.
0: Vorher Musik von NSYNC und Shakira.
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0: Hervorragend für einen gut gelaunten Start in diesen neuen Tag. NSYNC, Tearing Up My Heart. Guten Morgen mit Radio Regenbogen.
1: Guten Morgen, es wird auf den Tischen getanzt in Freiburg.
2: Hey, ho, ho, ho, ho.
1: Der schottische FC Motherwell ist zu Gast zum Rückspiel in der Fußball-Conference League beim SC Freiburg. Wir freuen uns aber noch mehr auf die schottischen Fans. Das ist nämlich die gute Laune-Truppe, die die ganze Welt liebt.
0: Unser Reporter Arne Bicker war unterwegs in Freiburg, hat in den Pubs und in der Stadt nach Motherwell-Fans gesucht. Die Fans haben jeden Reiseweg auf sich genommen, um heute bei uns im Breisgau dabei zu sein.
3: Gestern trafen im Laufe des Mittwochs die ersten 250 Gäste aus Motherwell in Freiburg ein. Eine Provokation von Ultrafans auf dem Münsterplatz lief ins Leere und hinterher tanzten die Schotten im Irish Pub O'Kellys auf den Tischen und feierten so richtig schön vor.
4: There's not direct flights, so if we connect in another city, they're not going to be reliable, like how German trains.
3: Sie mussten von Glasgow über Palma nach Basel fliegen und von der Unpünktlichkeit der deutschen Züge haben sie sogar in Schottland schon gehört, erzählt dieser schottische Fan. Deshalb ist er mit seinen beiden Kumpels schon am Tag vor dem Spiel angereist.
5: Until Friday, so we'll be here three nights. There's beautiful architecture. I'm really impressed by the cathedral. It's very beautiful. Really nice place to just sit and look at and have a beer even in the square. It's really nice, yeah.
3: Das Münster hat es ihnen angetan. Und welche drei Dinge sollten die Freiburger unbedingt über sie, die schottischen Fans, wissen?
4: Realistic, passionate and pessimistic at the same time. We know we are small. Because of that, we can enjoy ourselves here. We know we're not going to win, but we come here for the trip, to drink and have fun.
3: Sie sind realistisch, leidenschaftlich und gleichzeitig pessimistisch. Ob sie Freiburg wohl schlagen können? Egal, sie wollen einfach Spaß haben.
1: Das macht richtig gute Fans aus. Ja. Auf die schottisch-badische Freundschaft.
0: Ich habe ja nur gerade gedacht, wenn sie von Glasgow über Palma nach Deutschland geflogen sind, können wir froh sein, dass sie hier angekommen sind. Mallorca hätte mal hängen bleiben können. Ne?

0: Herzlich willkommen im Donnerstag. Ihr seid bei Radio Regenbogen am Morgen mit Jens und Steffi.
1: Guten Morgen zusammen.
0: Und wir sind noch in den Sommerferien in Baden-Württemberg. Einige kommen schon wieder aus dem Urlaub zurück und man freut sich dann doch immer echt doll so aufs eigene Zuhause. Das eigene Bett.
1: Am besten noch frisch bezogen.
0: Und die eigene Couch.
1: Und die Kaffeemaschine freut sich auch schon wieder, ihren täglichen Dienst anzutreten. Hey, ihr seid wieder da.
0: Und das Gefühl von nichts machen.
1: Nichts ist am schönsten wie daheim. Das haben DJ Glockenbach und Tom Walker in ihren eigenen Song verpackt. Dieses Gefühl heißt Home und klingt so.

0: Wunderschönen Donnerstagmorgen, Radio Regenbogen mit Jens und Steffi.
1: Guten Morgen, schön, dass ihr da seid. Gleich in der nächsten halben Stunde geht's weiter mit ganz viel von euren Lieblingshits. Michael Jackson ist mit dabei und Jennifer Lopez gleich nach den neuesten Infos.
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0: Heute Morgen, da könnt ihr noch ein kleines Jäckchen anziehen, 20 Grad circa, aber heute Mittag, da wird's dann richtig heiß. Guten Morgen, Jörg.
9: Heute gibt's noch mal einen sommerlichen Tag mit 30 bis 34 Grad. Am Nachmittag ist es nicht der knallblaue Himmel, aber immerhin viel Sonne und ein paar hohe Wolkenfelder. Abends und nachts wird's dann langsam aber sicher knapp mit den ersten Schauern und Gewittern, die aus der Schweiz und aus dem Elsass auch in die Regenbogenwelt kommen.
1: Es ist Donnerstagmorgen, 27. August, 8:30.
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10: Ich bin Susanne Weise. Schönen guten Morgen. Nach der Sturzflutkatastrophe in Nepal und Tibet hat sich die Zahl der Vermissten drastisch erhöht. Die Behörden haben aktuell keinen Kontakt zu über 1.300 Menschen, darunter auch hunderte Touristen. Und die deutschen Volleyballmänner haben bei einem Cup einen neuen Weltrekord aufgestellt. Sie gewannen den ersten Satz gegen Gastgeber Italien nach 89 Minuten. So lange dauerte laut DVV noch kein Satz in einem offiziellen Länderspiel.
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11: Mit Denise Proschek, guten Morgen. Lörrach appelliert an die Bürger, Haus- und Sperrmüll richtig zu entsorgen. Denn illegal abgestellte gelbe Säcke, Hausmüll oder sogar Sperrmüll nehmen im öffentlichen Raum deutlich zu. Nach Einschätzung des Werkhofs machen solche Ablagerungen inzwischen bis zu 70% des Müllaufkommens aus. Leiter Christian Werner.
12: Bei dem einen Standort waren zum Beispiel der ganze Tag voll Babywindeln dabei gelegen, wo ich sagte, bei der Hitze ist es sehr appetitlich. Dieses Jahr hat man es im Grütt, dann sind halt welche zum Beispiel nach einer Party, dann lassen sie einfach die Lautsprecher stehen, dann liegt da mal eine große Landkarte rum. Dann haben wir zum Beispiel auch ein Autositz, wo ich mich zum Beispiel frage, wie kommt mitten in einem Park ein Autositz? Aber das müssen wir alles mit entsorgen.
11: Nach dem Motorradunfall bei Schlingen im Markgräfler Land ist der 78-jährige Fahrer tot. Wie die Polizei mitgeteilt hat, ist er am Dienstagabend in einem Krankenhaus gestorben. Der Mann war am Montag auf einer Landstraße in einer Kurve von der Fahrbahn abgekommen und eine Böschung hinabgestürzt. Über 100.000 Menschen werden ab morgen wieder zum Breisacher Weinfest am Rhein erwartet. Laut Veranstalter handelt es sich um das größte in Südbaden. 4 Tage lang gibt's Live-Acts auf 2 Bühnen, ein Vergnügungspark mit rasanten Fahrgeschäften und ein Kinderprogramm. Neu in diesem Jahr ist die Illumination des historischen Rheintors mit Farbenspiel und Musik täglich um 22 Uhr. Und mehr News gibt's wieder in einer halben Stunde.
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1: Es läuft eine Unfallaufnahme auf der A65 Landau Richtung Ludwigshafen zwischen Neustadt Nord und Deidesheim auf der linken Spur. Dann haben wir ein neues kaputtes Fahrzeug auf der A81 von Heilbronn Richtung Stuttgart an der Ausfahrt Ludwigsburg Süd. Gerade doppelte Vorsicht, Polizei ist unterwegs. Und die A81 Heilbronn-Würzburg zwischen Möckmühl und Osterburken liegen Fahrzeugteile auf der rechten Spur. Geblitzt wird in Bammental in der Industriestraße und in Ludwigshafen in der Sternstraße. Hey, habt ihr auch noch was gesehen? Dann sagt bitte kurz Bescheid. Sprachnachricht an 08000 34 35 36. Zusammen machen wir das schon, dass alle gut ankommen. Hier ist der Morgen bei Radio Regenbogen mit Jens und Steffi.
0: Guten Morgen, schönen Donnerstag.
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0: wunderschönen Donnerstagmorgen. Radio Regenbogen am Morgen mit Jens und Steffi.
1: Kann ich deinen Arm jetzt wieder loslassen?
0: Meinen Arm? Ja. Bitte lass ihn los.
1: So ein schönes Gemeinschaftsgefühl mit diesem Song hier. 8.39 Uhr ist es, hallo. Habt ihr auch gerade Kerwe, Straßenfest, Vereinsstand oder sowas geplant? Ganz viele kleine Festchen bei uns in der Region und so viele Ehrenamtliche, die sich beteiligen. Achtung, kleiner Hinweis an der Stelle, bevor ihr euch ärgert. Früher war ja für so einen Kerwe-Stand, wenn ihr ausgeschenkt habt, eine vorübergehende Schankerlaubnis notwendig. Heute ist das anders. 2026 gibt es ein neues Landesgaststättengesetz in Baden-Württemberg und es reicht eine Anzeige bei der Gemeinde. Ihr müsst das nur noch sagen, dass ihr das macht, braucht keine Erlaubnis mehr.
0: Wichtig ist nur, dass jeder Verein, jeder Stand das einzeln anzeigen muss. Aber das ist deutlich kleiner der Aufwand, als es klingt, sagt Stefan Becker, Amtsleiter im Ordnungsamt des Rhein-Neckar-Kreises.
2: Der Aufwand für diese Anzeige ist eigentlich nicht allzu groß. Das ist also ein DIN A4-Blatt, wo halt ein paar Angaben zu machen sind. Ja? Also Name, Ansprechpartner, Ort des Geschehens, der besondere Anlass, aus dem das stattfinden soll. Eine ganz große Erleichterung für die Vereine, wenn kein Alkohol ausgeschenkt wird, dann ist eine Anzeige nach dem neuen Recht nicht notwendig. Ne? Also nur, wenn Alkohol zum Ausschank kommt.
1: Also kein größerer Behördengang, sondern eine überschaubare Sache. Wenn ihr es früh genug auf dem Schirm habt, und zwar, Achtung, 2 Wochen vor der Veranstaltung muss das abgeschickt sein.
0: Also erst Bürokratie und dann den Fokus darauf, wo es wirklich hingehört, nämlich auf die Stimmung auf dem vollen Festplatz, volle Kassen und einen richtig schönen, entspannten Tag und Abend für euren Verein.

0: 9:10. Guten Morgen. Donnerstag früh, Radio Regenbogen, der Morgen mit Jens und Steffi.
1: Guten Morgen.
0: Wir wollen ja, dass keiner hier irgendwas verpasst und hinterher sagt, was? Nein, hätte ich das gewusst.
1: Warum habt ihr mir nicht Bescheid gesagt?
0: Es steht schon wieder ein großes Event vor der Tür. Nach der Sonnenfinsternis neulich ist jetzt vor der Mondfinsternis. Man kommt mit dem Terminkalender gar nicht mehr hinterher.
1: Aber Mondfinsternis heißt natürlich früh aufstehen. Wenn, dann ist sie morgen früh ab 4:30 zu sehen. Aber die Frage ist natürlich, lohnt sich das Ganze, das Aufstehen? Oder sind eh viel zu viele Wolken da? Radio Regenbogen Wetterexperte Jörg Kachelmann, so eine partielle Mondfinsternis.
2: Boring, ja.
0: Boring, weil wieder langweilig vom Verhalten her? Oder was?
2: Ja, Mondfinsternis, partielle Mondfinsternis. Ja, okay, nein, aber man sieht, die meisten sehen sie eh nicht. Ist sowieso Wolken und okay. Nichts ist langweiliger als eine Mondfinsternis. Aber wer es gucken mag, sehen alle gleich aus. Aber wer es gucken mag, der sieht sie wahrscheinlich nicht und wahrscheinlich sehr wahrscheinlich viele Wolken da.
1: Wir werden das abchecken um die Uhrzeit. Da laufen wir oder fahren ja zur Arbeit.
2: Ja, das seht ihr ja. Das sieht halt so aus, wie es aussieht etwa, wenn gerade nicht Vollmond ist.

0: Beats und dazu diese Stimme. Tolle Kombination, Purple Disco Machine und aus This Beat of Your Heart. Das war der Morgen bei Radio Regenbogen mit Jens und Steffi.
1: Guten Morgen, schön, dass ihr dabei seid. Lang genug haben sie für andere geschrieben. 5 Jahre lang, bis sie sich eines Tages mal angesehen haben und sich gefragt haben, sollen wir es nicht einfach mal für uns selber probieren?
0: War jetzt nicht die schlechteste Idee, oder? Sie können auch selber ganz gut singen. Self-Aware, absoluter Erstlings-Burner von Tampa City. Gleich nach 9 hier bei Kollege Holger Münch. 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
1: Es ist ein angenehmer Morgen bei um die 20 Grad. Heute Mittag wird's aber Schwimmbadwetter und richtig heiß. Guten Morgen, Jörg.
2: Heute ist noch mal ein Tag mit richtig Sommer, 30 bis 34 Grad. Am Nachmittag Sonne dazu, später dann auch im Laufe des Tages immer dichtere, hohe Wolkenfelder. Abends und nachts werden dann die Wolken dicker und die ersten Schauer und Gewitter ziehen aus dem Elsass und aus der Schweiz langsam aber sicher in unsere Regenbogenwelt rein.
3: Es ist Donnerstagmorgen, der 27. August.
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4: Das sind die Themen um 9 Uhr. Sturzflut am Himalaya, Hilfsmaßnahmen angelaufen. Und die gute Nachricht aus Bad Herrenalb, im Kurpark wieder schwingend entspannen. Ich bin Susanne Weise. Schönen guten Morgen. Nach der Sturzflutkatastrophe in Nepal und Tibet sind die Hilfsmaßnahmen angelaufen, aber schwierig. Ganze Dörfer sind unter meterhohen Schlammmassen begraben worden. Die USA sagten Notunterkünfte, frisches Wasser und andere Hilfsgüter zu. Und auch EU-Kommissionspräsidentin von der Leyen versprach, europäische Unterstützung zu mobilisieren. Nach offiziellen Angaben sind bislang 162 Tote bestätigt, mehr als 1300 Menschen werden vermisst. Radio Regenbogen-Reporter Johannes Neudecker.
5: Die Bilder der Flutkatastrophe sind dramatisch. Die Helfer kommen in dem entlegenen Gebiet deshalb nur schwer voran. Chinas Staatsfernsehen berichtete von einer 1,5 Meter dicken Schlammwand, die den Helfern den Weg zu einem überspülten Grenzposten in Tibet erschwert. Wie es zu der Katastrophe kam, ist noch unklar. Vermutet wird bislang ein Gletschersturz als Auslöser.
4: Jeder zweite Teenager in Deutschland ist für Altersgrenzen bei Social Media. 47% der 12- bis 17-Jährigen sprachen sich in einer Umfrage der Techniker Krankenkasse für ein Verbot bis 14 aus. Weitere 8% befürworten ein völliges Nutzungsverbot. 39% lehnen Altersgrenzen ab. 4 von 5 Jugendlichen finden, dass soziale Medien ihnen gut tun. Fast 80% nutzen sie, um Spaß zu haben. Die Mehrheit ist aber auch genervt von Werbung, falschen Informationen und gefakten Bildern. Heute sind in Freiburg die Schotten los. Der Sportclub empfängt den Motherwell FC. Es ist das Quali-Rückspiel in der Conference League. Das Hinspiel hatten die Freiburger mit 3:1 gewonnen. SC-Profi Vincenzo Grifo freut sich auf die Schotten.
6: Wir haben uns eine gute Ausgangssituation geschaffen, aber jeder weiß, wie es ist. Motherwell wird sicherlich dran glauben. Es kann ein Spiel des Lebens für sie sein. Sie wollen sicherlich oder haben den Wunsch, auch in die Conference League Quali zu kommen. Aber wir genauso. Klar, zu Hause sind wir sehr, sehr stark und wir wissen auch, was wir haben. Also so selbstbewusst können wir dann auch auftreten, aber nicht gemütlich zu werden. Ich glaube, die Mischung ist es aus Leidenschaft und aus Überzeugung, dieses Spiel dann auch klar und fokussiert anzugehen.
4: Um 14 Uhr wollen die schottischen Fans feiernd vom Münsterplatz zum Hauptbahnhof ziehen. Anpfiff im Europaparkstadion ist dann um 18.45 Uhr. Und die gute Nachricht aus dem Kreis Calw. Die beliebten Hängematten im Kurpark von Bad Herrenalb hängen wieder. Laut Stadt hat der Bauhof die neuen Halterungen einbetoniert und insgesamt 6 Hängematten montiert. Das spezielle Stoffgewebe der Matten ist demnach extra auf den dauerhaften Outdoor-Einsatz ausgelegt.
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7: Wir haben gute News für euch. Uns ist nichts gemeldet. Ihr habt freie Fahrt. Geblitzt werdet ihr in Villingen-Schwenningen in der Schaffhauser Straße und in Umkirch in der Hauptstraße. Wenn ihr noch was gesehen habt, schickt uns einfach eine Sprachnachricht an die 08000 34 35 36.
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7: Ich bin da wirklich und das ist neu bei Radio Regenbogen. 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Jetzt geht's aber erstmal super lässig rein in den Vormittag mit dem aktuellen Hammer von Tampa City, Self-Aware. 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

0: Viertel nach neun, Zeit für einen Schwamm-drüber-Check bei Radio Regenbogen. Ihr habt im Kalender nachgeschaut, welcher Termin heute ansteht und festgestellt, ups, der erste Termin ist ja schon in 3 Minuten. Schwamm drüber. Handy im Auto vergessen und ihr sitzt schon im Büro im 10. Stock? Schwamm drüber. Kaffee eingeschenkt und dann festgestellt, Milch ist leer und ohne trinkt ihr nicht? Schwamm drüber. Ist auch das Motto von Adele und diese Message gibt sie euch mit für den Tag. Manches passiert, man lächelt kurz und weiter geht's. Und genau das bedeutet Water Under the Bridge. Einer der ultimativsten Adele-Tracks.
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8: Mit Denise Proschek, hallo. Am Grenzübergang Weil am Rhein ist ein gesuchter Markenfälscher gestoppt worden. Die Bundespolizei hat bei der Ausreise festgestellt, dass gegen ihn ein Haftbefehl vorlag. Er kam in die JVA. In Lörrach wird immer mehr Müll illegal oder falsch entsorgt. Die Stadt muss deshalb mehr Aufwand betreiben. Sie bittet deshalb die Bürger, Abfälle richtig zu entsorgen. In Basel ist gestern der neue Hochschulcampus Dreispitz eröffnet worden. 2 Jahre wurde gearbeitet, zum Herbstsemester ziehen die Studierenden ein. Das Quali-Rückspiel in der Conference League steht an. Der SC Freiburg empfängt heute Abend den FC Motherwell aus Schottland. Anpfiff ist um 18.45 Uhr.
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9: Ist alles geschmeidig auf den Straßen. Uns ist nichts gemeldet. Ihr habt freie Fahrt. Geblitzt werdet ihr in Ettlingen in der Durlacher Straße und in Leimen im Diamantweg. Wenn ihr noch was habt, meldet euch gerne rein mit einer Sprachnachricht an die 08000 34 35 36.
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Schon gehört? Ab sofort zeigen eure Schlüpfer, wie gesund euer Garten ist. Abgefahrene Story zum Weitererzählen bei Radio Regenbogen. Vielleicht habt ihr einen Garten oder kennt jemanden. Gleich ausprobieren. Forscher haben herausgefunden, um zu testen, wie gesund der Boden im Garten ist, einfach Unterhosen vergraben. Bei sehr gesunder Erde wird nach 6 Wochen alles restlos aufgefressen. Ist also ein gutes Zeichen. Wenn der Schlüpfer allerdings dann noch aussieht wie neu, ist der Boden entweder tot, ja, oder die Regenwürmer haben einfach einen höheren modischen Anspruch.

0: Einen schönen Donnerstag euch mit Radio Regenbogen und mit allen euren Lieblingshits. Gleich mit dabei, fetter Retro-Sound von den Backstreet Boys und der aktuelle Banger von Harry Styles ist auch mit dabei. Ist einfach ein Hammer. American Girls. Das und noch viel mehr gleich für euch.
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1: Heute könnt ihr euch auf viel Sonne freuen. Gegen Abend können dann teils kräftige Gewitter aufploppen. 29 bis 34 Grad sind drin. Morgen wird's wechselhafter bei 29 Grad in der Spitze.
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2: Das sind die Themen um 10 Uhr. Sturzflut in Nepal und Tibet. Hilfsmaßnahmen sind angelaufen. Und die gute Nachricht aus Heidelberg: Die Tiny-House-Siedlung nimmt Gestalt an. Ich bin Susanne Weise. Schönen Vormittag. Die Sturzflut im Grenzgebiet zwischen Nepal und dem chinesisch verwalteten Tibet hat eine Spur der Verwüstung hinterlassen. Mehr als 1.300 Menschen werden inzwischen vermisst, darunter auch hunderte Touristen. Allein in Nepal besteht zu 8 Deutschen kein Kontakt. Über 165 Menschen sind in der Region ums Leben gekommen. Die Hilfsmaßnahmen sind inzwischen angelaufen. Thomas Meyer von Humedica sagte bei Welt:
3: Unten in den Tälern ist die Zerstörung sehr groß. Das heißt, wir versuchen momentan vorrangig Hilfslieferungen zu organisieren und medizinische Teams zu mobilisieren, um in die Gebiete vorzudringen, wo man hingehen kann. Und man kann sich vorstellen, wenn eine 12 Meter hohe Welle durch das Dorf läuft, dass da nicht mehr viel zu tun ist.
2: In Deutschland sind die Reallöhne im zweiten Quartal gestiegen. Wie das Statistische Bundesamt mitteilt, legten die Nominallöhne um 4,1% gegenüber dem Vorjahreszeitraum zu. Allerdings kletterten die Verbraucherpreise gleichzeitig um 2,5%. Das höchste Plus verzeichneten Land- und Forstwirtschaft sowie Fischerei vor den Beschäftigten in der Energieversorgung. Die Verdienste der Vollzeitkräfte insgesamt stiegen um 3,9% und damit etwas schwächer als in der Gesamtwirtschaft. Berufe im Handwerk werden in der Region immer beliebter. Im Bezirk der Handwerkskammer Karlsruhe beginnen in diesem Jahr über 2200 junge Frauen und Männer eine Ausbildung im Handwerk. Nach Angaben der Kammer sind das gut 15% mehr als vergangenes Jahr. Hauptgeschäftsführer Walter Bandleon spricht von einem starken Signal für die Zukunftsfähigkeit des Handwerks. Und die gute Nachricht aus der Rhein-Neckar-Region: Bald ist die neue Tiny-House-Siedlung in Heidelberg fertig. Die ersten 8 Wohnmodule stehen schon am richtigen Ort. Bis Ende des Jahres entstehen dort insgesamt 36 Wohnungen auf kleinem Raum für Singles, Paare oder auch Studierende und Azubis. Zum Konzept gehören auch ein Mitmachgarten und mehrere Gemeinschaftsflächen. Die ersten Besichtigungen finden bereits im September statt.
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1: Ist alles entspannt auf den Straßen. Uns ist nichts gemeldet. Ihr habt freie Fahrt. Geblitzt werdet ihr in Ettlingen in der Durlacher Straße und in Leimen im Diamantweg. Wenn ihr noch was gesehen habt, schickt uns gerne eine Sprachnachricht an die 08000 34 35 36.
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1: Ich bin der Wünscher. Endspurt läuft eigentlich schon. Nochmal Gas geben, dann ist das Wochenende eigentlich ja schon in Sicht. Harry Styles liefert euch eine ordentliche Ladung Good Vibes für eure Donnerstagsmotivation. Das ist sein aktueller Hammer, American Girls.
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Wie ihr die Kohle genau abräumt und gleich die ersten 100 Euro Montagmorgen um 6 bei Jens und Steffi. Da solltet ihr wirklich pünktlich am Start sein. Wenn ihr heute ein bisschen zu spät zur Arbeit gekommen seid, ja okay, passiert. Adam Lambert wäre auf jeden Fall stolz auf euch. Er gibt zu, sein Zeitmanagement ist auch ausbaufähig. Hier ist er für euren Donnerstagvormittag mit seinem Mega-Hit What Do You Want From Me bei Radio Regenbogen.

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1: Gleich bei Radio Regenbogen das aktuelle Brett von Martin Garrix und Ed Sheeran. Repeat it.
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8: Mit Denise Broschek, hallo. Am Grenzübergang Weil am Rhein ist ein gesuchter Markenfälscher gestoppt worden. Die Bundespolizei hat bei der Ausreise festgestellt, dass gegen ihn ein Haftbefehl vorlag. Er kam in die JVA. In Lörrach wird immer mehr Müll illegal oder falsch entsorgt. Die Stadt muss deshalb mehr Aufwand betreiben. Sie bittet deshalb die Bürger, Abfälle richtig zu entsorgen. In Basel ist gestern der neue Hochschulcampus Dreispitz eröffnet worden. 2 Jahre wurde gearbeitet, zum Herbstsemester ziehen die Studierenden ein. Das Quali-Rückspiel in der Conference League steht an. Der SC Freiburg empfängt heute Abend den FC Motherwell aus Schottland. Anpfiff ist um 18.45 Uhr.
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1: Ist alles gechillt auf den Straßen. Uns ist nichts gemeldet. Ihr habt freie Fahrt. Geblitzt werdet ihr in Ettlingen in der Durlacher Straße und auf der B535 Heidelberg Richtung Mannheim an der Abfahrt nach Oftersheim. Wenn ihr noch was habt, schickt einfach eine Sprachnachricht rein an die 08000 34 35 36.

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Nico Santos, Why Don't You Stay?

0: Ey, das kennt ihr bestimmt auch. Manche Songs sind wie gute alte Freunde. Du hast sie ewig nicht gesehen und nach 2 Sekunden ist alles wieder da. Die Erinnerung an eine richtig geile Zeit. Und genau so einen haben wir jetzt für euch bei Radio Regenbogen. Der landet bei euch immer wieder ganz weit oben. Kein Wunder, hat so eine super geschmeidige, angenehme Melodie. Fühlt sich irgendwie vertraut an. Und dann diese Stimme, maximaler Wiedererkennungswert. Und wer ihn jetzt zum ersten Mal hört, der wird vielleicht sagen, okay, wow, jetzt verstehe ich, warum die anderen den so feiern. Hier ist Maggie Riley, Volltreffer auf ganzer Linie, Every Time We Touch.
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Ein Update vom Radio Regenbogen. Verkehrsreport fährt vorsichtig auf der A6 Heilbronn-Mannheim. Zwischen Sinsheim und Wiesloch-Raunberg, da gibt es eine ungesicherte Unfallstelle. Die Staus und Blitzer haben wir dann gleich um kurz nach 11 für euch.

0: Wir spielen für euren Donnerstag all eure Lieblingshits, gleich bei Radio Regenbogen mit dabei. Legendärer 2010er von Rita Ora zum Beispiel. Und auch die aktuelle von Topic und Becky G. Yes, der Südwesten ist locked in bei diesem Banger. Sorry, Papi. Das und noch viel mehr gleich für euch.
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1: Heute seht ihr viel von der Sonne. Der Sommer haut noch mal ordentlich einen raus. 29 bis 34 Grad sind drin. Abends können dann teils heftige Gewitter aufploppen. Und morgen ist es wechselhaft bei 29 Grad in der Spitze.
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2: Das sind die Themen um 11 Uhr. Baden-Württemberg bundesweit die meisten Hitzetoten. Und die gute Nachricht aus Karlsruhe, Handwerk bei Azubis auf dem Vormarsch. Ich bin Susanne Weise, schönen Vormittag. In Baden-Württemberg sind in diesem Jahr nach einer Schätzung des Robert-Koch-Instituts bereits mehr als 3.600 Menschen an den Folgen von Hitze gestorben, mehr als in jedem anderen Bundesland. Das entspricht 32 hitzebedingten Todesfällen je 100.000 Einwohner. Bundesweit schätzt das RKI die Zahl der Hitzetoten in diesem Jahr auf bislang rund 15.800. Mehr als jeder fünfte davon starb in Baden-Württemberg. Besonders betroffen waren alte Menschen und Frauen. Die Sturzflut im Grenzgebiet zwischen Nepal und dem chinesisch verwalteten Tibet hat eine Spur der Verwüstung hinterlassen. Mehr als 1.300 Menschen werden vermisst, darunter auch hunderte Touristen, allein in Nepal 8 Deutsche. Die Zahl der Todesopfer ist inzwischen auf mindestens 177 gestiegen. Radio Regenbogen-Reporter Johannes Neudecker.
3: Langsam wird das Ausmaß der Flutkatastrophe immer sichtbarer. Helfer ziehen von Schlamm überzogene Überlebende aus Häusern und dringen immer weiter in das Katastrophengebiet vor. Immer wieder werden weitere Leichen geborgen, die teils viele Kilometer weit davongespült wurden. Nepals Tourismusorganisation veröffentlichte mittlerweile eine Liste der vermissten Reisenden. Neben 8 Deutschen wird dort auch eine Person aus der Schweiz gelistet, sowie Dutzende US-Amerikaner, Ukrainer und Briten. Die meisten Vermissten kommen aus Indien.
2: Die für ihre Handelsketten Lidl und Kaufland bekannte Schwarzgruppe will nahe Rostock ein Rechenzentrum bauen und dafür in Dummersdorf 5,6 Milliarden Euro investieren. Geplant sei der Aufbau eines Datencenters mit einer Kapazität von 240 Megawatt bis 2033, teilte das Unternehmen aus Bad Friedrichshall mit. In Dummersdorf sollen die Kapazitäten zunächst einmal für den eigenen Bedarf der Schwarzgruppe genutzt werden. In Brandenburg baut die Gruppe bereits ein ähnlich großes Rechenzentrum. Und die gute Nachricht aus dem Raum Karlsruhe: Berufe im Handwerk werden immer beliebter. Im Bezirk der Handwerkskammer Karlsruhe beginnen in diesem Jahr über 2.200 junge Männer und Frauen eine Ausbildung im Handwerk. Nach Angaben der Kammer sind das gut 15% mehr als im vergangenen Jahr. Hauptgeschäftsführer Walter Bandleon spricht von einem starken Signal für die Zukunftsfähigkeit des Handwerks.
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1: Hier ist alles entspannt auf den Straßen. Uns ist nichts gemeldet. Ihr habt freie Fahrt. Geblitzt werdet ihr in Ettlingen in der Durlacher Straße und in Leimen im Diamantweg. Wenn ihr noch was habt, schickt uns einfach eine Sprachnachricht an die 08000 34 35 36.
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1: Ich bin der Mönch. Bis zu 34 Grad heute. Also der Sommer hat noch ordentlich Energie. Fürs Sommerfeeling bei der Arbeit jetzt eine ordentliche Ladung Latin Summer Vibes von Topic und Becky G. Geht total steil. Hier ist Sorry Puppy.
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Christa Sarandi, Good Old Days.

0: Ich melde mich später. Ich schreibe dir später. Ich kümmere mich später drum. Hier ist Radio Regenbogen. Wir kennen alle dieses mysteriöse Später, das irgendwo zwischen heute Mittag und irgendwann nächste Woche liegt. Rita Ora macht da ein ziemlich klares Gegenangebot. Kein Später, kein Vielleicht, kein Mal schauen. Sie ist zuverlässig sofort am Start. Darum geht's nämlich in I Will Never Let You Down. Die Nummer ist voller Energie, richtig groß und ein 2010er, der immer noch perfekt funktioniert. Und den gibt's nicht später für euch, sondern jetzt. Hier ist Rita Ora mit ihrem Kracher I Will Never Let You Down.
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4: Mit Denise Proschek, hallo. Große Hilfsbereitschaft nach dem Feuer in der Sonnenvilla in Schönau im Kreis Lörrach. Mehr als 20.000 Euro Spenden sind auf der Plattform GoFundMe zusammengekommen. 6 Menschen, darunter eine 4-köpfige Familie, hatten ihr Zuhause verloren. Warum der Brand ausbrach, ist noch unklar. Nach dem Motorradunfall bei Schlingen im Markgräfler Land ist der 78-jährige Fahrer gestorben. Wie die Polizei mitgeteilt hat, ist der Mann am Montag von der Fahrbahn abgekommen. Danach ist er eine Böschung hinabgestürzt. Über 100.000 Menschen werden ab morgen zum Breisacher Weinfest am Rhein erwartet. Das Fest geht 4 Tage lang mit 2 Bühnen mit Live-Acts, Vergnügungspark und Kinderprogramm.
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5: Und beim guten News für euch, uns ist nichts gemeldet. Ihr habt freie Fahrt. Geblitzt werdet ihr in Ettlingen in der Durlacher Straße und in Leimen im Diamantweg. Wenn ihr noch was gesehen habt unterwegs, einfach Bescheid geben mit einer Sprachnachricht an die 08000 34 35 36.
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0: Ich wette, sobald ihr zu Hause seid, werdet ihr mal genauer in eure Schubladen schauen. Das mache ich auch. Einen schönen Donnerstag euch mit Radio Regenbogen. In Schopfheim im Landkreis Lörrach hat eine Frau ihre Unterhosenschublade aufgemacht und darin eine Schlange entdeckt. Eine amerikanische Korndatter, zum Glück total ungefährlich, ist auch nichts passiert. Wie die da hingekommen ist, ein Rätsel. Was sie da wollte, eigentlich auch, weil, Entschuldigung, was will sie? In einer Unterhosenschublade? Ohne Beine kann sie doch gar keine anziehen.
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0: Einen schönen Donnerstag euch mit Radio Regenbogen. Gleich geht's weiter mit allen euren Lieblingshits. Einen super geilen 2000er von Ronan Keating haben wir zum Beispiel mit dabei. Und weil geil, auch die aktuelle von One Republic. Geht gerade voll durch die Decke. Need Your Love. Das und noch viel mehr gleich für euch.
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1: Heute könnt ihr euch auf viel Sonne freuen. Gegen Abend können dann teils kräftige Gewitter aufploppen. 29 bis 34 Grad sind drin. Morgen ist es wechselhaft bei 29 Grad. Ja, und am Wochenende scheint dann wieder öfter die Sonne bei 28 Grad in der Spitze. Also der Sommer hat auf jeden Fall noch Puste. Gut, dass ich den Grill noch nicht geputzt habe. Wochenende ist Grillwetter.
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2: Das sind die Themen um 12 Uhr. In Baden-Württemberg sterben bundesweit die meisten Menschen durch Hitze. Und die gute Nachricht aus Heidelberg. Die Tiny-House-Siedlung nimmt Gestalt an. Ich bin Stefan Keller. Hallo. Die extreme Hitze hat in Baden-Württemberg in diesem Jahr laut Robert-Koch-Institut schon mehr als 3600 Menschen das Leben gekostet. Mehr als in jedem anderen Bundesland. Besonders betroffen sind ältere Menschen, vor allem Hochbetagte. Bundesweit geht das RKI von rund 15.800 hitzebedingten Todesfällen aus. Die Zahlen gelten als vorsichtige Schätzung und könnten noch steigen. Die Schwarzgruppe aus Neckarsulm im Kreis Heilbronn baut ein riesiges Rechenzentrum in Mecklenburg-Vorpommern. In der Nähe von Rostock will das Unternehmen, bekannt für Lidl und Kaufland, mehr als 5,5 Milliarden Euro für den Bau des Datacenters investieren. Claudia Wächter berichtet.
3: Grüne Energie war ausschlaggebend für den Standort, besser gesagt die Windkraftanlagen in Mecklenburg-Vorpommern. Solche Mega-Rechenzentren verbrauchen nämlich Unmengen an Strom. Zum Start will das Unternehmen erst einmal eigene Daten verarbeiten. Geplant sind aber auch Cloud-Dienste und Cybersicherheit, um unabhängiger zu werden von großen Tech-Firmen aus den USA. Aufschwung Ost, also mit Windkraft. Viele Leute sind da noch skeptisch.
2: Nach der schweren Sturzflut im Grenzgebiet zwischen Nepal und China ist die Zahl der Toten in Nepal auf 270 gestiegen. Das teilte die Polizei mit. Hunderte Menschen werden weiter vermisst. Auch auf chinesischer Seite gibt es erste Todesopfer. Unter den insgesamt mehr als 1300 Vermissten sind laut dpa auch Ausländer, darunter Deutsche. Und die gute Nachricht aus der Rhein-Neckar-Region. Bald ist die neue Tiny-House-Siedlung in Heidelberg fertig. Die ersten 8 Wohnmodule sind bereits geliefert und stehen am richtigen Ort. Bis Ende des Jahres entstehen hier insgesamt 36 Wohnungen für Singles, Paare oder auch Studierende und Azubis. Zum Konzept gehören auch ein Mitmachgarten und mehrere Gemeinschaftsflächen. Die ersten Besichtigungen sind bereits im September.
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1: Plant ein bisschen mehr Zeit ein auf der A8 Stuttgart-Karlsruhe zwischen Heimsheim und Pforzheim-Ost 7 Kilometer Stau. Geblitzt werdet ihr in Ettlingen in der Durlacher Straße und in Leimen im Diamantweg. Wenn ihr noch was gesehen habt, schickt uns gerne eine Sprachnachricht an die 08000 34 35 36.
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1: Ich bin der Mönch. Hello, Mittagspause oder noch voll im Arbeitsmodus. Ein extra Push für euch alle kommt jetzt von One Republic. Für Baden, Württemberg und die Pfalz ganz klar eine 10 von 10. Here's Need Your Love.

0: Ja, es gibt gute Nachrichten für euch. Morgens ist es nämlich endlich wieder öfter neblig. Für alle, die es heute Morgen nicht mitbekommen haben, bei Jens und Steffi hat Radio Regenbogen Wetterexperte Jörg Kachelmann mal seine ganz andere Expertise ausgepackt. Beauty.
1: Ich meine, es ist immer angenehmer für, also auch für die Haut. Die reifere Haut braucht ja mehr Feuchtigkeit, wie uns das Werbefernsehen schon seit 100 Jahren berichtet. Wenn man draußen natürlich im Nebel rumläuft, dann sagt sich die Haut, jawohl, das ist in Ordnung und ich sehe viele kleine Tröpfchen und das ist das genau das Richtige.
0: Also vergesst teure Feuchtigkeitscremes, Seren und den ganzen Kram. Einfach morgens entspannt durch den Nebel in Baden-Württemberg und der Pfalz bummeln. Naturkosmetik direkt aus der Atmosphäre. Und wenn ihr danach immer noch trocken seid, dann war es definitiv nicht neblig genug.
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7: Mit Denise Proschek, hallo. Große Hilfsbereitschaft nach dem Feuer in der Sonnenvilla in Schönau im Kreis Lörrach. Mehr als 20.000 Euro Spenden sind auf der Plattform GoFundMe zusammengekommen. 6 Menschen, darunter eine 4-köpfige Familie, hatten ihr Zuhause verloren. Warum der Brand ausbrach, ist noch unklar. Nach dem Motorradunfall bei Schlingen im Markgräfler Land ist der 78-jährige Fahrer gestorben. Wie die Polizei mitgeteilt hat, ist der Mann am Montag von der Fahrbahn abgekommen. Danach ist er eine Böschung hinabgestürzt. Über 100.000 Menschen werden ab morgen zum Breisacher Weinfest am Rhein erwartet. Das Fest geht 4 Tage lang mit 2 Bühnen mit Live-Acts, Vergnügungspark und Kinderprogramm.
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8: Länger braucht ihr auf der A8 Stuttgart-Karlsruhe zwischen Heimsheim und Pforzheim-Ost. 6 Kilometer stockender Verkehr. Geblitzt werdet ihr in Ettlingen in der Durlacher Straße und in Leimen im Diamantweg. Wenn ihr noch was habt, schickt uns gerne eine Sprachnachricht an die 08000 34 35 36.
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0: Na, das ist doch mal die Meldung des Tages. Hier ist Radio Regenbogen. Elton John arbeitet an neuer Mucke. Frisches Album hat er für Anfang 2027 angekündigt. Das sorgt auf jeden Fall für Freude. Eine riesige Fanbase hat er ja bei uns in der Region. Feiern wir jetzt mit einem Kulthit von ihm, der wirklich eine einzigartige Kraft hat. Baden-Württemberg und die Pfalz können da wie auf Knopfdruck auf Slow-Motion schalten. Genau richtig für alle, die schon ordentlich was weggeschafft haben. Und alle anderen, saugt diese chilligen Vibes einfach auf und nehmt sie für den Rest des Tages mit. Hier ist Can You Feel the Love Tonight?
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Ein Update vom Radio Regenbogen. Verkehrsreport: Fahrt vorsichtig auf der A65 Karlsruhe-Landau. Zwischen Kandel Süd und Kandel Mitte, da ist ein Auto liegen geblieben und blockiert die linke Spur. Die Staus und Blitzer haben wir dann gleich um 1:15 für euch.

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1: Einen nicen Donnerstag euch mit Radio Regenbogen und mit allen euren Lieblingshits. Gleich zum Beispiel mit dabei ganz großes Taylor Swift Kino und der aktuelle Kracher von Jennifer Lopez und David Guetta war auch am Start. Und das kommt mal richtig fett. Save Me Tonight. Das und noch viel mehr gleich für euch.
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1: Und es gibt richtig viel Sonnenschein für euch. Gegen Abend können dann teils kräftige Gewitter aufploppen. Die Höchstwerte pendeln sich zwischen 29 und 34 Grad ein. Morgen ist es eher wechselhaft bei 29 Grad.
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2: Das sind die Themen um 13 Uhr. In Baden-Württemberg sterben bundesweit die meisten Menschen durch Hitze. Und die gute Nachricht aus Heidelberg, die Tiny-Aussiedlung nimmt Gestalt an. Ich bin Stefan Keller. Hallo. Die extreme Hitze hat in Baden-Württemberg in diesem Jahr laut Robert-Koch-Institut schon mehr als 3600 Menschen das Leben gekostet. Mehr als in jedem anderen Bundesland. Besonders betroffen sind ältere Menschen, vor allem Hochbetagte. Bundesweit geht das RKI von rund 15.800 hitzebedingten Todesfällen aus. Die Zahlen gelten als vorsichtige Schätzung und könnten noch steigen. Die Schwarzgruppe aus Neckarsulm im Kreis Heilbronn baut ein riesiges Rechenzentrum in Mecklenburg-Vorpommern. In der Nähe von Rostock will das Unternehmen, bekannt für Lidl und Kaufland, mehr als 5,5 Milliarden Euro für den Bau des Datacenters investieren. Claudia Wächter berichtet.
3: Grüne Energie war ausschlaggebend für den Standort, besser gesagt die Windkraftanlagen in Mecklenburg-Vorpommern. Solche Mega-Rechenzentren verbrauchen nämlich Unmengen an Strom. Zum Start will das Unternehmen erst einmal eigene Daten verarbeiten. Geplant sind aber auch Cloud-Dienste und Cybersicherheit, um unabhängiger zu werden von großen Tech-Firmen aus den USA. Aufschwung Ost, also mit Windkraft. Viele Leute sind da noch skeptisch.
2: Nach der schweren Sturzflut im Grenzgebiet zwischen Nepal und China ist die Zahl der Toten in Nepal auf 270 gestiegen. Das teilte die Polizei mit. Hunderte Menschen werden weiter vermisst. Auch auf chinesischer Seite gibt es erste Todesopfer. Unter den insgesamt mehr als 1300 Vermissten sind laut dpa auch Ausländer, darunter Deutsche. Und die gute Nachricht aus der Rhein-Neckar-Region. Bald ist die neue Tiny-House-Siedlung in Heidelberg fertig. Die ersten 8 Wohnmodule sind bereits geliefert und stehen am richtigen Ort. Bis Ende des Jahres entstehen hier insgesamt 36 Wohnungen für Singles, Paare oder auch Studierende und Azubis. Zum Konzept gehören auch ein Mitmachgarten und mehrere Gemeinschaftsflächen. Die ersten Besichtigungen sind bereits im September.
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1: Ein bisschen länger braucht ihr auf der A8 Stuttgart-Karlsruhe zwischen Heimsheim und Pforzheim-Ost. 6 Kilometer stockender Verkehr. Geblitzt werdet ihr in Stuttgart in der Charlottenstraße und in Mannheim in der Mannheimer Straße. Wenn ihr noch was habt, meldet euch gerne mit einer Sprachnachricht an die 08000 34 35 36.
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1: 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Jetzt erstmal für euren Mittag der aktuelle Oberburner von Jennifer Lopez und David Guetta, Save Me Tonight.
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0: Einen schönen Mittag euch.
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0: Freiburg und drumherum, da ist am Wochenende einiges los. Bianca Salbe aus der Radio Regenbogen-Redaktion, was steht denn bei dir ganz oben auf der Liste?
2: Das ist ganz klar, das Weinfest in Breisach. Direkt am Rhein, mit Wein vom Kaiserstuhl, mit Live-Musik, Kirmes. Also Sommerabendgefühl pur gibt's da.
0: Ja, vor allem, weil man dort schön flanieren, anstoßen kann und den Abend auch ganz lässig länger werden lassen kann. Guter Plan.
2: Ja, genau. Und Sonntag gibt's auch noch Kinderprogramm. Das heißt also, Familien können da auch super hin. Die Großen können was trinken und die Kleinen können ein bisschen feiern.
0: Und wer vorher noch Natur- oder Stöbermodus braucht, wird auch in Freiburg fündig.
2: Genau, beim Biosphärentag oder beim Sommernachtsflohmarkt. Das sind auch richtig tolle Sachen am Wochenende. Aber Highlight ganz klar das Weinfest in Breisach.
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9: Mit Stefan Gebert. Nach dem Großbrand in Schönau gibt es bereits über 20.000 Euro an Spenden. 6 Menschen hatten vor rund 2 Wochen ihre Wohnungen verloren. Sie haben eine neue Bleibe gefunden. Lörrach hat offenbar ein Müllproblem. Schätzungsweise werden bis zu 70% des Mülls falsch oder illegal entsorgt. Die Kosten für die Entsorgung sind innerhalb von 3 Jahren um fast ein Viertel gestiegen. Die Schotten sind in Freiburg. Fußballfans, die heute Mittag vom Münsterplatz zum Hauptbahnhof laufen und heute Abend dann in der Conference League Quali ihren FC Motherwell anfeuern. Der will das 1:3 aus dem Hinspiel wettmachen. Und morgen Nachmittag findet an der Bergstation der Schauinslandbahn ein großer Biosphärentag statt.
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10: Bisschen länger braucht ihr auf der A8 Stuttgart-Karlsruhe zwischen Heinsheim und Pforzheim-Nord. 6 Kilometer stockender Verkehr. Geblitzt werdet ihr in Heidelberg in der Schlierbacher Landstraße und in Karlsruhe in der Blücherstraße. Wenn ihr noch was habt, schickt uns gerne eine Sprachnachricht an die 08000 34 35 36. 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

0: Kurze Food News für euch aus dem Livehouse-Kosmos bei Radio Regenbogen. Es ist Lunchtime in Baden-Württemberg und der Pfalz. Und wenn ihr euer Mittagessen heute noch ein bisschen aufpimpen wollt, haben Livehouse einen ziemlich wilden Tipp für euch. Ob Schokoriegel, Sandwich, Burger oder sogar Gewürzgurken, ab in die Fritteuse damit. Die Jungs schmeißen offenbar wirklich fast alles ins heiße Öl. Vielleicht ist das ja auch das Geheimnis ihrer Mucke. Die wird nämlich mal richtig fett gefeiert. Vor allem dieser Smasher hier, voll auf die 12. Das sind Livehouse und Halfway Gone.
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0: Schönen Donnerstag euch mit Radio Regenbogen und mit allen euren Lieblingshits. Gleich zum Beispiel am Start ein Kracher von Alex Warren, wird mega geliked, und den aktuellen Big Banger von Shakira haben wir auch. Dai Dai. Das und noch viel mehr gleich für euch bei Kollege Basti Haug.
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10: Derzeit noch ordentlich viel Sonne unterwegs. Schwül ist es, bis 35 Grad in der Spitze. Ab dem Abend kommen dann die ersten Gewitter zu uns. Bleiben auch die Nacht über örtlich auch mit Hagel. Passt da bitte auf euch auf. Morgen dann erstmal weiter noch wolkig. Wird langsam besser Richtung Feierabend. Schaut vereinzelt auch noch zum Start ins Wochenende die Sonne vorbei bei maximal 28 Grad.
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11: Das sind die Themen um 14 Uhr. Die Deutschen sparen wieder etwas weniger. Ein Zeichen für einen Aufschwung. Und die gute Nachricht aus dem Raum Karlsruhe. Handwerkliche Berufe werden beliebter. Ich bin Stefan Keller. Hallo. Es gibt positive Signale aus der Wirtschaft und das sorgt für bessere Laune bei den Verbrauchern in Deutschland. Das Konsumklima verbessert sich spürbar. Das haben die Forscher des Nürnberg-Institut für Marktentscheidungen und die Gesellschaft für Konsumklima mitgeteilt. Einzelheiten von Janina Singer.
12: Der spürbare Anstieg hat vor allem damit zu tun, dass die Einkommenserwartungen der Menschen gestiegen sind. Auch die Tendenz zum Sparen ist leicht gesunken. Mit dem nun vierten Anstieg in Folge zeige sich ein leichter Aufwärtstrend, so NEM-Konsumexperte Birkel. Das liege auch an positiven Signalen aus der Wirtschaft, etwa dem leichten Wachstum im zweiten Quartal. Allerdings, noch bleiben viele vorsichtig. Die Tendenz zu größeren Anschaffungen bleibt niedrig.
11: Die Hitzewellen dieses Sommers haben Baden-Württemberg besonders hart getroffen. Laut Robert-Koch-Institut gab es im Südwesten bisher mehr als 3600 Hitzetote. Das ist bundesweit der höchste Wert. Vor allem sehr alte Menschen sind betroffen. Deutschlandweit liegt die Schätzung bei rund 15.800 Todesfällen. Und selbst diese Zahl könnte am Ende noch zu niedrig sein. Schon ein einfacher Handyanruf konnte offenbar sensible Technikdaten verraten. Das zeigt eine BR-Recherche. Teilweise wurden Gerätekennung, Handymodell oder Softwareinfos mit übertragen und das genau könnte Hackern helfen. Betroffen sind Telekom, Vodafone und O2. Der Verfassungsschutz nimmt das ernst. CDU-Sicherheitspolitiker Roderich Kiesewetter aus Baden-Württemberg spricht von einer eklatanten Sicherheitslücke. Vor dem Bundesliga-Start wird der VfB Stuttgart von einigen Experten hoch gehandelt, sogar als Meisterkandidat. Trainer Sebastian Hoeneß bremst die Erwartungen, aber er sagte heute, der VfB bewege sich schon relativ nah am Limit. Der Anspruch bleibe hoch, doch andere Clubs hätten wirtschaftlich deutlich mehr Möglichkeiten. Zum Auftakt geht's morgen zum deutschen Meister FC Bayern München. Und die gute Nachricht aus dem Raum Karlsruhe. Berufe im Handwerk werden immer beliebter. Im Bezirk der Handwerkskammer Karlsruhe beginnen in diesem Jahr über 2200 junge Frauen und Männer eine Ausbildung im Handwerk. Nach Angaben der Kammer sind das gut 15% mehr als im vergangenen Jahr.
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10: Zum Glück mit nur einer Meldung, kommt von der A8 Stuttgart Richtung Karlsruhe. Mehr zeigt ein Plan zwischen Heimsheim und Pforzheim Nord. Dauerbaustelle, aktuell 6 Kilometer stockender Verkehr. Ein Blitzer steht in Pforzheim in der Eutinger Straße und Blitzer auch in Karlsruhe, da in der Sudetenstraße. Habt ihr sonst noch was gesehen? Dann schickt uns gerne wie immer eine Sprachnachricht an die 08000 34 35 36.
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10: 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Jetzt erstmal perfekter Song für das Ü30-Grad-Wetter. Der offizielle Sommerhit von Shakira und Burna Boy. Die, die. Schön, dass ihr mit dabei seid.

0: shoppen gerade in Freiburg, ja? Die sind wirklich nett. Aber der Dialekt. Leute, man versteht einfach überhaupt gar nichts. Wir von Radio Regenbogen helfen natürlich sehr, sehr gerne bei der Verständigung in der Stadt. Heute Abend 18:45 spielt der SC Freiburg gegen Motherwell aus Schottland. Geht drum, wer in den internationalen Wettbewerb einzieht. Unsere Reporter, die sind natürlich schon den ganzen Tag in Freiburg, um die Schotten zu fragen, was denn so ihr Tipp fürs Spiel wäre. Sowas kommt dann raus.
1: I don't harbor any realistic expectations that we would beat a team like Freiburg, but that would be a dream come true. And I don't have any animosity towards Freiburg. I like German football fans quite a lot, actually, I would say.
0: Was? Ist schon eher schwer zu verstehen, oder? Deswegen haben wir da ganz schnell mal Hand angelegt.
1: I don't harbor any realistic.
2: Hey Mann, also ich glaube, gegen Freiburg bekommen wir heute böse auf die Nuss. Aber ist mir egal. Ich schaue mir hier ein, zwei Wohnungen an und ziehe dann einfach hierher. Ich meine, der Breisgau ist richtig schön.
1: German football fans quite a lot, actually, I would say.
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0: über 30 nochmal. Wahrscheinlich für eine Weile zum letzten Mal. Wie lange? Vielleicht sogar für den Rest des Jahres, weiß man noch nicht.
1: Oha, sollten wir genießen. Nochmal schön ein bisschen schwitzen mit einem ordentlich gute Laune-Song im Gepäck. Ganz neu bei uns. Ray Dalton, Go That High.

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13: Mit Stefan Gebert. Nach dem Großbrand in Schönau gibt's bereits über 20.000 Euro an Spenden. 6 Menschen hatten vor rund 2 Wochen ihre Wohnungen verloren. Sie haben eine neue Bleibe gefunden. Lörrach hat offenbar ein Müllproblem. Schätzungsweise werden bis zu 70% des Mülls falsch oder illegal entsorgt. Die Kosten für die Entsorgung sind innerhalb von 3 Jahren um fast ein Viertel gestiegen. Die Schotten sind in Freiburg. Fußballfans, die heute Mittag vom Münsterplatz zum Hauptbahnhof laufen und heute Abend dann in der Conference League Quali ihren FC Motherwell anfeuern. Der will das 1:3 aus dem Hinspiel wettmachen. Und morgen Nachmittag findet an der Bergstation der Schauinslandbahn ein großer Biosphärentag statt.
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14: Vorsicht gerade auf der A5 Frankfurt Richtung Darmstadt zwischen Zeppelinheim und Langenmöhrfelden. Unfall auf der linken Spur. Mehr Zeit einplanen auf der A8 Stuttgart Richtung Karlsruhe zwischen Heimsheim und Pforzheim Nord. 7 Kilometer stockender Verkehr und Unfall auf der A67 Darmstadt Richtung Mannheim zwischen dem Darmstädter Kreuz und Funkstadt. Da gibt's eine Vollsperrung gerade nach einem Unfall. Momentan 4 Kilometer Stau. Geblitzt werdet ihr in Pforzheim, in der Eutinger Straße und Blitze auch in Karlsruhe, da in der Sudetenstraße. Habt ihr sonst noch was gesehen? Dann schickt uns doch gerne wie immer eine Sprachnachricht an die 08000 34 35 36. Mein Name ist Basti Haug. Schön, dass ihr mit dabei seid.
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0: Wir senden liebe Grüße nach Freiburg, in die ganze Stadt und zum SC. Die Schotten sind los in Südbaden. Ihr hört Radio Regenbogen. Heute Abend 18:45 Rückspiel in der Fußball-Conference League gegen das schottische Motherwell. 1500 Schotten sind gerade schon in unserer Bächlestadt unterwegs. Radio Regenbogen Sportreporter Arne Bicker ist da natürlich immer mit dabei.
1: So, ich stehe hier auf dem Münsterplatz. Bei mir sind vier Jungs aus Schottland. Zwei haben eine lange Rote im Baguette. Und ich will sie mal fragen, ob sie wissen, was an Berühmtem sie da überhaupt essen. Are you knowing what you're eating? The lange Rote, the long red sausage, so called in Freiburg?
2: Long sausage, love sausage.
3: Yummy sausage.
4: Yeah. Better than Scotland.
3: Great square sausage.
4: Better than Scottish sausage.
3: Square sausage.
1: Do you have such sausages in Scotland too?
4: We do have sausages, it's not as good as this.
2: Not as good.
4: Not as
3: square
4: good.
3: Sausage.
1: Not as good?
2: Square. No, not as good as this. No, square. These are better.
3: Square sausage.
1: Square sausage.
3: We love square sausage.
1: You're making fun of me.
3: No.
1: You had a curry sausage?
3: Yeah, I had a curry sausage and it was banging. It was smashing.
0: Ist also kein Gerücht, gibt's wirklich quadratische Würste in Schottland? Bitte was? Also wenn die nur so Fußball spielen, wie sie Würstchen machen, würde ich sagen, heute Abend kann überhaupt gar nichts anbrennen.

0: Damit grooven wir uns in Richtung Feierabend. Bruno Mars. I just might. Mit dabei bei all deinen Lieblingshits hier bei Radio Regenbogen. Gleich Rob Thomas, Lonely No More. Oder hier Bibi Rexha und Faithless. Macht richtig Laune. New Religion. Kommt drauf auf die Playlist. Gibt's gleich direkt nach drei.
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1: Genießen wir aktuell alle noch so ein bisschen. Es ist noch sonnig, es ist noch schwül warm mit Temperaturen bis 35 Grad, aber halt nicht mehr lange. Ne? Ab dem Abend kommen die Gewitter zu uns, bleiben auch die ganze Nacht hindurch teilweise, auch mit heftigem Hagel. Passt da auf euch auf. Morgen weiter erstmal dicke Wolkenlage. Entspannt sich dann gegen Feierabend. Temperaturen maximal 28 Grad.
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2: Das sind die Themen um 15 Uhr. Die Deutschen sparen wieder etwas weniger. Ein Zeichen für einen Aufschwung. Und die gute Nachricht aus dem Raum Karlsruhe. Handwerkliche Berufe werden beliebter. Ich bin Stefan Keller. Hallo. Es gibt positive Signale aus der Wirtschaft und das sorgt für bessere Laune bei den Verbrauchern in Deutschland. Das Konsumklima verbessert sich spürbar. Das haben die Forscher des Nürnberg-Institut für Marktentscheidungen und die Gesellschaft für Konsumklima mitgeteilt. Einzelheiten von Janina Singer.
3: Der spürbare Anstieg hat vor allem damit zu tun, dass die Einkommenserwartungen der Menschen gestiegen sind. Auch die Tendenz zum Sparen ist leicht gesunken. Mit dem nun vierten Anstieg in Folge zeige sich ein leichter Aufwärtstrend, so NEM-Konsumexperte Birkel. Das liege auch an positiven Signalen aus der Wirtschaft, etwa dem leichten Wachstum im zweiten Quartal. Allerdings, noch bleiben viele vorsichtig. Die Tendenz zu größeren Anschaffungen bleibt niedrig.
2: Schon ein einfacher Handyanruf konnte offenbar sensible Technikdaten verraten. Das zeigt eine BR-Recherche. Teilweise wurden Gerätekennung, Handymodell oder Softwareinfos mit übertragen und das genau könnte Hackern helfen. Betroffen sind Telekom, Vodafone und O2. Der Verfassungsschutz nimmt das ernst. CDU-Sicherheitspolitiker Roderich Kiesewetter aus Baden-Württemberg spricht von einer eklatanten Sicherheitslücke. Nach der schweren Sturzflut im Grenzgebiet zwischen Nepal und Tibet steigt die Zahl der Todesopfer weiter. Allein in Nepal wurden bisher 353 Leichen geborgen. Mehr als 1300 Menschen werden noch vermisst. Darunter sollen auch Touristen und mindestens 8 Deutsche sein. Als wahrscheinliche Ursache gilt inzwischen ein Gletscherabbruch, der eine gewaltige Flut aus Wasser, Eis und Geröll auslöste. Vor dem Bundesliga-Start wird der VfB Stuttgart von einigen Experten hoch gehandelt, sogar als Meisterkandidat. Trainer Sebastian Hoeneß bremst die Erwartungen, aber er sagte heute, der VfB bewege sich schon relativ nah am Limit. Der Anspruch bleibe hoch, doch andere Clubs hätten wirtschaftlich deutlich mehr Möglichkeiten. Zum Auftakt geht's morgen zum deutschen Meister FC Bayern München. Und die gute Nachricht aus dem Raum Karlsruhe. Berufe im Handwerk werden immer beliebter. Im Bezirk der Handwerkskammer Karlsruhe beginnen in diesem Jahr über 2200 junge Frauen und Männer eine Ausbildung im Handwerk. Nach Angaben der Kammer sind das gut 15% mehr als im vergangenen Jahr.
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1: Vorsicht gerade auf der A5 Frankfurt Richtung Darmstadt zwischen Zeppelinheim und Langenmörfelden. Unfall auf der linken Spur. Unfallaufnahme läuft mittlerweile. Ihr braucht mehr Zeit auf der A8 Stuttgart Richtung Karlsruhe zwischen Heimsheim und Pforzheim Nord. 7 Kilometer stockender Verkehr, Grund natürlich die Dauerbaustelle. Und mehr Zeit einplanen auch. Sperrung auf der A67 Darmstadt Richtung Mannheim zwischen dem Darmstädter Kreuz und Pfungstadt läuft eine Unfallaufnahme. Richtungsfahrbahn immer noch gesperrt. Aktuell 6 Kilometer Stau. Geblitzt werdet ihr in Bruchsal in der Schönbornstraße und Blitze auch in Heilbronn da in der Frankenbacher Straße. Habt ihr sonst noch was gesehen? Schickt uns gerne wie immer eine Sprachnachricht an die 08000 34 35 36. Kommt gut an.
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1: 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Und den ersten grünen Schein für euch gibt's schon am kommenden Montag bei Jens und Steffi um 6. Jetzt holen wir uns erstmal ein sehr frühes Wochenendgefühl, weil ordentliche Party mit Bibi Rexha und Faithless. New Religion. Schön, dass ihr mit dabei seid.
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0: Zoe Wees, Don't Give Up, ist auch ganz genau mein Rat an unseren Jens. Der duelliert sich gerade am Morgen hier bei Radio Regenbogen mit seiner Steffi beim Hit-Duell. Und Jens, ich würde einfach mal sagen, an der Stelle ziehe ich ein bisschen warm an.
1: Och Basti, komm, jetzt kennen wir uns so lange. Du kannst doch jetzt hier in der Nachmittagsshow noch mal ein bisschen die Leute dazu
2: Werbung
1: animieren.
2: Werbung für mich machen, ja genau.
1: Nein, du willst, also willst du, dass am Ende in den Geschichtsbüchern steht, Jens Schneider verlor den ersten Monat im Radio Regenbogen Hit-Duell gegen Steffi Woynke.
2: Ich finde, das klingt nach einer sehr realistischen Geschichte.
1: Okay, also Fakt ist, es gibt noch zwei Runden und Steffi führt mit einem Punkt. Heißt, morgen früh entweder Gleichstand und Montag richtig Spannung oder wir besiegeln morgen früh meine Niederlage.
2: Und dann auch die Strafe, die kommt.
0: Und die wird einfach super unangenehm für einen von euch. Aber ihr entscheidet morgen wieder beim Radio Regenbogen Hit-Duell mit Jens und Steffi um kurz vor 6:30. Was hier am Nachmittag läuft, da machen wir kein großes Battle. Ich denke, die Sachlage ist klar. Teddy Swims, Mr. Know-It-All ist genau das, was wir für einen richtig guten Start in den Feierabend jetzt brauchen. Comprende?

Bitte wie? Erklärt mir, wie willst du bei dem Hit noch im Büro sein? Alle Feierabend bitte mit LaBouche, Sweet Dreams bei Radio Regenbogen. Und dann genießen wir noch einmal diese eine Sommernacht, beziehungsweise Gewitter kommen, also lieber den einen Sommerabend bei wirklich warmen Temperaturen. Genau so den heißen, unvergesslichen Abend, von dem Nico Santos hier singt. Ganz neu mit dabei bei all deinen Lieblingshits. Why don't you stay? Hallo zusammen.

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3: Ich bin Tanja Burger. Guten Tag. In Schopfheim hat eine Frau eine 1 Meter lange Schlange in ihrer Unterwäscheschublade entdeckt. Nach dem Notruf war Reptilienexperte Armin Böhler sofort vor Ort. Es handelte sich um eine harmlose Kornnatter, aber dass die Dame erstmal aus dem Häuschen war, versteht er nur zu gut.
4: Dazu kam, dass es der Frau sehr unangenehm war. Zum einen natürlich die Schlange im Wäscheschrank und zum anderen halt in der Unterwäsche der Dame. Das heißt, ein fremder Mann hätte dann da müssen die ganze zusammengefaltete Unterwäsche sortieren, bis wir dann die Schlange wieder gefunden haben. Also ich vermute, das ist aber Spekulation, dass dieses Tier irgendjemand in diesem Mehrfamilienhaus gehört. Vielleicht kommt ja was raus, wenn die Leute aus dem Urlaub wieder zurück sind und dann merken, oh, mir fehlt ja eine nordamerikanische Kornnatter.
3: Bei einem Unfall in Waldkirch im Kreis Emmendingen sind 6 Insassen eines Kleintransporters verletzt worden, der Fahrer schwer. Laut Polizei kam das Fahrzeug gestern in einer Kurve von der Straße ab und prallte gegen eine Brückenwand. Jetzt sucht die Polizei Zeugen. In Waldshut haben Unbekannte für ziemlich ungewöhnliche Schmierereien gesorgt. An einem Reihenhaus wurden die Fassade und die Treppenstufen mit pinkem und lila Nagellack beschmiert. Die Schadenshöhe ist laut Polizei noch unklar. Und mehr News gibt's auf regenbogen.de.
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5: Ihr braucht mehr Zeit auf dem Weg nach Hause auf der A8 Stuttgart Richtung Karlsruhe zwischen Heimsheim und Pforzheim Nord. 7 Kilometer stockender Verkehr, Grund die Dauerbaustelle. Knüppeldick kommt es immer noch auf der A67, die bleibt gesperrt. Darmstadt Richtung Mannheim zwischen dem Darmstädter Kreuz und Pfunkstadt. Es laufen Reinigungsarbeiten nach einem Unfall. Sperrung immer noch, aktuell 8 Kilometer Stau. Ein Blitzer steht in Karlsruhe in der Rheinhafenstraße und Blitze auch in Pforzheim, da im Schoferweg. Habt ihr sonst noch was gesehen? Schickt uns gerne wie immer eine Sprachnachricht an die 08000 34 35 36. Ich bin Basti Haug. Schön, dass ihr mit dabei seid.
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0: Genau so klingt das gerade in Freiburg. Ganz klar und absolut unverkennbar. Das sind die 1500 Schotten auf Münsterplatz, die die Stadt geflutet haben. Heute Rückspiel in der Conference League. Freiburg gegen Motherwell. Immer dabei unser Radio Regenbogen Sportreporter Arne Bicker.
1: Hallo Basti, ich stehe hier in einer Gruppe von schottischen Fans. Es sind auch ein paar Kinder dabei und ein paar Damen. Und ich will Sie jetzt mal fragen, wie Sie denn eigentlich zum Europaparkstadion kommen, wo heute Abend um 18.45 Uhr das Spiel SC Freiburg gegen FC Motherwell startet. So you're right here in the center of the city. You know how you get to the arena?
2: Yes, but doing a big march.
1: You walk all the way?
2: We're not walking all the way. We're doing a march and then we're taking the trams.
1: From the main train station?
3: From the main train station, yeah. We're the main train station and then onwards tram to the ground, yes.
1: Okay, you enjoy the lovely weather today?
4: Yeah, it's a bit too warm, if I'm being honest. It's roasting.
0: Einfach coole Menschen. Noch kurz zum Sportlichen. Freiburg hat das Hinspiel 3:1 gewonnen. Das wird also schwer für die Schotten heute Abend, aber darum geht's da, glaube ich, niemandem. Freiburg ist aktuell einfach voll im Partymodus.

0: Gerade eine Sekunde, ich will kurz in der Musikredaktion anrufen und nachfragen, ob ich den Song wirklich spielen darf. So ein Song, wo ihr gleich da sitzen werdet und denkt, ey, habe ich schon lange nicht mehr gehört. Ist das affengeil?
1: The person you've called is temporarily not available.
0: Ah, das ist schlecht. Nee, dann mache ich's einfach.
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0: Alle Farben, Little Hollywood. Super entspannter Vibe in Richtung Feierabend bei Radio Regenbogen. Gleich weiter auf entspannt, Uncle Cracker, Follow Me mit dabei. Außerdem bei all deinen Lieblingshits, Topic und Becky G. Sorry Papi, macht richtig Laune. Gleich unter anderem mit dabei, nach 4.
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10: Warum spitzen wir die Löffel, wenn wir vor Neugier ganz genau zuhören? Der Begriff Löffel stammt aus der Jägersprache und bezeichnet die Ohren von Hasen und Kaninchen. Wer also die Löffel spitzt, lauscht aufmerksam wie ein Hase mit aufgestellten Ohren seinem Gegenüber.
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0: Zieht sich langsam immer mehr zu. Es ist schwül heiß, Temperaturen bis 35 Grad. Heute zum Feierabend und auch in der Nacht dann teilweise heftige Gewitter. Passt da bitte auf euch auf. Morgen weiter erstmal dicke Wolken am Freitag. Es wird aber besser Richtung Feierabend. Temperaturen maximal zum Start ins Wochenende 28 Grad.
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12: Das sind die Themen um 16 Uhr. Eine zentrale Figur des Balkankrieges ist tot. Und die gute Nachricht aus Stuttgart. Das Land tut viel für die Freiheit von Kühen. Ich bin Stefan Keller. Hallo. Der sogenannte Balkanschlechter ist tot. Ratko Mladic starb mit 84 Jahren in einem Gefängnis in Den Haag. Das berichten serbische Medien. Mladic führte beim Massaker von Srebrenica in der ersten Hälfte der 1990er Jahre die Armee der bosnischen Serben an. Damals wurden 8000 Männer und Jungen systematisch ermordet. Die Fraktionen von Union und SPD schließen Änderungen am Rentenkonzept der Koalition nicht aus. Kein Gesetz gehe so aus dem Bundestag, wie es hineinkomme, sagte Unionsfraktionschef Thorsten Frey vor einer gemeinsamen Klausurtagung in Münster. Thomas Bremser berichtet.
13: Der Koalition stehen turbulente Wochen bevor. Die drei Landtagswahlen könnten CDU und SPD durchrütteln. Parallel dazu will die Regierung ihr Reformpaket umsetzen. Und hier gibt es noch Streitpunkte, vor allem bei der Rente mit 63. Die soll abgeschafft werden, doch daran gibt es intern Kritik. Es könnte auf Ausnahmen hinauslaufen für alle, die nicht in der Lage sind, länger als 45 Jahre zu arbeiten, wegen des harten Jobs oder der Gesundheit.
12: Jetzt wird's wohl ernst für Noah Atubolu. Der Torwart aus Freiburg steht laut Eintracht-Trainer Adi Hütter direkt vor dem Wechsel nach Frankfurt. Nur die Unterschrift fehlt noch. Der 24-Jährige wollte den SC schon länger verlassen. Bei der Eintracht ist er offenbar als künftige Nummer 1 vorgesehen. Damit endet die lange Hängepartie um den Keeper aus dem Breisgau. Im ausgehenden Sommer müssen Badegäste in der Ortenau vorerst auf den beliebten Offenburger Giffizsee verzichten. Wegen einer Eikenblüte hat die Stadt den See bis auf Weiteres für den Badebetrieb gesperrt. Das Verbot gilt auch für den Zugang zum See über das Strandbad. Das Strandbad ist deshalb ebenfalls geschlossen. Zur Überprüfung der Wasserqualität werden in den kommenden Tagen weitere Wasserproben genommen. Und die gute Nachricht aus Stuttgart. Baden-Württemberg hat in den vergangenen 10 Jahren rund 191 Millionen Euro in den Umbau von Rinderställen gesteckt. Das Geld soll Landwirten helfen, die umstrittene Anbindehaltung abzubauen. Vor allem kleinere Betriebe nutzen laut Landwirtschaftsministerium die Förderung.
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0: Ihr braucht mehr Zeit auf dem Weg nach Hause, gerade auf der A8 Stuttgart Richtung Karlsruhe zwischen Heimsheim und Pforzheim Nord. 7 Kilometer stockender Verkehr. Die A67 Darmstadt Richtung Mannheim ist weiterhin gesperrt zwischen dem Darmstädter Kreuz und Funkstadt. Es laufen Reinigungsarbeiten nach einem Unfall. Aktuell 8 Kilometer Stau vor der Sperrung. Geblitzt werdet ihr noch in Karlsruhe in der Rheinhafenstraße und Blitze auch in Pforzheim, da im Schoferweg. Habt ihr sonst noch was gesehen? Dann schickt uns gerne wie immer eine Sprachnachricht an die 08000 34 35 36.
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0: Und mit euch und mit dem wirklich so einfachsten Weg an Geld zu kommen. Ganz neu bei uns bei Radio Regenbogen, die Lieblings-Cash-Hits, alle deine Lieblings-Hits, die sind jetzt 100 Euro wert. 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Und die ersten 100 Euro gibt's schon am kommenden Montag bei Jens und Steffi um 6. Jetzt Topic und Becky G für alle, die es heute noch nicht gesagt haben. Hier ist Sorry Papi.
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0: Mausties Pickup. Kurzes Lob an euch an der Stelle. Hey, guter Musikgeschmack.
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0: Die beiden, die battlen sich ja jeden Morgen mit einem Song. Nur ihr entscheidet, welcher dann am Ende tatsächlich läuft. Es geht für die beiden auch um den Monatssieg. Wir haben so langsam auch Ende August. Und so war das heute um kurz vor 6:30.
2: Es konnte nur dieser Banger hier sein.
3: Alter.
2: Nicht. Der holt mir jetzt die Punkte.
4: Da bist
2: oder,
4: du angekommen.
2: Ja, da sind wir jetzt angekommen jetzt. Entweder der schafft es, mich wieder nach oben zu hieven.
4: Alter.
2: Oder ich gehe mit Pauken und Trompeten.
4: Also die Verzweiflung spricht wirklich hart aus dir. Damit geht für heute für Team Steffi ins Rennen Stromae mit Alain Rondance. Ich finde, der hat Klasse. Der weint ein bisschen.
2: Ja, aber nee, komm. Also ganz ehrlich.
0: Ich kann nur sagen, guck mal kurz rechts und links zum Nachbarn im Auto. Wenn da jetzt jemand auch völlig durchdreht, dann läuft da Radio Regenbogen. Wir spielen euch nochmal, wie heute Morgen, den Rigga-Ding-Dong-Song. Einfach, weil's geil ist. Und morgen wieder einschalten zum Hit-Duell bei Radio Regenbogen. Um kurz vor 6:30.
1: Du

0: The Weeknd, Blinding Lights. Die Schotten sind los in Freiburg. Da spielt heute Abend Motherwell aus Schottland gegen den SC Freiburg. Warum das Spiel aber wirklich komplett Nebensache ist und wieso ein Würstchen alle Schotten begeistert, gleich kurz nach 16:30 hier bei mir in der Show. Und diese Schotten, die sind alle so nett. Denken, dass sie nicht gewinnen, haben aber einfach alle eine richtig gute Zeit.
1: I don't think Motherwell will win, but I think we'll have a good time anyway.
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9: Ich bin Tanja Burger. Guten Tag. Schottische Fangesänge in Freiburg. Zum Quali-Rückspiel in der Conference League werden heute Abend rund 1500 Motherwell-Anhänger im Europaparkstadion erwartet. Die Wirte in der Innenstadt haben sich gut auf die Fans vorbereitet, auch Volker Schneider vom Goldenen Anker.
10: Schottische Fans sind ja sehr besonders durch ihre Feiern, durch ihre offene Art. Die sind von Grund auf anständige Fußballfans, sie feiern ganz gerne, aber ohne, dass es irgendwie ausartet. Die singen von der ersten Minute bis zur 90. Minute sein muss auch drüber.
9: Aber auch die SC-Fans werden Gas geben, weiß Trainer Julian Schuster.
11: Entsprechende Temperaturen, es sind Sommerferien. Ich glaube schon, dass sich viele dann eben auch darauf freuen, dass es jetzt eben auch zu Hause wieder losgeht. Vor allem natürlich diesen letzten Schritt erstmal dann zu gehen, um einfach in die Gruppenphase Conference League dann auch einzuziehen.
9: Das war wohl nicht die beste Idee. In Schopfheim im Kreis Lörrach ist in der Nacht ein betrunkener Mann zur Polizei geradelt, um einen Diebstahl anzuzeigen. Der 30-Jährige war so storno, dass eine Aussage laut Polizei kaum möglich war. Ein Alkoholtest ergab über 2 Promille und schon am Abend davor war derselbe Mann mit fast 2,7 Promille aufgefallen und von der Polizei nach Hause gebracht worden.
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12: Es ist immer noch eine Menge los auf der A67 Darmstadt Richtung Mannheim. Sperrung zwischen dem Darmstädter Kreuz und Funkstadt. Es laufen nach wie vor Bergungs- und Reinigungsarbeiten nach einem Unfall. Aktuell 10 Kilometer Stau vor der Sperrung. Mehr Zeit einplanen, auch auf der A8 Stuttgart Richtung Karlsruhe. Dauerbaustelle zwischen Heimsheim und Pforzheim Nord. 6 Kilometer stockender Verkehr. Ein Blitzer steht gerade in Karlsruhe in der Rheinhafenstraße und Blitzer auch in Pforzheim, da im Schoferweg. Habt ihr sonst noch was gesehen? Schickt uns gerne wie immer eine Sprachnachricht an die 08000 34 35 36. Mein Name ist Basti Haug. Euch einen schönen Feierabend zusammen.
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0: Hören wir mal kurz rein. Schneller Stimmungscheck auf dem Freiburger Münsterplatz. Läuft, würde ich sagen. Die Schotten haben Freiburg erobert. Motherwell aus Schottland spielt heute Abend Fußball gegen Freiburg. 18.45 Uhr geht darum, wer in den Europapokal einzieht und wer nicht. Unser Radio Regenbogen-Reporter Arne Bicker begleitet die Schotten schon den ganzen Tag. Wo bist du gerade?
1: Hallo Basti. Also ich kann nur sagen, wenn die Mannschaft vom FC Motherwell heute Abend auch nur halb so gute Kondition hat wie die Fans hier auf dem Münsterplatz, dann könnte das schwierig werden für den SC Freiburg. Denn die schottischen Fans harren immer noch hier aus. Das Vorbereitungsprogramm einmal rauf auf den Münsterturm, wieder runter, dann die Würstchenbuden mit langen Roten leer gegessen und jetzt noch den Brauereiausschank ausgetrunken. Und ich habe inzwischen gelernt, in Schottland gibt es keine langen roten Würste. Dafür sind die Bratwürste dort quadratisch. Die Stimmung ist bombastisch, das Wetter ebenso. Die Fans sind so freundlich und friedlich und sie freuen sich auf ein spektakuläres Spiel heute Abend, vielleicht auch mit einem spektakulären Ergebnis.
0: Ja, wir sind dafür alles offen. Hauptsache Freiburg kommt am Ende auf jeden Fall weiter. Schönen Feierabend mit Radio Regenbogen und Chris de Sarandi.

0: Ist wirklich jeder von euch schon Legende? Ich glaube ja nicht.
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2: Ein bisschen Spaß muss...
3: Nein! Das ist nicht Roberto Blanco.
0: Ist klar. Unser Musikquiz zum Feierabend lieben wir. Auch heute alles wie immer. Wir erklären Interpret und Song auf spezielle Art und Weise. Ihr braucht beides. So klingt's heute.
1: Interpret.
3: An manchen Tagen ist ja eher wenig, aber heute ist viel, Collins.
1: Song.
3: Zwei Herzen. Ich würde zum Arzt gehen. Ist ein medizinisches Problem.
0: Denke ich auch. Welchen Interpreten und welchen Song suchen wir hier? Wir hören uns das Quiz des Tages natürlich noch einmal schnell an.
1: Interpret.
3: An manchen Tagen ist ja eher wenig, aber heute ist viel, Collins.
1: Song.
3: Zwei Herzen. Ich würde zum Arzt gehen. Ist ein medizinisches Problem.
0: Wenn ihr es wisst, schnell anrufen. 08000 34 35 36. Mein Tipp für euch, es ist nicht Roberto Blanco.

0: David Guetta, Teddy Swims, Tones and I, Gun. Gleich die Black Eyed Peas mit Shut Up. Richtig cooler Song für euren Feierabend. Auch mit dabei bei all deinen Lieblingshits. Richtiger Banger. Schenkt uns zumindest mal ein kleines Lächeln. One Republic. Schenkt uns auf jeden Fall aber ein gutes Gefühl. Need Your Love. Kommt drauf auf eure Playlist. Gleich unter anderem mit dabei. Nach 5.
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0: Wird immer dunkler und grauer, schwül heiß ist es, bis 33 Grad jetzt am Abend und auch in der Nacht. Immer wieder heftige Gewitter bei uns in Baden-Württemberg und der Pfalz. Morgen dann erstmal weiter noch dicke Wolken zum Start ins Wochenende. Richtung Feierabend wird's besser, kommt auch noch mal die Sonne kurz vorbei bei maximal 28 Grad.
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9: Das sind die Themen um 17 Uhr. Die baden-württembergische Schwarzgruppe investiert an der Ostsee. Und die gute Nachricht kommt aus Stuttgart. Das Land tut viel für die Freiheit der Kühe. Ich bin Stefan Keller. Hallo. Die Schwarzgruppe aus Neckarsulm im Kreis Heilbronn baut ein riesiges Rechenzentrum in Mecklenburg-Vorpommern. In der Nähe von Rostock will das Unternehmen, bekannt für Lidl und Kaufland, mehr als 5,5 Milliarden Euro für den Bau des Datacenters investieren. Claudia Wächter berichtet.
10: Grüne Energie war ausschlaggebend für den Standort, besser gesagt die Windkraftanlagen in Mecklenburg-Vorpommern. Solche Mega-Rechenzentren verbrauchen nämlich Unmengen an Strom. Zum Start will das Unternehmen erst einmal eigene Daten verarbeiten. Geplant sind aber auch Cloud-Dienste und Cybersicherheit, um unabhängiger zu werden von großen Tech-Firmen aus den USA. Aufschwung Ost, also mit Windkraft. Viele Leute sind da noch skeptisch.
9: Der sogenannte Balkanschlechter ist tot. Ratko Mladic starb mit 84 Jahren in einem Gefängnis in Den Haag. Das bestätigte ein hochrangiger UN-Mitarbeiter. Mladic führte beim Massaker von Srebrenica in der ersten Hälfte der 1990er Jahre die Armee der bosnischen Serben an. Damals wurden 8000 Männer und Jungen systematisch ermordet. Im Streit um den WM-Investorendeal bereitet die UEFA ein Strafverfahren gegen FIFA-Präsident Gianni Infantino vor. Der Europäische Fußball-Kontinentalverband fordert die FIFA und beteiligte Finanzinstitute daher zur Herausgabe von Dokumenten zu dem gescheiterten Projekt auf. Das steht in einem 60-seitigen Dokument an ein Distriktgericht im US-Bundesstaat Florida. Es liegt der deutschen Presseagentur vor. Im ausgehenden Sommer müssen Badegäste in der Ortenau vorerst auf den beliebten Offenburger Giffizsee verzichten. Wegen einer Eikenblüte hat die Stadt den See bis auf Weiteres für den Badebetrieb gesperrt. Das Verbot gilt auch für den Zugang zum See über das Strandbad. Das Strandbad ist deshalb ebenfalls geschlossen. Zur Überprüfung der Wasserqualität werden in den kommenden Tagen weitere Wasserproben genommen. Und die gute Nachricht aus Stuttgart. Baden-Württemberg hat in den vergangenen 10 Jahren rund 191 Millionen Euro in den Umbau von Rinderställen gesteckt. Das Geld soll Landwirten helfen, die umstrittene Anbindehaltung abzubauen. Vor allem kleinere Betriebe nutzten laut Landwirtschaftsministerium die Förderung.
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12: Ich bin Ursula Winkler. Wärmepumpe statt Ölheizung, Elektroauto statt Verbrenner. In Deutschland wollen wieder mehr Menschen privat in den Klimaschutz investieren. Das zeigt der jährliche Energiewendebarometer der Förderbank KfW. 2/3 der Haushalte sind demnach bereit zu handeln. Der mehrjährige Abwärtstrend ist damit gestoppt. In vielen Fällen scheitert es jedoch am Geld. Haushalten im unteren Einkommenssegment fehlten oft die Mittel für Investitionen in klimaschonende Technologien, heißt es von der KfW. Und noch der Blick auf den DAX, der stand zuletzt praktisch unverändert bei 26.311 Punkten. Ursula Winkler für Radio Regenbogen.
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0: Es ist leider immer noch extrem viel los auf der A67 Darmstadt Richtung Mannheim. Sperrung zwischen dem Darmstädter Kreuz und Funkstadt. Es laufen immer noch Bergungs- und Reinigungsarbeiten nach einem Unfall. 10 Kilometer Stau vor der Sperrung. Mehr Zeit einplanen, auch noch auf der A8 Stuttgart Richtung Karlsruhe zwischen Heimsheim und Pforzheim Nord. Dauerbaustelle, 5 Kilometer stockender Verkehr. Geblitzt werdet ihr, wenn ihr wollt, in Freiburg in der Remigiusstraße und Blitze auch in Mannheim, da in der Helmut-Kohl-Straße. Habt ihr sonst noch was gesehen, dann schickt uns gerne wie immer eine Sprachnachricht an die 08000 34 35 36. Kommt gut heim!
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0: 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Wie es funktioniert und den ersten grünen Schein, den ersten 100er, gibt's schon am kommenden Montag bei Jens und Steffi um 6. Jetzt diese Band, bei der man immer wieder denkt, wow, die haben es schon wieder geschafft, direkt in meinen Kopf zu kommen. One Republic, Need Your Love.
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Katy Perry. Watch it burn.

0: einfach perfekte Power für euren Feierabend. Katy Perry, Watch It Burn. Hallo zusammen.
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3: Nein! Das ist nicht Roberto Blanco.
0: Ist jedem klar, weil das hier ist die Heike aus Karlsruhe.
4: Hallo.
0: Heike, hast du Feierabend?
4: Ja, im Moment fahre ich gerade nach Hause.
0: Da erstmal Glückwunsch. Würde dir gleich gerne nochmal gratulieren, wenn du Legende wirst, weil es ist nicht Roberto Blanco. Alle raten mit, nur du kannst Champion werden. Wir erklären Interpret und Song auf spezielle Art und Weise, Heike. So klingt's ja heute, Achtung.
1: Interpret.
3: An manchen Tagen ist ja eher wenig, aber heute ist viel, Collins.
1: Song.
3: Zwei Herzen. Ich würde zum Arzt gehen, ist ein medizinisches Problem.
0: Heike, wenn du das löst, rast dich komplett aus. Mein Tipp für dich, es ist nicht Roberto Blanco. Was sagst du?
4: Ich dachte, es ist Phil Collins mit Two Hearts.
0: Heike! Das ist eine absolute
4: Super.
0: Legende.
4: Ja, ich mag Phil Collins. Schöner Song.
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Heute wohl der letzte Ü30-Temperaturtag für vermutlich das komplette restliche Jahr. Sollten wir nochmal feiern im Feierabend mit all deinen Lieblingshits. Und natürlich dem Sommerhit des Jahres. Shakira, Burna Boy, Die, Die. Schön, dass ihr mit dabei seid.

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9: Ich bin Tanja Burger. Guten Tag. In Schopfheim hat eine Frau eine 1 Meter lange Schlange in ihrer Unterwäscheschublade entdeckt. Nach dem Notruf war Reptilienexperte Armin Böhler sofort vor Ort. Es handelte sich um eine harmlose Kornnatter, aber dass die Dame erstmal aus dem Häuschen war, versteht er nur zu gut.
10: Dazu kam, dass es der Frau sehr unangenehm war. Zum einen natürlich die Schlange im Wäscheschrank und zum anderen halt in der Unterwäsche der Dame. Das heißt, ein fremder Mann hätte dann da müssen die ganze zusammengefaltete Unterwäsche sortieren, bis man dann die Schlange wieder gefunden hat. Also ich vermute, das ist aber Spekulation, dass dieses Tier irgendjemand in diesem Mehrfamilienhaus gehört. Vielleicht kommt ja was raus, wenn die Leute aus dem Urlaub wieder zurück sind und dann merken, oh, mir fehlt ja eine nordamerikanische Kornnatter.
9: Bei einem Unfall in Waldkirch im Kreis Emmendingen sind 6 Insassen eines Kleintransporters verletzt worden, der Fahrer schwer. Laut Polizei kam das Fahrzeug gestern in einer Kurve von der Straße ab und prallte gegen eine Brückenwand. Jetzt sucht die Polizei Zeugen. In Waldshut haben Unbekannte für ziemlich ungewöhnliche Schmierereien gesorgt. An einem Reihenhaus wurden die Fassade und die Treppenstufen mit pinkem und lila Nagellack beschmiert. Die Schadenshöhe ist laut Polizei noch unklar. Und mehr News gibt's auf regenbogen.de.
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11: Es sind Sommerferien, daher nicht mehr allzu viel los. Zum Glück mehr Zeit braucht ihr aktuell noch auf der A8 Stuttgart Richtung Karlsruhe. Dauerbaustelle zwischen Pforzheim Süd und Pforzheim Nord. 5 Kilometer stockender Verkehr. Geblitzt werdet ihr aber noch leidenschaftlich, gerade zum Beispiel in Stuttgart in der Charlottenstraße und Blitze auch in Mannheim, da in der Mannheimer Straße. Habt ihr sonst noch was gesehen? Schickt uns gerne wie immer eine Sprachnachricht an die 08.034.35.36. Ich bin Basti Hauk, euch einen schönen Feierabend.
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0: ganz, ganz übel. Stellt euch vor, ihr macht eure Schublade für Unterwäsche auf und drin liegt eine richtig ekelhafte Schlange. Albtraum. So passiert in Schopfheim. Frau macht die Schublade auf, sieht die Natter, macht die Schublade natürlich direkt wieder zu, wählt den Notruf und es kommt Reptilienexperte Armin Böhler aus Lörrach.
1: Es war relativ schnell klar, nach kurzem Suchen. Das ist eine nordamerikanische Kornnatter. Eine harmlose, ungiftige Schlange, etwa einen Meter lang. Aber in der Wäschekommode hätte sie halt nichts verloren.
0: Nee, und vor allem, weil die Sau eklig ist halt auch nicht. Ne? Bleibt die Frage, wie kommt diese Natter hoch da ins Dachgeschoss?
1: Springen können sie nicht vom Nachbarbaum rüber. An der senkrechten Wand hochklettern können sie halt auch nicht. Also ich vermute, das ist aber Spekulation, dass dieses Tier irgendjemand in diesem Mehrfamilienhaus gehört. Ich habe das gestern mal abgefragt, aber auf die Schnelle hat sich niemand gemeldet von der Nachbarschaft. Allerdings sind auch einige Familien wohl in Urlaub. Vielleicht kommt ja was raus, wenn die Leute aus dem Urlaub wieder zurück sind und dann merken, oh, mir fehlt ja eine nordamerikanische Kornnatter.
0: Oder sie hat einen fiesen Ex-Freund. Oder einen Freund, der jetzt ihr Ex-Freund ist. Auch gut drin. Schönen Feierabend mit Radio Regenbogen und Bruno Mars on my soul.

Len Gaunt, Jubel mit dabei bei all deinen Lieblingshits hier bei Radio Regenbogen. Harter Arbeitstag oder wieder Ferien allein Unterhalter gespielt? Dann gerne abschalten mit uns und Savage Garden, To the Moon and Back.

0: Carl Smith mit Stay bei Radio Regenbogen für euren Feierabend. Gleich die Shakespeare Sisters, auch am Start, J-Lo und David Guetta. Richtiger Banger, natürlich dabei bei all deinen Lieblingshits. Save Me Tonight gibt's gleich direkt nach 6.
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1: Wird leider immer wolkiger, immer dunkler. Es zieht sich immer mehr zu. Jetzt am Abend erste Gewitter. Die bleiben auch die komplette Nacht über teilweise mit starkem Hagel. Passt da auf euch auf. Morgen zum Start ins Wochenende erstmal weiter dicke Wolken. Es wird allerdings besser. Richtung Feierabend vereinzelt auch mal die Sonne mit dabei. Temperaturen maximal 28 Grad.
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2: Das sind die Themen um 18 Uhr. Die baden-württembergische Schwarzgruppe investiert Milliarden an der Ostsee. Und die gute Nachricht aus Rust, das Rulantica-Erlebnisbad baut einen neuen Bereich. Ich bin Stefan Keller. Hallo. Die Schwarzgruppe aus Neckarsulm im Kreis Heilbronn investiert Milliarden von Euro an der Ostsee. Dort baut sie ein riesiges Rechenzentrum. In der Nähe von Rostock will das Unternehmen, bekannt für Lidl und Kaufland, mehr als 5,5 Milliarden Euro für den Bau eines Datacenters investieren. Claudia Wächter berichtet.
3: Grüne Energie war ausschlaggebend für den Standort, besser gesagt die Windkraftanlagen in Mecklenburg-Vorpommern. Solche Mega-Rechenzentren verbrauchen nämlich Unmengen an Strom. Zum Start will das Unternehmen erst einmal eigene Daten verarbeiten. Geplant sind aber auch Cloud-Dienste und Cybersicherheit, um unabhängiger zu werden von großen Tech-Firmen aus den USA. Aufschwung Ost, also mit Windkraft, viele Leute sind da noch skeptisch.
2: Ratko Mladic ist tot. Der frühere bosnisch-serbische General saß in Den Haag eine lebenslange Strafe wegen Völkermords und Kriegsverbrechen ab. Das hat eine zuständige UN-Stelle bestätigt. Mladic war einer der Hauptverantwortlichen für das Massaker von Srebrenica im Jahr 1995. Dabei wurden mehr als 8000 bosniakische Männer und Jungen ermordet. Der Machtkampf im Weltfußball spitzt sich zu. Die UEFA will wegen des gescheiterten WM-Investorendeals juristisch gegen FIFA-Präsident Gianni Infantino vorgehen. Hintergrund ist der gescheiterte Plan, Teile der WM-Vermarktung an Investoren zu verkaufen. Laut dpa steht der Vorwurf im Raum, dass Infantino seine Befugnisse überschritten hat. Bei einer Hausdurchsuchung auf einem Vereinsgelände in Neuenbürg im Enzkreis hat die Polizei selbst gebastelte Rohrbomben gefunden. Dabei handelt es sich laut einer Polizeisprecherin um einen Zufallsfund. Die Durchsuchungen hätten sich eigentlich auf den Handel mit Drogen bezogen. Die Bomben wurden abtransportiert. Für die Bevölkerung bestand laut Polizei keine Gefahr. Und die gute Nachricht aus dem Ortenau-Kreis. Die Wasserwelt Rulantica plant neben dem Europapark Rust eine Erweiterung. Ende nächsten Jahres soll der neue Bereich öffnen. Ein zweigeschossiger Gastronomie- und Ruhebereich im nordischen und industriellen Stil. Im Erdgeschoss soll dem Park zufolge ein Restaurant entstehen. Im Obergeschoss gäbe es Liegeflächen in einem Innenbereich, einem Wintergarten sowie unter freiem Himmel.
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1: Ihr braucht noch ein bisschen mehr Zeit heute Abend auf der A8 Stuttgart Richtung Karlsruhe. Dauerbaustelle zwischen Heimsheim und Pforzheim Nord. 6 Kilometer stockender Verkehr. Geblitzt wird heute Abend noch in Heidelberg in der Schlierbacher Landstraße und Blitze auch in Karlsruhe, da in der Blücherstraße. Habt ihr sonst noch irgendwas gesehen? Schickt uns gerne wie immer eine Sprachnachricht an die 08000 34 35 36.
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1: Und auch mit euch. Schön, dass ihr mit dabei seid. Gibt auch bei uns den simpelsten Weg, an Geld zu kommen. Ganz neu bei Radio Regenbogen. 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Und den ersten Huni, den ersten grünen Schein, gibt's schon am kommenden Montag bei Jens und Steffi um 6. Jetzt erstmal schön locker machen im Feierabend mit J-Lo und David Guetta. Save me tonight.

0: Die Sachlage ist gerade folgende. Also Jens und Steffi vom Morgen hier bei Radio Regenbogen, die machen nicht wie ihr Feierabend und chillen so ein bisschen. 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Vor allem auch, was den Monatssieg angeht, ne?
1: Morgen wird der Sack zugemacht. 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
1: jetzt
2: schlecht.
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2: Aber ob es morgen passiert oder am Montag, das werden wir erst morgen früh wissen.
0: Beim Radio Regenbogen Hit-Duell um kurz vor 6:30. Wer da tatsächlich als Gewinner rausgeht, entscheidet wie immer nur ihr.
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0: Gleich drückt ganz Baden-Württemberg dem SC Freiburg die Daumen. Qualifikation für die Fußball-Conference League gegen die Schotten aus Motherwell. 18.45 Uhr ist Anpfiff. Und wie geht die Nummer heute aus?
1: I don't harbor any realistic.
2: Hey Mann, also ich glaube, gegen Freiburg bekommen wir heute böse auf die Nuss. Aber ist mir egal. Ich schaue mir hier ein, zwei Wohnungen an und ziehe dann einfach hierher. Ich meine, der Breisgau ist richtig schön.
1: I like German football fans quite a lot, actually, I would say.

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4: Mit Stefan Gebert. Nach dem Großbrand in Schönau gibt es bereits über 20.000 Euro an Spenden. 6 Menschen hatten vor rund 2 Wochen ihre Wohnungen verloren. Sie haben eine neue Bleibe gefunden. Lörrach hat offenbar ein Müllproblem. Schätzungsweise werden bis zu 70% des Mülls falsch oder illegal entsorgt. Die Kosten für die Entsorgung sind innerhalb von 3 Jahren um fast ein Viertel gestiegen. Die Schotten sind in Freiburg. Fußballfans, die heute Mittag vom Münsterplatz zum Hauptbahnhof gelaufen sind, wollen heute Abend dann in der Conference League Quali ihren FC Motherwell anfeuern. Und morgen Nachmittag findet an der Bergstation der Schauinslandbahn ein großer Biosphärentag statt.
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5: Im Moment gibt es keine Staus oder Behinderungen auf den Straßen in Baden-Württemberg. Alles läuft reibungslos. Gute Fahrt.

0: Wir sollten mal kurz unsere Festplatte richtig sortieren hier bei Radio Regenbogen am Feierabend. Schön, dass ihr mit dabei seid. Wir haben jetzt mal kurz Zeit, ein paar Dinge zu ordnen. Und beim Begriff Bowser denken wir bestimmt alle an ganz unterschiedliche Sachen. Bowser ist zum Beispiel diese gemeine Schildkröte bei Super Mario. Bowser ist aber auch ein extrem bekannter deutscher Rapper.
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0: Was du Liebe nennst, habt ihr vielleicht schon mal gehört. Und dann gibt's The Bowser, extrem abgefahrene Jungs aus Norwegen, die gerade noch mal den Spätsommer so richtig schwindelig machen mit ihrem ganzen neuen Song. Ist mit dabei bei all deinen Lieblingshits, versprüht so richtig Party- und Strand-Vibes für euren Feierabend. The Bowser, Magnetic, ganz neu bei Radio Regenbogen.

Portugal the Man, Feel It Still. Schönen Feierabend mit Radio Regenbogen und all deinen Lieblingshits. Ihr könnt euch locker machen. Eure Playlist ist fertig. Gleich Kelly Clarkson, Stronger. Und jetzt liebe Grüße aus Mannheim von Sängerin Loy Red Eyes. Schön, dass ihr mit dabei seid.

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12: Das sind die Themen um 19 Uhr. Der FIFA-Boss soll vor Gericht und die gute Nachricht aus Rust, das Rulantica-Erlebnisbad baut einen neuen Bereich. Ich bin Stefan Keller. Hallo. FIFA-Präsident Gianni Infantino wollte die Fußball-WM zum Teil an Investoren verkaufen. Jetzt bereitet der Europäische Verband UEFA ein Strafverfahren gegen Infantino vor. Die FIFA und beteiligte Finanzinstitute sollen Dokumente zu dem gescheiterten Projekt herausgeben. Das steht in einem Papier an ein Distriktgericht im US-Bundesstaat Florida, das der deutschen Presseagentur vorliegt. Thomas Thunfeld.
13: Damit eskaliert der Machtkampf zwischen dem Europäischen Fußballverband und dem FIFA-Boss. Verdacht auf untreue Geschäftsbesorgung, so der Vorwurf gegen Infantino, den der UEFA-Präsident den europäischen Verbänden heute in Monaco im Detail erläutert hat. Was nichts anderes bedeutet als, jetzt soll Infantino auf juristischem Weg gestürzt werden. Wenn er verurteilt würde, könnte ihn das laut UEFA sogar ins Gefängnis bringen. Dabei will der Schweizer eigentlich nächstes Jahr wieder FIFA-Chef werden.
12: Und gerade wird auch in Monaco die Liga-Phase der Fußball Champions League ausgelost. Der VfB Stuttgart trifft unter anderem auf Inter Mailand, Brügge und Atletico Madrid. Bayern München muss gegen Atletico Madrid, Arsenal und Manchester United ran. Bundeskanzler Friedrich Merz nennt die Lage nach dem Drohnenvorfall am Flughafen Leipzig-Halle sehr ernst. Auf eine öffentliche Festlegung zur Urheberschaft will er sich aber noch nicht einlassen. Merz sagte, die Ermittlungen seien weit fortgeschritten. In den nächsten Tagen solle Klarheit kommen. Dann werde es auch eine entsprechende Reaktion geben. Bei einer Hausdurchsuchung auf einem Vereinsgelände in Neuenbürg im Enzkreis hat die Polizei selbst gebastelte Rohrbomben gefunden. Dabei handelt es sich laut einer Polizeisprecherin um einen Zufallsfund. Die Durchsuchungen hätten sich eigentlich auf den Handel mit Drogen bezogen. Die Bomben wurden abtransportiert. Für die Bevölkerung bestand laut Polizei keine Gefahr. Und die gute Nachricht aus dem Ortenau-Kreis. Die Wasserwelt Rulantica plant neben dem Europapark Rust eine Erweiterung. Ende nächsten Jahres soll der neue Bereich öffnen. Ein zweigeschossiger Gastronomie- und Ruhebereich im nordischen und industriellen Stil. Im Erdgeschoss soll dem Park zufolge ein Restaurant entstehen. Im Obergeschoss gäbe es Liegeflächen in einem Innenbereich, einem Wintergarten sowie unter freiem Himmel.
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2: Auf der A5 von Basel Richtung Karlsruhe am Dreieck, Weil am Rhein, Unfall auf dem Verzögerungsstreifen. A6 zwischen Walldorf und Hockenheim. Personen auf der Fahrbahn A67 Darmstadt Richtung Mannheim. Zwischen Darmstädter Kreuz und Funkstadt eine ungesicherte Unfallstelle. Gute Fahrt.
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4: 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Jetzt erstmal schön Feierabend machen mit Kygo, Khalid und Griffin. Hat richtig Power für euren Feierabend. Save my love.
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Auch wenn es gerade im Feierabend immer mehr zuzieht, diese Ü30 Grad heute, die haben sich schon gut angefühlt. Wir schicken dieses Gefühl jetzt bitte in die Verlängerung.

0: Dieser DJ-Topic, der weiß schon sehr genau, was wir im Sommer brauchen. Allerdings nur, was die Beats angeht. Denn singen wird der nie, hat er uns beim Radio Regenbogen Award im April einfach mal so verraten.
1: Eben war ich auf dem roten Teppich und hier so Selfies gemacht und so. Und dann hat man im Hintergrund gehört, es ist Topic und ist der Sänger? Was macht der? Wer ist das so? Und nein, ich bin nicht Sänger. Ich kann nicht singen.
0: Ja, da sprichst du manchen von uns wohl wirklich aus der Seele. Aber mit Singen werden wir jetzt so gut es geht. Ganz neuer Hit von Topic zusammen mit Carte Blanche. Lucky Ones bei Radio Regenbogen. Schön, dass ihr mit dabei seid.

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Elton John, Britney Spears, Hold Me Closer. Wir spielen all deine Lieblingshits bei Radio Regenbogen. Auch den ganz neuen Hit von Gentleman und Michael Patrick Kelly. Bei dem ist einfach ganz klar hör- und spürbar, wo die Nummer aufgenommen wurde. Haben sie beide auf Mallorca in der Sonne gemacht, schön bei 40 Grad. Die Nummer schickt uns einfach nochmal direkt in die Sommerverlängerung. Beamt uns auch im Feierabend direkt an den Strand. Hier

0: Diese Ü30 Grad in fast ganz Baden-Württemberg, das war schon schön heute. Jetzt im Feierabend fängt's aber immer mehr an zu krachen. Radio Regenbogen Wetterexperte Jörg Kachelmann, wo trifft's uns da am allermeisten?
1: Zunächst mal sicher dort, wo das Elsass nahe ist, wo die Schweiz nahe ist, die kommen zuerst dran. Sind nicht für alle da, kommen wieder örtlich begrenzt. Hauptgefahr ist der Sturm dabei. Also heute Abend einfach sichern, wenn was nachts nicht wegfliegen soll, heute Abend das in Sicherheit bringen, weil das kommt auch dann in der Nacht und dort ist es vielleicht für manche ein bisschen überraschend.
0: Passt auf euch auf, Gewitter im Anmarsch. Genauso wie Gossip, move in the right direction.

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5: Ach was, ach was.
6: Das Land Bolivien hat zwar eine Marine, aber gar keinen Zugang zum Meer.
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7: Am Abend und in der Nacht ziehen über Freiburg und ganz Südbaden vermehrt Wolken auf. Von Westen her ist mit kräftigen Schauern und Gewittern zu rechnen. Lokal gibt es Hagel, Starkregen und stürmische Böen. Trotz der unbeständigen Wetterlage bleibt es nicht überall nass. Der Wind weht schwach bis mäßig. Bei Gewittern stark. Morgen erwarten euch abziehende Schauer. In Iringen und Kandern sind es 28 Grad, in St. Georgen 26.
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8: Ich bin Dirk Zeitler. Es langsam wird nach der verheerenden Sturzflut im Grenzgebiet zwischen Nepal und Tibet das Ausmaß der Katastrophe klar. Mindestens 389 Menschen sind allein auf nepalesischer Seite ums Leben gekommen. Mehr als 1300 Menschen werden insgesamt vermisst, darunter zahlreiche Ausländer. Wo sonst Pilger und Trekkingtouristen durch die Täler des Himalayas ziehen, suchen Rettungskräfte in gewaltigen Schlammmassen nach Überlebenden. Die Fraktionen von Union und SPD schließen Änderungen am Rentenkonzept der Koalition nicht aus. Kein Gesetz gehe so aus dem Bundestag, wie es hineinkomme, sagte Unionsfraktionschef Frei vor einer gemeinsamen Klausurtagung in Münster.
9: Der Koalition stehen turbulente Wochen bevor. Die drei Landtagswahlen könnten CDU und SPD durchrütteln. Parallel dazu will die Regierung ihr Reformpaket umsetzen und hier gibt es noch Streitpunkte, vor allem bei der Rente mit 63. Die soll abgeschafft werden, doch daran gibt es intern Kritik. Es könnte auf Ausnahmen hinauslaufen für alle, die nicht in der Lage sind, länger als 45 Jahre zu arbeiten, wegen des harten Jobs oder der Gesundheit. Das Treffen in Münster soll die Fraktionen zusammenschweißen und Vertrauen schaffen, damit die Regierung stabil bleibt. Thomas Bremser, Nachrichtenredaktion.
8: Bei einer Gewalttat an einer Schule in Gosen-Neu-Zittau in Ostbrandenburg sind eine Frau und ein Mann getötet worden. Ein Verdächtiger wurde vorläufig festgenommen. Die getötete Frau soll seine Ex-Freundin gewesen sein. Zunächst gab es Gerüchte um eine Amoktat an der Schule, was sich aber vorerst nicht bestätigt hat. Im Streit um den WM-Investorendeal bereitet die UEFA ein Strafverfahren gegen FIFA-Präsident Infantino vor. Der Europäische Fußball-Kontinentalverband forderte die FIFA und beteiligte Finanzinstitute auf, Dokumente zu dem gescheiterten Projekt herauszugeben.
10: Damit eskaliert der Machtkampf zwischen dem Europäischen Fußballverband und dem FIFA-Boss. Verdacht auf untreue Geschäftsbesorgung, so der Vorwurf gegen Infantino, den der UEFA-Präsident den europäischen Verbänden heute in Monaco im Detail erläutert hat. Was nichts anderes bedeutet als, jetzt soll Infantino auf juristischem Weg gestürzt werden. Wenn er verurteilt würde, könnte ihn das laut UEFA sogar ins Gefängnis bringen. Thomas Thonfeld, Nachrichtenredaktion.
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7: A5 Karlsruhe Richtung Basel. Unfall am Dreieck, weil am Rhein auf dem Verzögerungsstreifen Richtung Schaffhausen. A5 Richtung Darmstadt. Ausfahrt Bensheim gesperrt. Zwischen Bensheim und Zwingenberg Personen auf der Fahrbahn. A8 Stuttgart Richtung Karlsruhe. 2 Kilometer stockender Verkehr bei Pforzheim. A5 Bruchsal Richtung Karlsruhe Nord. Standstreifen, ein defektes Auto und Reifen auf allen Fahrstreifen. Gute Fahrt.
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2: In Freiburg und Südbaden ziehen abends Schauer und Gewitter aus Westen auf. Dabei sind lokal Hagel, Starkregen und Sturmböen möglich. Es bleibt aber nicht überall nass. In der Nacht bleibt es wechselhaft mit aufziehenden Wolken. Der Wind weht schwach bis mäßig. Zum Morgen hin kann es vereinzelt regnen. In Ehrenkirchen am Tennisclub werden 27 Grad erreicht. In Erfringenkirchen am Easteiner Klotz sind es 25 und in Emmendingen am Schlossplatz 24 Grad.
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3: Ich bin Dirk Zeitler. Erst langsam wird nach der verheerenden Sturzflut im Grenzgebiet zwischen Nepal und Tibet das Ausmaß der Katastrophe klar. Mindestens 389 Menschen sind allein auf nepalesischer Seite ums Leben gekommen. Mehr als 1300 Menschen werden insgesamt vermisst, darunter zahlreiche Ausländer.
4: Die Bilder sind wie aus einem Katastrophenfilm. Die ganze Region liegt unter dickem Schlamm. Dörfer und Infrastruktur sind zerstört. Erste Untersuchungen deuten auf einen gewaltigen Abbruch von Eis und Felsen hin. Dadurch könnte sich ein Fluss aufgestaut haben. Als die Blockade brach, wurden enorme Wassermassen freigesetzt. Die Armee hat derweil damit begonnen, hunderte Überlebende auszufliegen, darunter auch Ausländer. Aus Bangkok, Carola Frenzen.
3: Die Fraktionen von Union und SPD schließen Änderungen am Rentenkonzept der Koalition nicht aus. Kein Gesetz gehe so aus dem Bundestag, wie es hineinkomme, sagte Unionsfraktionschef Frei.
5: Der Koalition stehen turbulente Wochen bevor. Die drei Landtagswahlen könnten CDU und SPD durchrütteln. Parallel dazu will die Regierung ihr Reformpaket umsetzen und hier gibt es noch Streitpunkte, vor allem bei der Rente mit 63. Die soll abgeschafft werden, doch daran gibt es intern Kritik. Es könnte auf Ausnahmen hinauslaufen für alle, die nicht in der Lage sind, länger als 45 Jahre zu arbeiten, wegen des harten Jobs oder der Gesundheit. Das Treffen in Münster soll die Fraktionen zusammenschweißen und Vertrauen schaffen, damit die Regierung stabil bleibt. Thomas Bremser, Nachrichtenredaktion.
3: Bei einer Gewalttat an einer Schule in Gosen-Neu-Zittau in Ostbrandenburg sind eine Frau und ein Mann getötet worden. Ein Verdächtiger wurde vorläufig festgenommen. Die getötete Frau soll seine Ex-Freundin gewesen sein. Zunächst gab es Gerüchte um eine Amoktat an der Schule, was sich aber vorerst nicht bestätigt hat. Im Streit um den WM-Investorendeal bereitet die UEFA ein Strafverfahren gegen FIFA-Präsident Infantino vor. Der Europäische Fußballkontinentalverband forderte die FIFA und beteiligte Finanzinstitute auf, Dokumente zu dem gescheiterten Projekt herauszugeben. Das geht aus einem 60-seitigen Dokument an ein Distriktgericht im US-Bundesstaat Florida hervor.
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2: A5 von Heidelberg Richtung Darmstadt. Ausfahrt Bensheim gesperrt. Achtung zwischen Bensheim und Zwingenberg. Personen auf der Fahrbahn. A5 Richtung Karlsruhe. 2 Kilometer Stau wegen Defekt im Auto. Kreis Lörrach, Landstraße gesperrt. A81, 4 Kilometer Stau bei Heilbronn. Gute Fahrt.
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3: Am späten Abend ziehen in Freiburg und ganz Südbaden von Westen zeitweise kräftige Schauer und Gewitter auf, vereinzelt begleitet von Starkregen, Hagel und stürmischen Böen. Die Nacht bleibt dadurch eher unbeständig und stellenweise drückend warm. In Staufen im Breisgau sind es 22 Grad, in Grenzach-Wielen 27 und in Waldkirch 26. Richtung Morgen beruhigt sich die Wetterlage und die Schauer ziehen allmählich ab.
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4: Ich bin Thomas Brock. Bei der katastrophalen Sturzflut in der Gebirgsregion zwischen Nepal und China sind laut jüngsten Angaben der nepalesischen Polizei 389 Menschen ums Leben gekommen. Zuletzt war von 359 Toten allein in Nepal die Rede. China hat bisher 3 Tote bestätigt. Dort hatte die Flut unter anderem einen Grenzübergang schwer getroffen. Hunderte Menschen werden noch vermisst, auch deutsche Touristen sind darunter. Die allermeisten Waldbrände in Deutschland gehen offenbar auf den Menschen zurück. Nach Angaben der Allianz Agrarversicherung haben nur etwa 3% der Feuer natürliche Ursachen. Wegen der Trockenheit sieht der Versicherer zugleich ein deutlich erhöhtes Risiko für große Brände.
5: Bei den aufgeklärten Waldbränden waren im vergangenen Jahr 95% auf menschliches Verhalten zurückzuführen. Häufig ging es um Fahrlässigkeit, etwa durch Zigaretten, Grillen oder Lagerfeuer, aber auch Brandstiftung spielte eine Rolle. Verschärft wird die Gefahr durch Trockenheit und vorgeschädigte Wälder, denn Hitze, Dürre und Borkenkäfer haben vielerorts Totholz und anderes leicht entzündliches Material hinterlassen. Thomas Bleskin, Nachrichtenredaktion.
4: Die UEFA bereitet im Streit um einen gescheiterten WM-Investorendeal ein Strafverfahren gegen FIFA-Präsident Infantino vor. Der Europäische Fußballverband verlangt dafür von der FIFA und beteiligten Finanzinstituten die Herausgabe von Dokumenten. Das geht aus einem Schreiben an ein Gericht im US-Bundesstaat Florida hervor.
6: Damit eskaliert der Machtkampf zwischen dem Europäischen Fußballverband und dem FIFA-Boss. Verdacht auf untreue Geschäftsbesorgung, so der Vorwurf gegen Infantino, den der UEFA-Präsident den europäischen Verbänden heute in Monaco im Detail erläutert hat. Was nichts anderes bedeutet als, jetzt soll Infantino auf juristischem Weg gestürzt werden. Wenn er verurteilt würde, könnte ihn das laut UEFA sogar ins Gefängnis bringen. Dabei will der Schweizer eigentlich nächstes Jahr wieder FIFA-Chef werden. Thomas Thonfeld, Sportredaktion.
4: Der FC Bayern München trifft in der Fußball-Champions-League-Gruppenphase daheim unter anderem auf den diesjährigen Finalisten Arsenal London. Das ergab die Auslosung in Monaco. Auswärts warten auf den FCB auch Atletico Madrid und Manchester United. Borussia Dortmund trifft auf Inter Mailand und ebenfalls auf Arsenal. RB Leipzig bekam schwierige Gegner in Real Madrid und Manchester City sowie Manchester United zugelost. Der VfB Stuttgart trifft unter anderem auf Inter Mailand, Atletico Madrid und Galatasaray Istanbul.
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3: A5 von Heidelberg Richtung Karlsruhe. Zwischen Bruchsal und Karlsruhe Nord sind 2 Fahrstreifen gesperrt. A5 Richtung Darmstadt, Ausfahrt Bensheim dicht. A81 Richtung Stuttgart. 4 Kilometer Stau zwischen Kreuz Weinsberg und Heilbronn Untergruppenbach. Gute Fahrt.
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5: Es ist eine drückend warme Nacht in Freiburg und ganz Südbaden. Wolken verdichten sich und von Westen ziehen kräftige Schauer und Gewitter heran. Lokal kann es zu Hagel, Starkregen und Sturmböen kommen. Nicht überall wird es nass, aber die Unbeständigkeit bleibt. Das Gewitterrisiko besteht, sodass es immer wieder zu kräftigen Regengüssen kommen kann. In Vogtsburg sind es 25 Grad, in Bad Säckingen 26 und in Schramberg 22.
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6: Ich bin Thomas Brock. Die Fraktionen von Union und SPD schließen Änderungen am Rentenkonzept der Koalition nicht aus. Kein Gesetz gehe so aus dem Bundestag, wie es hineinkomme, sagte Unionsfraktionschef Frei bei einer gemeinsamen Klausurtagung in Münster.
7: Der Koalition stehen turbulente Wochen bevor. Die drei Landtagswahlen könnten CDU und SPD durchrütteln. Parallel dazu will die Regierung ihr Reformpaket umsetzen und hier gibt es noch Streitpunkte, vor allem bei der Rente mit 63. Die soll abgeschafft werden, doch daran gibt es intern Kritik. Es könnte auf Ausnahmen hinauslaufen für alle, die nicht in der Lage sind, länger als 45 Jahre zu arbeiten, wegen des harten Jobs oder der Gesundheit. Das Treffen in Münster soll die Fraktionen zusammenschweißen und Vertrauen schaffen, damit die Regierung stabil bleibt. Thomas Bremser, Redaktion.
6: Bei der katastrophalen Sturzflut in der Gebirgsregion zwischen Nepal und China sind laut jüngsten Angaben der nepalesischen Polizei 389 Menschen ums Leben gekommen. Zuletzt war von 359 Toten allein in Nepal die Rede. China hat bisher 3 Tote bestätigt. Dort hatte die Flut unter anderem einen Grenzübergang schwer getroffen. Hunderte Menschen werden noch vermisst, auch deutsche Touristen sind darunter. Die Auslosung der Ligaphase der Fußball Champions League hat den deutschen Clubs überwiegend machbare Aufgaben beschert. Nur für RB Leipzig kommt es hart. Der BVB muss lange Reisen machen.
8: Für Borussia Dortmund stehen dabei Reisen ins mehr als 4000 Kilometer entfernte Baku in Aserbaidschan zu Sabah FK und zum Vorjahresüberraschungsteam aus Norwegen Bodø Glimt an. Auf Bayern München wartet ein Auswärtsspiel bei Atletico Madrid an jenem Ort, wo auch das Endspiel stattfinden wird. Auf dem Weg dorthin dürfte der englische Meister FC Arsenal in der Ligaphase der stärkste Gegner sein. Reihenweise attraktive Gegner erhielt RB Leipzig. Neben dem Gastspiel bei Real Madrid geht es auch zu Manchester United und der VfB Stuttgart bekommt es unter anderem mit Galatasaray Istanbul zu tun. Dirk Zeitler, Nachrichtenredaktion.
6: Der SC Freiburg ist souverän in die Ligaphase der Fußball Conference League eingezogen. Die Freiburger setzten sich im Playoff-Rückspiel gegen den FC Motherwell mit 4:1 durch. Schon das Hinspiel in Schottland hatte der SC mit 3:1 gewonnen.
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5: Auf der A5 Richtung Karlsruhe sind zwischen Bruchsal und Karlsruhe Nord Reinigungsarbeiten. Der mittlere und linke Fahrstreifen sind gesperrt. Auf der A5 Richtung Darmstadt ist die Ausfahrt Bensheim wegen Baustelle zu. Auf der A81 Richtung Stuttgart staut es sich zwischen Kreuz Weinsberg und Heilbronn Untergruppenbach auf 4 Kilometern. Gute Fahrt!
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3: In Freiburg und Südbaden bleibt es in der Nacht weiterhin wechselhaft. Von Westen ziehen dabei immer wieder kräftige Schauer und Gewitter durch, die lokal mit Hagel, Starkregen und Sturmböen einhergehen können. Es ist drückend warm, jedoch regnet es nicht überall. Der Wind bleibt überwiegend schwach. In Heitersheim sind es 22 Grad, in Wehr 23 und in Denzlingen 24. Zum Morgen hin sind weitere Schauer und Auflockerungen möglich.
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4: Guten Abend Deutschland, mein Name ist Daniel Kaiser. Willkommen zur Night Lounge. Heute am Freitag, den 28. August 2026, das ist das Datum dieser Folge und ich freue mich, dass ihr mit dabei seid. Heute ist es mal wieder ein Thema von der Community, von euch und ich lese mal die E-Mail vor, die ist nämlich richtig schön geschrieben. Hallo Daniel, ich habe einen Themenvorschlag für dich, vielleicht hattest du das aber auch schon, aber wie wär's dann mal mit dem Thema, ich arbeite, wenn andere feiern, denn ich selbst arbeite in der Bäckerei in Bruchsal und wenn meine Freunde am Freitagabend losziehen wollen, denke ich schon daran, was dass bei mir nachts um 2 der Wecker klingelt, während andere nach einer Party nach Hause kommen, fange ich an, Teig zu machen und die Brötchen zu backen. Und er schreibt noch weiter, und zwar sagt er, besonders am Wochenende merkt er oft, dass sein Leben etwas getaktet ist. Geburtstage, Grillabende oder mal spontan einfach mit Freunden weggehen, das geht selten. Und ja, die E-Mail geht noch ein bisschen länger, aber ich würde ganz gerne von euch wissen, trifft das auf den einen oder anderen da draußen auch zu? Dann lasst uns doch heute genau darüber sprechen. Ich arbeite, wenn andere feiern, unser Thema heute Abend. Ruft mich an, kostenlos, vom Handy und vom Festnetz. Und erzählt mir, wie lässt sich das mit dem Privatleben vereinbaren? Was sagen Freunde dazu? Was sagt die Partnerschaft dazu? Was sagt die Familie dazu? Und was sagt vor allem euer Körper mit dazu? Ne? Weil das ist ja auch teilweise belastend, wenn man so gegen den Biorhythmus arbeitet. Vielleicht sagt ihr aber auch, ich habe mich inzwischen dran gewöhnt und mein Körper auch. Ruft mich an, vom Handy, vom Festnetz, die Nummer zu mir.
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4: So, gerne auch reinklicken auf Facebook und auf Instagram unter Night Lounge. Da haben wir das Thema gepostet und natürlich auch in unserem WhatsApp-Kanal. Da werden wir dann um 12:45 mal reinschauen, was ihr da Schönes geschrieben habt. Jetzt gehen wir erstmal in Leitung Nummer 1 für den heutigen Abend. Und da haben wir schon wen? Mit der Endziffer 62. Guten Abend. Hallo, wer da? Woher?
5: Hallo Daniel.
4: Hallo, wer bist du?
5: Ich bin Can aus Köln. Wir haben schon mal miteinander telefoniert.
4: Ja, natürlich. Aber das habe ich an der Stimme gerade nicht erkannt. Can, freue mich, dass du da bist.
5: Ich kann so viel sagen, Daniel. Ich arbeite als Wechselschicht in einer Chemieindustrie. Und dieses Thema trifft mich genau zu. Zum Beispiel, ich habe Wochenende Nachtschicht. Da gehen die Freunde feiern, was trinken und so. Da muss ich leider passen. Da kann ich nicht. Bei mir ist das auch öfters der Fall. Wenn die mich anrufen, hör mal, kannst du sag mal, zum Beispiel ein Konzert gehen oder keine Ahnung, ein Fußballspiel gucken gehen, wie auch immer. Bei mir auch wegen der Wechselschicht ist das ein bisschen schwierig. Zum Beispiel, wenn die jetzt Fußballspielen gehen und ich habe zum Beispiel Spätschicht, ich bin erst um 22 Uhr zu Hause, dann kann ich auch leider nicht. Ja, bei mir ist das manchmal sehr schwierig. Und es gibt auch einen oder anderen Freund, der ruft auch gar nicht mehr an, so nach dem Motto, ach, der kann doch eh nicht.
4: Okay, das heißt, du wirst schon gar nicht mehr gefragt, oder wie?
5: Gefragt schon, ab und zu, aber die denken dann eh, ach, der muss eh arbeiten. Zum Beispiel, wenn ich Wochenende Nachtschicht habe, also Freitag, Samstag und Sonntag, und am Wochenende steht irgendwas an, die wollen was machen. Die meisten Sachen sind ja abends. Zum Beispiel Party machen gehen, was trinken gehen, in einer Bar sitzen, wie auch immer, spazieren gehen. Und da muss ich auch öfters passen und das ablehnen. Also ist schon ein bisschen schwierig, auch belastend für den Körper, wenn man Wechselschicht arbeitet. Ich arbeite Frühschicht, Spätschicht, Nachtschicht, also Vollkonti. Ich werde auch dementsprechend auch bezahlt, natürlich. Da kann ich mich auch eigentlich gar nicht beschweren, zum Glück. Aber das hat Vor- und Nachteile, Daniel. Du kannst öfters nicht. Oder die Freundin ruft an, hör mal, soll man dieses Wochenende was starten? Nein, ich kann leider nicht, ich habe Nachtschicht. Oder tagsüber einkaufen gehen, nee, ich habe Spätschicht. Aber Daniel, das ist nicht immer so. Das ist einmal im Monat hast du Wochenende Nachtschicht und einmal Frühschicht. Also okay. Das ist nicht.
6: Naja gut, aber ich habe ja jetzt das Ganze nicht auf Nachtschicht und Frühschicht bezogen, sondern ganz allgemein. Und wenn du am Wochenende oder an einem Feiertag in der Frühschicht bist, dann bist du ja auch am Arbeiten, während andere gerade frei haben.
5: Ja, zum Beispiel die anderen sind feiern, ich muss schlafen gehen, weil ich muss dann, mein Wecker klingelt um 4:30 morgens. Mhm. Ja, zum Beispiel am Wochenende, die gehen dann Party machen, sind dann, keine Ahnung, sind am Spazieren, am Feiern, wie auch immer. Und ich liege da im Bett, bin am Schlafen. Wenn die dann irgendwann nach Hause kommen, fahre ich gerade los zur Arbeit. Oder wenn die gerade ankommen, bin ich schon fast unterwegs.
6: Ja, du hast ja gerade so ein bisschen auch schon den Einfluss auf dein Privatleben so ein bisschen angesprochen, so ein bisschen angerissen. Vor allem auch Beziehung würde mich mal interessieren. Sie kommt öfters mal mit Vorschlägen und du sagst dann immer, Schatz, kann ich nicht.
5: Nicht, also ich kann manchmal, aber manchmal nicht. Also ich habe, wie gesagt, das einmal im Monat zum Beispiel. Es gibt auch bei mir, da habe ich die komplette Woche frei. Das gibt's bei mir auch.
6: Oh, okay. Zum Beispiel jetzt, ja, aber das Ding ist, dann hast du frei und dann, ne, Murphy's Law, Murphy's Gesetz, dann haben dummerweise alle anderen müssen dann arbeiten.
5: Ja, genau. Oder feiertags arbeite ich manchmal auch. Wenn Feiertag ist, Weihnachten zum Beispiel, wenn die anderen mit Familien sitzen und feiern Weihnachten und ich habe dann Spätschicht oder Nachtschicht, das ist ja auch dann blöd. Die Beziehung leidet schon drunter, wenn man eine Freundin hat, dann denkt, ja, ach, der kann doch eh nicht, der ist nur am Arbeiten, was soll ich mit denen? Ich will auch einen haben, der von Montag bis Freitag wie jeder andere arbeitet und Wochenende frei hat. So ist ja die meisten, aber das ist ja bei mir dann leider nicht der Fall.
6: Ich verstehe. Und wie ist das, wenn du gerade sagst, sowas wie Weihnachten ist da manchmal auch mit dabei? Wirst du da überhaupt gefragt, ob du an diesen Tagen arbeiten kannst oder willst? Oder ist das so, dass du sagst, du, das können wir uns bei uns in unserem Job gar nicht aussuchen?
5: Doch, Daniel, kommt drauf an, wie das. Ich habe ja so einen Schichtplan, dann ich kann jetzt schon sehen, was ich jetzt am Weihnachten, ob ich arbeite oder nicht.
6: Jetzt schon? August, weißt du das schon?
5: Wir kriegen Anfang des Jahres einen Schichtkalender, da steht alles drin. Zum Beispiel jetzt 20. Dezember weiß ich schon, wie ich arbeite, früh, spät, Nacht.
6: Ach krass. Ich dachte immer, es wird vielleicht so ein Monat oder vielleicht zwei maximal vorausgeplant, aber bis Jahre.
5: Ich kann jetzt schon gucken, Januar, wie ich arbeite. Ob ich jetzt zum Beispiel jetzt 1.1. habe ich jetzt frei oder nicht frei. Aber Daniel, das hat auch Vorteile. Zum Beispiel, wenn ich jetzt feiertags arbeite, ich krieg dafür 350 € steuerfrei. Also da gehe ich dann gerne arbeiten, weil da ist viel Geld drin. Ich will es nicht liegen lassen, ich will nicht extra frei nehmen. Also für mich macht das nichts aus. Ich gehe arbeiten, Geld zu verdienen.
6: Okay. Ja, dann verrat mir mal, wie planst du denn deine Freizeit drumherum? Also was ist für dich das Praktischste, wenn sich alle nach dir orientieren? Oder wie machst du es?
5: Nee, wenn ich mit Freunden was plane, dann gucke ich, wie ich arbeite. Wenn ich frei habe, mache ich damit. Oder ich kann Urlaub nehmen. Also wir haben ja auch Urlaubstage. Da kann zum Beispiel jetzt irgendein am Wochenendetag, dann wollen die zum Beispiel irgendwas an, Hochzeit oder Freund hat Geburtstag. Dann nehme ich auch Urlaub, wenn es mir passt.
6: Ja.
5: Also da bin ich nicht so gebunden. Also wenn ich zum Beispiel jetzt sehe, zum Beispiel jetzt irgendwann im Oktober habe ich jetzt was vor und ich arbeite da leider, dann sage ich meinem Vorgesetzten, ich will an den Tag Urlaub haben.
6: Das heißt, du kannst auch, obwohl die Planung schon steht, da noch ein bisschen was dran drehen. Das geht.
5: Ja, natürlich. Zum Beispiel, ich bin jetzt vor kurzem vom Urlaub wiedergekommen, da habe ich jetzt Urlaub genommen, war auch mal weg. Also so schlecht, wie ich das rede, ist das gar nicht. Also vom Geld her ist das super, Daniel, besonders feiertags.
6: Ja, ja, hast du gerade gesagt, 300 € kriegst du da nochmal steuerfrei.
5: Klar, wenn du alle drei Tage Weihnachten arbeitest, hast du 1.000 € steuerfrei in deiner Tasche. Also lohnt sich.
6: Würdest du sogar so weit gehen, dass du sagst, wenn da jetzt jemand ein Problem mit hat, egal ob das jetzt Familienmitglied ist, ob das ein Freund ist oder ob das die Partnerin vielleicht auch ist, dann Pech gehabt. Denn ich würde mich immer für den Job entscheiden und fürs Geld.
5: Nee, das nicht, auf gar keinen Fall. Meine Familie hat sich daran gewöhnt und meine Partnerin auch. Also die arbeitet ja auch manchmal so, manchmal so. Ist schon schwierig, muss ich ehrlich sagen. Auf jeden Fall ist nicht leicht, ist auch nicht ein Job für jedermann. Keiner hat da, also nicht viele haben da auf Bock, jetzt auf Wechselschicht zu arbeiten. Also
6: habt ihr trotzdem so feste Zeiten ausgemacht, du und deine Partnerin, wo du sagst, das ist für uns reserviert, immer? Oder sagst du irgendwie, nee, machen wir von Woche zu Woche, von Tag zu Tag spontan?
5: Nee, ich plane das. Zum Beispiel, wenn sie Geburtstag hat, nehme ich frei. Oder wenn irgendwas ansteht, nehme ich frei. Oder ich habe Glück, ich habe Freiwoche. Da habe ich von Montag bis Sonntag komplett frei.
6: Okay. Also, was sagen denn die Leute, die du so kennst, die reguläre, ich sag jetzt mal, ne, so Standardarbeitszeiten haben? 9-to-5 sagt man immer. Gibt es da so Sprüche von denen? Oder sagst du, nee, zum Glück hat noch keiner was gesagt?
5: Ja, doch, auf jeden Fall. Ach, der kann doch eh nicht. Du machst das eh nur wegen dem Geld. Und andere Freunde sagen oder Bekannte sagen, boah, ich hätte darauf gar keinen Bock, auf Wechselschicht von Montag bis Freitag, das reicht mir. Ich will Wochenende feiertags frei haben. Ja, klar hört man das, auf jeden Fall. Manche kommen damit klar, manche sagen, nee, das wäre nichts für mich, aber akzeptiere ich.
6: Das ist interessant. Das erste Argument hast du ja schon genannt. Aber die anderen Argumente, die Sprüche, die von denen kommen, da frage ich mich ja immer, hast du nach deren Meinung gefragt oder ist das eher so, dass sie dir das unter die Nase reiben?
5: Das tun die unter die Nase reiben. Also ich erzähle das nicht freiwillig, die wissen das. Wenn die fragen, beantworte ich das.
6: Gehst du denn auf diese Sprüche überhaupt ein oder lässt du die einfach weiterziehen? Also links rein, rechts raus?
5: Ja, so ungefähr. Ich sage, mir gefällt das und ich verdiene gutes Geld. Ich kann mich nicht beschweren. Ich kann mir Dinge leisten, die andere sich nicht leisten können. Urlaub, mehrmals im Jahr Urlaub machen, Auto kaufen und vielleicht später ein Haus kaufen. Also was andere Schwierigkeiten haben. Ich kenne einen, der arbeitet als Elektriker, verdient nur 2.000 oder 2.500 Euro. Dafür hat er von Montag bis Freitag Arbeit und Wochenende und Feiertag frei. Also ich weiß nicht, wenn du Geld verdienen willst, ist das richtig, was ich mache? Wenn du sagst, nee, scheiß auf das Geld, ich will lieber Freizeit und geregeltes Leben, dann ist das falsch.
6: Du bist auch noch jung, ne? Wie alt bist du jetzt?
5: 34
6: bist du, ja, bist du noch ein junger Mann. So, und ich glaube ja immer so, dass wenn man jung ist, macht man da auch öfters mal so, dass man jede Schicht einfach mit. Ich habe das früher auch gemacht. Ich habe jede Schicht habe ich immer genommen, weil ich mir auch immer nur dachte, die Dollarzeichen in den Augen. Aber da frage ich mich, meinst du, dass du das so die nächsten 10 Jahre, sage ich mal, weiter durchziehst? Oder sagst du, nee, ich merke jetzt schon, dass mein Körper einfach nicht mehr 20 ist?
5: Nee, das merke ich. Ich will das nicht mein Leben lang machen, auf gar keinen Fall. Zum Beispiel, wenn ich Nachtschicht habe, dann schlafe ich manchmal schlecht nach der Arbeit oder wachst früh auf. Du hast Schlafrhythmusprobleme, man schläft wenig, man schläft schlecht einfach. Das geht schon auch körperlich, psychisch schon auf Dauer, auf jeden Fall. Also ich kenne einen, der macht auch Wechselschicht, aber der arbeitet woanders. Der sagt auch, boah, Nachtschicht, boah, ich kann das nicht mehr. Und das ist mir dann zu lange, die ganze Nacht wach bleiben. Ich bin erst 6 Uhr morgens zu Hause, ich kann danach nicht pennen. Ich höre öfters auch von Arbeitskollegen. Wenn ich schon mal 20 sein würde, würde ich niemals Wechselschicht machen.
6: Ja, glaube ich dir. Vor allem dieses Wechsel ist eher das Problem. Ne? Wenn du immer, der Körper stellt sich auf die Frühschicht ein, dann muss er sich wieder auf die Wechselschicht. Du sagst ja auch gerade, das kommt nur einmal im Monat vor. Das heißt, er hat 3 Wochen den gleichen Rhythmus plötzlich wieder rausgerissen. Und dann und das ist ja bei manchen Leuten sogar noch schlimmer. Ich habe sogar schon von Leuten hier in der Sendung gehört, bei denen wird von Tag zu Tag kann das sein. Heute bist du Frühschicht, morgen vielleicht auch und dann bist du wieder 2 Tage später. Das ist ja ein richtig, richtig katastrophal. Aber ich bin gespannt,
5: Sie zu hören. Bestes Beispiel, ich hatte jetzt von Montag, Dienstag, Mittwoch hatte ich Frühschicht und ab heute Donnerstag habe ich mit Spätschicht angefangen. 3 Tage früh, 3 Tage später hast du 1 Tag frei, dann hast du von Montag bis Donnerstag Nachtschicht und dann hast du 7 Tage frei.
6: Okay, ja genau, so nach dem Rhythmus, genau.
5: Aber du hast auch viel Freizeit, ne? Muss ich auch sagen. Also du hast die komplette Woche frei, was andere nicht haben. Die anderen müssen von Montag bis Freitag arbeiten, du nicht, du bist dann zu Hause.
6: Und was machst du dann? Nutzt du die Zeit ordentlich oder sagst einfach nur Energietanken, einfach nur auf der Couch liegen?
5: Ja, auch. Freunde unternehmen, Familie was machen, Sachen, die ich nicht erledigen konnte, erledige ich dann.
6: Okay.
5: Ja, hat auch Vorteile, auf jeden Fall. Man kann ausschlafen.
6: Ja, voll.
5: Ja.
6: Chandan, vielen Dank für den Anruf. Den schönen Abend. Bis bald.
5: Kein Problem. Ich hoffe, fleißig zu, Daniel.
6: Bis dann, mach's gut. Ciao.
5: Ciao.
6: Thema heute Abend kommt von einem Hörer. Jetzt habe ich den Namen schon wieder vergessen, muss gerade mal gucken. Wie hieß er? Das war
7: der, na, wo ist er denn jetzt hin? Aus Bruchsal, das weiß ich noch. Also, er nennt das Thema auf jeden Fall, ich arbeite, wenn andere feiern. Und ich finde es ganz spannend, mal zu hören, wer davon alles betroffen ist. Weil viele haben das gar nicht so auf dem Schirm. Man denkt immer so an die Klassiker, Leute in der Pflege beispielsweise. Aber es gibt noch so viel mehr, die arbeiten, während andere frei haben oder feiern. Ruft mich an und erzählt mir eure Geschichte.
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7: Vom Handy und vom Festnetz, wir gehen in die nächste Leitung. Und wir schauen mal gerade, wer anruft mit der Endziffer. Muss mal gerade gucken. Die 27 am Ende. Wer hat denn die 27? Hallo, wer da, woher? 27? 27 ist weg. Dann gehen wir rüber zur Endziffer 18. Wer hat die 18 am Ende? Guten Abend, hallo, wer da, woher? Ich höre nur Rauschen. Hallo, wer ist da?
9: Ich kann nur rauschen.
10: Moin.
9: Hallo, seid da? Ich kann nur rauschen.
7: Hallo.
10: Moin.
9: Hallo, seid da? Ich kann nur rauschen.
10: Hallo.
9: Moin.
10: Hallo.
7: Das sagt nichts. Du musst das Radio runterdrehen, sonst geht das endlos lang.
10: Das sagt nichts. Du musst das Radio runterdrehen.
11: Aber jetzt.
7: Wer ist denn dran?
11: Ben aus Hagen. Moin.
7: Ben, schön, dass du anrufst. Hatten wir schon mal die Ehre?
11: Moin. Nee, ich höre eure Sendung regelmäßig.
7: Aber heute zum ersten Mal angerufen.
11: Das erste Mal sofort durchgekommen, finde ich super. Ne?
7: Und den Themenvorschlag fandst du auch gut. Ich arbeite, wenn andere feiern. Das ist das Thema heute. Das betrifft dich auch, oder wie?
11: Ja, mehr oder weniger, muss man so sagen. Ne?
7: Was heißt mehr oder weniger? Nicht immer, oder was?
11: Gewesen, muss man so sagen. Ich habe 25 Jahre, was 30 Jahre Wechselschicht gemacht, früh, spät, Samstag, Sonntags durch.
7: 30 Jahre? In welchem Bereich?
11: Im Kfz-Bereich, Spedition.
7: Spedition, okay.
11: Spedition war das. Mhm. Samstag, Sonntags arbeiten, also bis Freitags früh, Spätschicht, Samstags morgens warst du wieder da, Sonntags morgens warst du wieder da.
7: Warum sonntags eigentlich? Was muss man in der Spedition sonntags machen?
11: Die Kühlung kontrollieren, weil die Auflieger, die waren alle vorgekühlt, wir haben Lebensmittel gefahren.
7: Okay.
11: Ne, und die Kühlung kontrollieren halt dann und dann kleine Reparaturen noch und dass die Fahrzeuge sonntags Mittag, sonntags abends wieder rausfuhren konnten.
7: Das macht durchaus Sinn.
11: Ne, das.
7: Du hast gesagt, früher. Heißt, heute bist du, also machst du gar nichts mehr? Bist du jetzt im Ruhestand oder machst du jetzt was anderes?
11: Ach, das wäre schön. Nein, leider nicht.
7: War,
11: da haben unsere Firma zugemacht.
7: Und
11: die
7: war,
11: Firma zugemacht. Bitte,
7: sag mal, was soll ich sagen?
11: Die Firma haben sie zugemacht, die gibt es nicht mehr.
7: Ach, okay. Und das ist auch der Grund, weshalb du da jetzt nicht mehr in dieser Branche bist, oder wie?
11: Soll man sagen, jein. Ne? Ich habe den Beruf gewechselt, ich bin Fernfahrer.
7: Mhm.
11: Ne? Und ich arbeite dann, wenn andere schlafen. Also ich fange nachts an.
7: Also auch jetzt, es hat sich quasi nichts verändert. Du bist trotzdem immer noch am Arbeiten, wenn andere gerade schlafen oder feiern.
11: Ich bin immer noch
7: feiern.
11: Am Arbeiten, nur die Branche gewechselt, also ich im Fernverkehr fahre, ne?
7: Ja.
11: Und aber wenn andere abends mal ins Bett gehen, fange ich an zu arbeiten.
7: Aber jetzt nicht mehr im Wechsel. Das heißt, jetzt bist du nur noch nachts unterwegs, richtig?
11: Ich bin nur noch nachts unterwegs, nur nachts.
7: Hm. Findest du, dass das gut ist für dich, für deinen Körper? Oder sagst du, das ist alles andere als gut?
11: War eine Umstellung, wollen wir so sagen, ne? Es war eine gewaltige Umstellung, erst zu Anfang.
7: Ja, jetzt bist du aber schon eine Weile drin. Was beobachtest du denn jetzt? Also diese 30 Jahre Wechselschicht, die waren ja mit Sicherheit anstrengender als jetzt kontinuierlich nur nachts, oder?
11: Da war man sich dran gewöhnt, an diese Wechselschicht. Hat auch Vorteile gehabt, ne?
7: Wirklich? Man, so richtig dran gewöhnt? Also du vermisst du es nicht?
11: Meine Kollegen vermisse ich.
7: Ja, gut. Das war
11: wie so eine Familie, kannst du sagen. Ne?
7: Ja, das kann ich mir vorstellen. Ja, klar. 30 Jahre im Unternehmen, Mensch, du kannst jede Ecke in dem Laden wahrscheinlich.
11: 34.
7: Und jede Nase.
11: 30 Jahre war ich in der Werkstatt und bin dann auf den LKW gegangen.
7: Mhm.
11: Und dann haben sie gesagt, Schluss auf Feierabend. So, die Werkstatt wollte ich nicht mehr, also bleibe ich auf dem LKW und bin nur noch nachts unterwegs. Es ist eine Umstellung, ja. Aber man gewöhnt sich dran.
7: Dann nehme ich
11: der
7: mal
11: Vorteil
7: mit.
11: Ist, der Vorteil ist, man hat seine Ruhe.
7: Okay, nimm mich mal mit in deinen Alltag. Wann klingelt bei dir der Wecker?
11: Erst vor einer halben Stunde hat er geklingelt.
7: Um 11:30 klingelt er. Oder 11:45 oder was?
11: Ja, 11:30, 11:45.
7: So, und dann, was passiert dann als erstes? Dann, also bist du da zu Hause oder bist du da?
11: Nein, ich bin im LKW, ich bin die ganze Woche unterwegs.
7: Die ganze Woche, okay.
11: Die ganze Woche, sonntagabends raus, auf Freitag kommst du wieder.
7: So, also um 11:45 klingelt der Wecker. Du bist ja schon am Arbeitsplatz. Das heißt, du musst nirgendwo mehr hinfahren, du bist schon drin. Und wie lange brauchst du dann, bis du dann, sag ich mal, ja, erstmal eine Zigarette, erstmal einen Kaffee oder wie kann ich mir das vorstellen?
11: Erstmal ein Käppchen, ne? Ganz in Ruhe frühstücken, ganz in Ruhe eine Stunde, ne?
7: Um Viertel vor zwölf nachts, ne, an alle anderen da draußen, da macht er sein Frühstück, der Ben. Okay.
11: Und dann? Ganz in Frühstück. Ja, und dann mache ich eine Passkontrolle, 10 Minuten, ne? Also aber drum zugehen, gucken, ob alles noch drin ist, fest ist, dran ist und so weiter und so fort, ne?
7: Das heißt, in der Zeit, während du geschlafen hast, kann es sein, dass du eine Ladung im LKW hast, ja?
11: Ja, im Auflieger, ja.
7: Okay. So, dann steigst du erstmal aus, machst erstmal den ganz normalen Check, guckst erstmal, ob alles...
11: Nicht, dass irgendwer dabei war. Man weiß es ja alles nicht. Man steht irgendwo auf dem Parkplatz, irgendwo auf der Raststätte,
7: Auto... Das weiß man nie, genau. Hat jemand was manipuliert, aufgeschlitzt, keine Ahnung, und mir die Sachen geklaut.
11: Abgestraubt. Ja.
7: Genau. Wie lange brauchst du für so einen Check, mal so ein Gefühl dafür zu bekommen?
11: Nur 10 Minuten.
7: Okay.
11: Also 10 Minuten ist vorgeschrieben, aber...
7: Das ist schon...
11: Ja.
7: Ja gut, aber ich habe jetzt gedacht, der geht jetzt einmal drumherum, nach einer Minute ist er durch. Nee, du nimmst das sehr genau.
11: Ja, vor allem, wenn du mal in eine Kontrolle kommen solltest.
7: Mhm. Besser ist, da hast du recht.
11: Ja, die Fahrerkarte schreibt das alles genau auf.
7: So jetzt, also 11:45, aufgestanden. Also einfach sich nach oben bewegt, Kaffee, Zigarette, dann der Check. Wann beginnt dann der Moment, dass du sagst, okay, jetzt kann ich losfahren?
11: Ja, so 1 Uhr sowas, halb 2, ja, um 1 Uhr sowas, halb 2, 1, halb 2, so die Zeit.
7: Also jetzt gerade stehst du quasi noch?
11: Ja, ich stehe noch.
7: Das ist dein Frühstücksgespräch gerade mit mir, am Frühstückstisch.
11: Genau, etwa 12 Uhr, Moment, eben Radio anmachen, ne? Das Thema gehört, top, den rufst du einem ab, spaßhalber. Probierst du mal, da kommst du durch, ne?
7: Ach, das ist ja aber voll interessant. So, um 1 Uhr fährt er dann los. Und du weißt dann schon, wohin es geht? Oder wird das dann quasi zwischen 11:45 und 1 Uhr dann erstmal gecheckt, wo du hin musst?
11: Nee, das weiß ich. Das weiß ich vorher schon, wo ich hin muss.
7: Weißt du vorher schon. So, und dann geht's direkt los. Dann fährst du deine Route. Wann ist dann die erste kleine Pause?
11: Nach 4,5 Stunden.
7: Vorgegeben, ne? Bei euch ist das
11: vorgegeben, ja. Kann ich auch eher machen. Ne? Der Vorteil ist, du bist dein eigener Herr.
7: Wie lange hast du dann Pause?
11: 45 Minuten.
7: Wie nutzt du die? Bleibst du dann trotzdem drin sitzen und sagst, ich will einfach wissen, was du meistens machst, also am häufigsten.
11: Nicht ganz drauf, wie man körperlich so drauf ist. Entweder man legt die eine halbe Stunde hin oder eine Dreiviertelstunde schläft man eine halbe Stunde oder dreiviertel Stunde. Ne? Oder man geht ein bisschen spazieren oder man trinkt noch einen Kaffee oder keine Ahnung was. Ganz unterschiedlich.
7: Also ja, aber am häufigsten machst du ein Nickerchen.
11: Ja.
7: Okay, so.
11: Das hilft. Ein kleines Nickerchen, das hilft.
7: So ein Powernap. So, und dann wachst du auf und dann gibt es nochmal ein Zigarettchen und dann geht's los. Dann geht's weiter.
11: Ja, Zigarette nicht, ich bin nicht Raucher, aber.
7: Nicht Raucher, okay.
11: Dann geht's.
7: So, und dann geht's weiter und dann wieder 4,5 Stunden.
11: Genau.
7: Oder je nachdem, bis du halt an deinem Ziel angekommen bist, logischerweise. Kann ja auch sein, dass du schon nach 2 Stunden
11: ankommst. Ja, meistens bist du schon eher bei deinem Ziel, ne?
7: Okay.
11: Du bist beim Kunden,
7: ja.
11: Anmelden, hast du mal anmelden beim Kunden, ne?
7: Mhm.
11: Lässt aus. So, und dann fährst du, dann hast du ein bisschen mehr einen Auftrag, wo du hin sollst, anschließend, ne?
7: Mhm.
11: Dann fährst du irgendwann in zum Laden oder kommst du wieder zur Firma zurück. Alles vom Ball, nicht ganz dran.
7: So, jetzt müssen wir mal vorspulen, weil ich sehe, die Zeit läuft uns sonst davon. Jetzt ist irgendwann, nach wie vielen Stunden ist die Schicht vorbei?
11: 13 Stunden.
7: Nach 13 Stunden. Sagst du dann...
11: Beziehungsweise 15 Stunden.
7: 15 manchmal sogar. Ach du meine Güte.
11: Ja, zweimal die Woche über 15.
7: Sagst du dir dann selbst irgendwie, boah, bin ich platt? Oder sagst du, boah, ein schöner Tag, hat Spaß gemacht. Wie ist so dein Befinden in dem Moment?
11: Nicht ganz dran, wie es gelaufen ist. Ne? Du hast Kunden dabei, da kommst du wirklich super mit klar. Du hast aber Kunden dabei, das sind absolute Stinkstiefel. Und du sagst, boah, was mit denen heute Morgen passiert? Ist er schlecht geschlafen oder keine Ahnung, was mit dem los ist? Dann sagst du, guten Morgen und gehst wieder. Ne?
7: Macht dich das, also Ist es nicht so, dass du manchmal denkst, so, ah, ich sehe ja immer nur das Gleiche, aber jetzt habe ich mir gerade gedacht, naja, eigentlich sieht er ja nicht immer das Gleiche, du bist ja immer unterwegs, aber dein Häuschen ist immer das Gleiche. Dein fahrendes Haus quasi, das ist ja immer dasselbe. Ja, genau. Oder fahrendes Wohnzimmer, je nachdem, wie man es betrachtet.
11: Genau, genau. Das ist ein Wohnzimmer, das ist ein Schlafzimmer, das ist ein Arbeitsplatz, das ist alles.
7: Ich würde gerne mal wissen, wenn du dann mal, wenn die Woche dann irgendwann rum ist, wie wichtig ist dir diese Abwechslung, dann auch mal was anderes zu sehen? Oder sagst du, wenn ich zu Hause bin, dann bin ich zu Hause und dann kriegen mich auch keine 10 Pferde aus dem Zuhause. Ich bleib dann zu Hause in der Wohnung und leg mich auch irgendwie nur auf die Couch und mach nichts.
11: Nee, weil du noch Familie und alles, ne? Und ja, dann macht man mit der Familie was, ne?
7: Dann besuchst du die alle erstmal. Machst eine kleine Tour quasi und besuchst die.
11: Nein, mit der Familie, zu Hause, ne?
7: Ja, klar. Ach so, okay, bei dir zu Hause. Ich dachte gerade, du meinst jetzt damit, dass du die Eltern besuchst, dachte ich jetzt gerade, oder Freunde.
11: Ne, man hat ja zu Hause auch noch was zu tun. Ich bleib ja alles liegen in der Woche, ne? Das ist ja keine Abgearbeit.
7: Ja, stimmt. Findest du, dass das, so wie es gerade läuft, für dich persönlich effizient ist?
11: Ja. Ich muss es ja nicht machen.
7: Ja, stimmt. Es
11: zwingt dich ja keiner.
7: Ne? Ja, keiner zwingt einen, den Job zu machen, den er macht. Das stimmt, aber ja, vielleicht sagst du ja irgendwie, boah, es ist schon, bleibt schon vieles auf der Strecke, was ich eigentlich ja gerne erledigen wollen würde. Oder vielleicht sagst du aber auch, nö.
11: Ja, klar bleibt vieles auf der Strecke, ne? Klar bleibt vieles auf der Strecke, die Hobbys zum Beispiel, ne?
7: Welche hast du, wenn ich fragen darf? Welche Hobbys?
11: Hobbys? Mhm. Oldtimer-Trecker, alte Motorräder, Angeln, damit gerne viel in der Natur. Ne, das bleibt natürlich alles auf der Strecke irgendwo, ne?
7: Aber das Schöne
11: weil du keine Zeit hast.
7: Das Schöne ist aber dennoch, dass du weißt, was da alles so dich so, abgesehen von der Arbeit noch interessiert und was dich irgendwo auch zieht. Ich habe da jetzt vor kurzem erst ein Gespräch gehabt mit einer Person, für die gab es das eigentlich nicht. Für die war Arbeit der Hauptbestandteil des Lebens.
11: Nee, ich arbeite, um zu leben. Ich arbeite, um zu leben. Und ich lebe nicht, um zu arbeiten.
7: Und wann wirst du dir diese Zeit rausnehmen für deine Hobbys?
11: Wenn ich da Zeit für habe, am Wochenende.
7: Okay, das heißt, du musst dann immer entscheiden, Familie oder Hobby oder am besten beides kombinieren.
11: Ja, genau.
7: Okay. Das ist doch gut.
11: Oder man fährt mit einem Wohnwagen und da fährt man eben mit dem Wohnwagen zum Wohnwagen hin, der steht fest, ne? Da fährt man eben dahin am Wochenende, ne?
7: Also liebst du es, wenn du frei hast, auch zu fahren? Oder sagst du, ach du, ich fahre so viel, wenn ich frei habe, möchte ich eigentlich gar nicht fahren?
11: Doch, fahre ich auch noch, warum nicht?
7: Na, weil du ja so viel auf den Straßen unterwegs bist, habe ich gedacht, dass du dann sagst, nee, komm, ich kann keine Autobahn mehr sehen, so ungefähr.
11: Da habe ich nichts von bei.
7: Da hast du nichts von, okay, gut. Das ist ja schön.
11: Da bin ich schon bei.
7: Okay. Würdest du, wenn man dir jetzt ein Angebot machen würde, dein Chef käme auf dich zu und sagt, du pass mal auf, kriegst einen 9-to-5-Job, gleiches Gehalt, wohlgemerkt, gleiches Gehalt und 8 Stunden halt, ne? 9-to-5, so. Montag bis Freitag, Wochenende frei. Würdest du sagen, ja super, mache ich? Oder sagst du, nee, dafür liebe ich einfach nachts zu fahren, dafür liebe ich einfach das, was ich jetzt gerade mache, den Rhythmus, den ich habe, den mag ich so. Oder würdest du sagen, sofort, ich unterschreibe?

0: Du kannst Kaffee trinken, wenn du möchtest. Du kannst, ja, wie gesagt, du musst nur sehen, dass du passend beim Kunden bist. Wie du das machst, ist deine Sache.
1: Ja. Ben, jetzt hast du noch 32 Minuten, bevor es dann losgeht. Dann entspann dich noch ein bisschen und ich danke dir für deinen Anruf.
0: Ja, ich höre weiter, ne?
1: Bis bald, mach's gut, ciao.
0: Bis zum nächsten Mal, ne?
1: Tschüss, mach's gut. So, anrufen dürft ihr auch vom Handy und vom Festnetz. Ich bin gespannt, auch eure Geschichten zu hören. Die Nummer zu mir ins Studio.
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1: Ja, andere verarbeiten. Verabreden sich mal für einen Samstagabend zum Beispiel. Ne? Man kennt's, die planen vielleicht mal einen Geburtstag. Die legt man ja immer auf so einen Freitag oder Samstagabend. Oder es gibt vielleicht auch mal Feiertage. Demnächst ist schon wieder was. Ja, und bald ist ja auch schon wieder Weihnachten. Oder ihr müsst vielleicht einfach zur Schicht, ne? Welche Momente verpasst ihr vielleicht auch? Und welche besonderen Seiten hat euer Job? Seiten, von denen vielleicht die anderen nichts wissen. Also ich fand das jetzt ganz interessant, wie sein Alltag so abläuft. Wir gehen mal in die nächste Leitung und da haben wir wen mit der Endziffer 46. Guten Abend.
3: Hi, ich bin Caro.
1: Hallo Caro, woher?
3: Hi, ich komme aus Krefeld.
1: Aus Krefeld. Haben wir schon mal gesprochen?
3: Nee, wir haben noch nicht gesprochen, aber ich fand das Thema total geil, weil du gesagt hast, oder das Thema ist ja, ich arbeite, wenn anderen feiern.
1: Oder frei haben. Oder frei haben. Genau.
3: Oder so. Ich bin Veranstaltungstechnikerin im Bereich Licht, Ton. Ich mache Kamera, ich bin Fotografin und DJ.
1: Ey, wie cool. Darf ich fragen, wie lange schon? Wie lange machst du das schon? Wie lange gehst du dem nach?
3: Oh, 20 Jahre.
1: Echt jetzt? So alt bist du doch noch gar nicht.
3: Ja, doch.
1: Doch.
3: Aber ja, ich bin 47.
1: Sieben? Das hätte ich jetzt aber krass. Hätte ich nicht getippt. Okay. Ich dachte auch immer so, das ist ja immer so ein bisschen, dass der Ruf, dass das so eine Männerdomäne ist. Aber schon lange nicht mehr anscheinend, wenn du schon seit 20 Jahren dabei bist. Oder sagst du, naja, vor 20 Jahren sah es noch anders aus?
3: Ja, das stimmt. Da sah es schon noch ein bisschen anders aus. Vor allen Dingen, ich bin nicht gerade sehr groß. Ich bin 1,59. Da musste man sich schon so ein bisschen durchkämpfen. Aber ja, habe ich getan und ich liebe den Job. Und ja, ich arbeite, wenn andere feiern. So.
1: Was hast du vor, bevor du 27 warst, hast du ja auch irgendwas beruflich gemacht, ne? Weil du bist ja jetzt seit 20. Was hast du denn da gemacht?
3: Ich war selbstständig und hatte eine Tanzschule. So, total anders. Ja, ich weiß.
1: Was heißt
3: aber
1: total?
3: Musik war schon immer irgendwo. Okay. War schon immer irgendwo da. Und dann war ich Fotografin, das war ich auch. Aus Herzblut habe ich das gerne gemacht. Und dann irgendwann bin ich da reingerutscht und musste dann mal eine Kamera führen. Und dann war das eine Veranstaltungsfirma. Und dann habe ich da angefangen und plötzlich fand ich alles andere auch sehr gut. Und dann habe ich angefangen mit Licht und Ton. So ist man da reingerutscht quasi. Und für mich gibt es nichts anderes.
1: Reingerutscht klingt für mich immer manchmal so ein bisschen danach, dass ja, dass keine bewusste Entscheidung war, doch, ich gehe jetzt diesen Weg. Oder würdest du sagen, na ja, doch, ich habe schon bewusst diesen Weg auch gewählt. Es ist jetzt nicht so, dass man sagt, das eine kam zum anderen und am Ende stecke ich jetzt halt drin und komme nicht mehr raus, so ungefähr.
3: Nee, absolut nicht. Das war meine absolute Passion. Also das ging plötzlich ganz schnell. Ich fand, ich war damals im Hip-Hop und im Freestyle und Breakdance getanzt und das Ganze. Also Musik und immer irgendwo bis spät abends irgendwo zu sein und so, das war ja schon immer drin. Aber ich habe nie die andere Seite gesehen. Ne? Also dieses Aufbauen von Bässen und Ton und was man alles dafür braucht. Und das hast du immer nur gesehen, aber du hast nie verstanden, um was es da wirklich geht. Und wenn du dann diese andere Seite dann halt mal reinschnupperst und siehst, wie viel da zu tun ist und wie umfangreich das ist und wie viel Know-how man sich da raufscheffeln muss. Und ja, man braucht auch echt Muckis, ne? Also das ist kein einfacher Job und vor allen Dingen auch kein Job, der so nach 6 oder 8 Stunden vorbei ist, ne? Aber das war, ich hab da reingeschnuppert und plötzlich war das, ich so, das willst du machen, das ist genau das. Das ist meine Passion.
1: Du sagst ja auch gerade, das wäre ohnehin die nächste Frage gewesen, dass das jetzt quasi ein Perspektivwechsel ist. Früher standst du, jetzt mal symbolisch gesprochen, selbst auf der Bühne und jetzt stehst du quasi hinter der Kamera Und machst das. Also nicht nur Kamera, du machst ja auch Bühne wahrscheinlich und alles im Prinzip.

0: ja, mit Veranstaltungstechnik zu tun hat. Und da frage ich mich, auf der einen Seite, ich verstehe, dass du sagst, das hat mich irgendwie voll interessiert und das fand ich voll spannend. Aber wenn man dann beide Welten kennt, warum hast du dich jetzt für die Welt entschieden, die ja anscheinend auch körperlich anstrengender ist? Du hättest ja auch sagen können, ich will jetzt nicht sagen, dass jetzt Tanzen nicht anstrengend ist, um Gottes Willen, ich bin schon nach 10 Sekunden aus der Puste. Aber es ist ja doch irgendwie etwas komfortabler, etwas schöner vor der Kamera zu stehen als hinter der, was heißt schöner, ist auch wieder blöd formuliert. Ich will jetzt nicht Falsches sagen, aber du weißt vielleicht, worauf ich hinaus will. Du hast dich einfach für ein Handwerk entschieden, für ein ziemlich körperlich anstrengendes. Und ich würde gerne verstehen, warum du nicht gesagt hast, ja, ist ganz nett, jetzt kann ich die andere Seite, aber ich will doch wieder lieber die andere.
1: Können wir das erklären? Und zwar gibt es da einen Unterschied. Wenn du tanzt, dann tanzt du. Du bist auf verschiedenen Bühnen fertig. Also du machst deinen Tanz, du gehst runter, hast das noch ein bisschen trainiert und gemacht, fertig. Aber als Veranstaltungstechniker oder als Kamerafrau und Fotografin und DJ, ne, du bist ständig mit ganz vielen anderen Situationen konfrontiert. Du machst mal eine Konferenz, du machst mal ein Konzert, du machst so viel.
0: Du bist Problemlöser. Die Leute sagen, wir haben ein Problem, da ist zu wenig Licht, du musst dich drum kümmern. Ne? Da ist irgendwas schief, du musst. Also du bist ja Mädchen für alles, kann man sagen.
1: Ja, klar.
0: Damit am Ende die Show läuft. Die Show must go on.
1: Ja, und ich muss auch sagen, ja, wenn du da als Techniker bist, du hast die Lampen aufgebaut, sage ich jetzt mal, oder du hast den Ton aufgebaut und das Konzert beginnt jetzt oder die Konferenz oder sonst irgendwie was und dann drückst du das Licht und die Leute machen wow, die gucken dich ja gar nicht an, die gucken ja auf die Bühne, ne? So, aber wenn du das in der Hand hast und du merkst, die Leute da unten, die haben gerade richtig Spaß. Mhm. Auch die auf der Bühne stehen, haben richtig Spaß und du denkst so, ja, das habe ich gemacht, voll geil, ne?
0: Ja, und genau da an dem Punkt frage ich mich, ist das für dich dann schon Freude genug zu wissen, dass den Leuten das Spaß macht, weil du stehst ja indirekt nicht im Mittelpunkt, also eigentlich stehst du ja gar nicht im Mittelpunkt. Früher auf der Bühne hast du getanzt, so standst du im Mittelpunkt. Jetzt ist die Bühne, die du, dein Werk quasi, das wird zwar gefeiert, aber die Leute kennen nicht das Gesicht der Person, die es gebaut hat. Oder du bist ja nicht als einzelne Person, ne? Aber das ganze Team, was dahinter steckt, nee. Das sehen ja die meisten Leute, die Gäste und die Besucher nicht irgendwie. Fehlt das dir nicht, weil du ja die andere Seite kennst?
1: Nee, das fehlt mir gar nicht. Im Gegenteil. Ich meine, klar, ich habe das gerne gemacht, damals getanzt und so. Aber das war, ja, irgendwann ja, ist die Zeit auch vorbei, gerade in dem Bereich, wenn man da tanzt und so, da kannst du irgendwann nimmer. Die meisten hören eh auf mit 25, 26 und dann, was machst du dann? Mhm. Ne? Und als ich dann da reingeschnuppert habe, dann war das plötzlich da. Ich so, ja, das ist genau das, das brauchst du. Ne? Es ist ja, als Veranstaltungstechniker ist das ja nicht nur, dass du auf der Bühne stehst und irgendwas machst oder so, sondern du stehst ja auch im Lager, ne? Und dann kommt eine Lampe zurück, da ist irgendwie eine Elektrode locker, ja, dann musst du das an wieder löten, dann musst du kommt ein Kunde, sagt, er möchte gerne irgendwie was Spezielles haben, ja, dann fängst du an zu überlegen, okay, wie baust du das jetzt so, dass das genau so ist, wie der Kunde das gerne hätte, ja, das sind so dieses Ganze, dieses Handwerkliche, dieses Überlegen, dieses Kreieren, dieses Erschaffen, das ist das, was einfach der Beruf so ausmacht, ne?
0: Voll, ich habe jetzt gerade auch gedacht an die Sachen, ich meine, ihr dürft dann ja, meines Wissens nach, auch die Veranstaltung selbst besuchen, oder? Oder selbst genießen oder nicht immer. Sagst du, das kommt mal drauf an. Manchmal baue ich auch eine Bühne und bin dann selbst gar nicht dabei, wenn die Show anfängt.
1: Das kommt auch vor, klar. Ne? Also das kommt vor. Dann wirst du gebucht zum Beispiel als Techniker und baust eine Bühne auf oder baust eine Bühne wieder ab. Da bleibt ja nicht das komplette Technikteam dann da und baut irgendwie was auf. Ja. Dann wirst du wirklich nur als Aufbautechniker gebucht oder als Abbautechniker.
0: Und siehst du das schon mal vor, dass du dann als Vorteil?
1: Ja, wenn ich dann so meine Rechnung geschrieben habe und denke, ja, das ist gut, dann ist das gut. Ja, klar, ist das ein Vorteil.
0: So, alle waren auf der Party und haben Eintritt bezahlt und ich habe meine Rechnung gestellt, so ungefähr.
1: Oh, richtig, so. Ja klar. Ich meine, der Beruf ist ja so viel mehr, ne? Aber am Ende, und das muss man vielleicht auch mal an die Zuhörer bei euch vielleicht mal auch erzählen, dass im Moment wir echt kämpfen um jeden Job, den so gibt, weil einfach, man muss es ja so erklären, ne? Das Erste, an was der Mensch oder an was man sparen kann, ist der Spaß. Alles andere ist wichtiger. Essen, Trinken, Familie, Miete, keine Ahnung was. Also was als allererstes gespart wird, ist an dem eigenen Spaß. Das heißt Konzerte gehen oder sowas. Du überlegst dir dreimal, gehe ich auf ein Konzert oder mache ich lieber meinen Kühlschrank voll. So, verstehe ich total. Verstehe ich absolut. Ich tick ja genauso, um Gottes Willen. Ich überlege dann auch, kannst du dir das gerade leisten?
0: Ja, erzähl weiter.
1: Erzähl.
0: Nee, erzähl.
1: Und dann hast du, ja, dann und leiden jetzt auch viele Veranstaltungstechniker oder Firmen, ja, die einfach keine Konzerte mehr vollkriegen. Und dann werden die nicht gebucht. Ne? Und trotzdem läuft ein Lagerarbeiter, trotzdem versuchst du deine Jobs zu machen, ne? Und selbst deinen Kühlschrank zu füllen. Also wir kämpfen echt im Moment. Also das ist wirklich krass, so was gerade los ist.
0: Du hast ja gerade gesagt, die Leute entscheiden sich dann eher für Essen und Miete und Strom und Benzin vor allem heutzutage, richtig, anstatt für Unterhaltung und Kultur. Aber ja, ich würde gerne mal von dir deine persönliche Meinung hören zu diesen unfassbar und von vielen Bürgerinnen und Bürgern oder Besuchern, sage ich mal, unverschämte Preise teilweise, die man für Konzerte und so weiter zahlt. Wir reden hier von, was weiß ich, 500 Euro oder so. Findest du, das ist doch, wenn ihr wüsstet, was da dahinter steckt, dann würdet ihr sagen, ist gar nicht so teuer, ist gerechtfertigt? Oder sagst du, nee, ist schon in vielen Fällen wirklich Abzocke?
1: Also sagen wir jetzt mal, du füllst ein Stadion.
0: Ja.
1: Mal sagen, ein Konzert in einem Stadion. Aber das Stadion hat seine eigenen Leute, die da rumlaufen, die das Stadion kennen, die wissen, okay, da muss ein Security hingestellt werden, da gibt es ein Sicherheitskonzept, das erfüllt werden muss. Die wollen natürlich da auch irgendwo was essen und was trinken, wenn die ihre 10, 12 Stunden da schieben, ne, oder Schichten schieben. Dann hast du die Putzfrauen, du hast Klo-Leute oder wie man die nennt. Du hast dann das komplette Technikteam und da rede ich wirklich von 20 bis 30 Leute, manchmal sogar mehr. Da hast du die Hands, du hast die Techniker, die das alles aufbauen. Du hast einen 1 bis 2, 3 Meister, die da rumrennen, die das auch nochmal abnehmen müssen, damit das auch wirklich sicher ist, ja, damit da nichts passiert, weil du den Menschen, die da in dem Stadion stehen jetzt zum Beispiel, die müssen ja auch eine Sicherheit haben, dass denen nichts passiert. Du hast überall Versicherungen mit drin und dann hast du selbst noch der Künstler, der mit seinem eigenen Team noch kommt. Na, das muss alles bezahlt werden. Klar gibt es so manche, sage ich jetzt mal, Künstler, die vielleicht wirklich sehr, sehr viel Geld kosten. Ne? Zu Recht manchmal auch, sage ich, und manchmal zu Unrecht. Aber wenn du dir das Ganze mal außenrum anschaust, da kommen Trailer hin, 6 bis 7 Stück manchmal für eine Bühne. Das ist unfassbar, was da an Logistik funktioniert. Jedes Material, jedes Lämpchen, jede Lampe, jedes Kabel kostet einen Verschleiß und kostet Geld. Das muss alles bezahlt werden. Und wenn du dann halt natürlich für eine Karte 160 bis 200 Euro ausgibst, dann ist da nicht viel Gewinn. Echt nicht.
0: Habe ich mir schon gedacht. Und ich habe ja auch schon öfters mal auch erzählt, dass Bühnen früher einfach relativ einfach waren. Für damalige Verhältnisse natürlich nicht. Aber wenn man sich so super alte Aufnahmen, 80er, 90er Jahre Konzerte anguckt, verglichen mit heute, sind das natürlich, das sind ja ganze Welten, die da aufgebaut werden von euch. Ne? Und die Leute wollen halt einfach nicht mehr nur eine Bühne mit ein paar Lichtscheinwerfern und fertig aus. Nee. Vielleicht noch ein Feuerwerk und gut ist. Sondern heute hast du LED-Wände, Laser, Drohnen, du hast so viel inzwischen.
1: Richtig.
0: Und die Leute erwarten es ja auch irgendwo, ne?
1: Ja, klar. Ich meine, wenn du mal so überlegst, wenn du sagst, damals ich hätte die Karte 160 Mark gekostet. Ich komme noch aus dem Alter, ne, wo ich das noch sagen darf. So, ne, wenn du heute sagst, jetzt würde das 400 Mark, das ist unfassbar, da hätte keiner ausgegeben, ne?
0: Ja. Deswegen sage ich ja gerade diesen Vergleich. Caro, nochmal kurz zu deinem Privatleben. Also, was sagen denn Freunde, Familie, vielleicht aber auch Beziehung zu deinem Job? Ich könnte mir bei Freunden jetzt vorweg, sage ich jetzt mal, vorstellen, dass sie sagen, ey Caro, kannst du zufällig Karten organisieren? Das wäre jetzt so eine typische Frage.
1: Kann ich nicht. Das tatsächlich nicht, aber meistens die Freunde, die man hat, die sind alle in dem Bereich, den ich arbeite, ne, weil da sehen wir uns ja auch am besten oder am meisten. So außerhalb Freunde, ja, das ist immer sehr schwierig, weil, wie gesagt, ne, wenn die feiern, sind wir am Arbeiten so. Ne? Silvester bist du als DJ irgendwo, ne? Also feierst du da, entweder kommen deine Freunde dahin oder die Familie oder du siehst dich dann halt erst am nächsten Tag so. Ne? Aber das wissen die meisten dann halt auch schon. Es ist problematisch, gebe ich auf jeden Fall zu. Frag mal jeden Veranstaltungstechniker, der sagt auch so, ja, so, man kennt so ein paar und es ist auch schön, wenn man sich mal trifft, aber eigentlich ist es wirklich, ist man schon fast eher so in seinem eigenen Kreis unterwegs, weil die das einfach nicht, die anderen verstehen nicht, dass man halt wirklich so viel unterwegs ist, vor allen Dingen am Wochenende, ne? So.
0: Jetzt könnten ja einige auch denken, ah, wunderbar, die hat da Veranstaltungen, Freitag Konzert, Samstag vielleicht irgendein Event, wo sie was aufbauen muss. Ja, nee, was die nicht sehen ist, damit die Bühne Freitag, Samstag steht, fängst du schon ein paar Tage früher an, oder nicht?
1: Richtig, genau, die ganze Logistik auf jeden Fall. Ne,
0: Das heißt, wann hast du denn mal frei? Wann ist das denn, wann kommt das denn vor?
1: Was will ich denn da machen?
0: Ja, weil Lenny, sag du es mir, was du da gerne machen würdest, wollen würdest.
1: Nix, nein, weiß ich nicht. Wir sind selbstständig, weißt du, das ist so, du guckst auf jeden Fall, so, sobald du frei hast, okay, wo sind irgendwelche Ausschreibungen oder das kannst du jetzt in deiner Homepage neu bauen, dann drehst du irgendwelche Reels, damit die Leute einfach wissen, ah, guck mal da und da, ne, damit Kunden sehen, damit du was zeigen kannst oder so. Also du bist eigentlich ständig am Tun. Das verstehen vielleicht viele nicht so, aber wenn du halt selbstständig bist, dann musst du halt gucken, dass du weiterhin am Ball bleibst, ne, und ausruhen, ja, dann machst du halt einmal im Jahr, gehst du in Urlaub für ein paar Tage, da machst du dann mal Party, ne? aber du hast immer trotzdem dein Handy parat und hast immer einen Rechner dabei, weil es könnte dir eine Anfrage reinkommen, damit du die direkt bearbeiten kannst, ne? Sagen kannst, hey, ich bin zwar jetzt ein paar Tage nicht da, aber was weiß ich, in 2 Monaten an deinem Tag, an dem du mich gerade buchen willst, kein Problem, schick dir ein Angebot raus, zack.
0: Zack.
1: So ist das halt, ne?
0: Okay. Ja, aber
1: ich bin ja da, wo es laut ist. Ich bin ja da, wo es immer irgendwo abgeht. Also, ja.
0: Was will man mehr? Caro, letzte Frage noch, die mich noch interessiert, obwohl ich schon längst drüber bin. Oh Gott, ich bin schon viel zu weit. Ich würde gerne mal wissen, wann du das letzte Mal Urlaub gemacht hast.
1: Im August. Ich war im August.
0: Dieses Jahr oder letztes?
1: Aber das könnte ich jetzt wieder. Dieses.
0: Okay, gut. Kann
1: Anfang
0: ja sein.
1: August.
0: Anfang August. Wo warst du da? Was hast du gemacht?
1: Ich war auf Mallorca.
0: Okay. Also bist schon weg. Bist nicht zu Hause geblieben. Bist dann wirklich mal raus.
1: Okay. Klar.
0: Natürlich. Nimmst du, das muss ich auch noch fragen, wenn du dann auf Malle bist, irgendwie, du bist ja Veranstaltungstechnikerin. Guck mal mit dem Blick einer Veranstaltungstechnikerin auf die Events, auf die man dann vielleicht auch selbst geht, auf die Partys und so. Oder sagst du, nee, ich kann das schon gut abschalten?
1: Schön. Nein.
0: Nein.
1: Nein, geht nicht. Also wirklich, egal wo, auf welcher Party oder sonst irgendwas, immer. Immer. Genauso auch bei, ich bin ja Kamerafrau auch, ja, ne? Auch wenn ich Filme anschaue, ne, das war damals immer Thema gewesen. Können wir jetzt endlich mal einen Film normal gucken? Ist, oh, Schnittfehler, oh das, oh hier. Und genauso ist es auch, wenn du auf irgendwelche Konzerte gehst. Entweder ist es richtig geiles Zeug, was da steht, und du denkst so, oh geil. Dann kannst du nicht das Konzert angucken. Ja, aber guck doch mal die Boxen, guck mal, wie die aufgebaut haben und guck mal das Licht, oh geil. Das, ja, ist so.
0: Berufskrankheit. Caro, danke dir. Ich wünsche dir einen schönen Abend. Bis bald. Mach's gut.
1: Ja, wünsche ich dir auch,
0: tschüss.
1: Daniel.
0: So, anrufen dürft ihr auch vom Handy und vom Festnetz. Die Nummer zu mir ins Studio.
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0: Ich arbeite, wenn andere feiern oder frei haben. Ruft mich an und verratet mir, was macht ihr beruflich? Wie sieht so ein Alltag bei euch aus? Findet ihr es gut? Habt ihr euch wirklich frei dafür entschieden und sagt, ja, ich mag das irgendwie, ich finde das ganz gut. Und wo sind vielleicht auch die Schattenseiten? Was sehen vielleicht auch viele andere nicht an eurer Arbeit? Was kommt manchmal auch zu kurz? Was wird zu selten erwähnt? Das ist die Gelegenheit, das mal genauer zu präsentieren. Jetzt gehen wir weiter. Wen haben wir dran mit der 2.8? Hallo.
3: Hallo Daniel, der Uwe.
0: Hallo Uwe. Aus?
3: Freudenstadt.
0: Aus Freudenstadt. Wir hatten schon mal?
3: Genau. Ja, ein paar Mal schon.
0: Okay.
3: Ja.
0: Verzeih mir. Verzeih mir.
3: Nein, kein Problem.
0: Uwe,
3: kein Problem.
0: Du auch. Du bist auch gerade jetzt in diesem Moment am Arbeiten.
3: Richtig, genau.
0: Na gut,
3: ich arbeite nur
0: auch.
3: Nachts. Ja.
0: Du auch, ja, du nur nachts. Auch. Okay.
3: Du auch, nur nachts, ja.
0: Welche Branche ist es bei dir?
3: Garten noch. Sicherheit.
0: Okay.
3: Ich bin für die Sicherheit zuständig, genau. Im Revierdienst, ja.
0: Und da spielt es keine Rolle, ob jetzt unter der Woche oder am Wochenende oder an Feiertagen? Immer?
3: Nee, immer. 365 Tage im Jahr.
0: Wann warst du das letzte Mal krank, Uwe?
3: Krank? Puh. Oh, da hatte ich ganz starken, ja, darf man das sagen, Durchfall? Ja, das ist gar nicht mal so lange her. Das war dieser Influenza-Virus, den ich mir eingefangen habe. Und ansonsten, also, ja, fahre ich auch mit Fieber, ja. Also, da muss ich mich wirklich schon richtig umhauen, dass ich wirklich zu Hause bleibe, ja.
0: Ich habe die Frage gestellt, weil ich mir schon dachte, dass du sowas antworten wirst, dass du da einfach durchziehst, wenn es sein muss.
3: Genau. Genau.
0: Wie lange bist du jetzt in der Branche? Oder habe ich es überhört?
3: 25 Jahre.
0: 25
3: Jahre.
0: Jahre. Wow.
3: Ja.
0: Mhm. Wie kam's? Was hast du vorher gemacht und warum jetzt
3: genau,
0: da drin?
3: Genau, gelernt habe ich Zimmermann, habe diesen Beruf geliebt und in meiner Ausbildung, das war auch auf der Pfalz gewesen und so, ja, war auch richtig super und dann war ich ein Jahr Geselle. Nach anderthalb Jahren ist dann unser Chef verstorben und die Tochter hat sie übernommen und gegen die Wand gefahren, ja. Hm. Also ist die Firma praktisch bankrott gegangen, ja.
0: Ist das deine Meinung oder das ist dann die Schlussfolgerung aus dem?
3: Nee, das ist so, das ist so.
0: Okay.
3: Das ist so. Das war gewollt, ja. Das war so gewollt, ja. Dass die Firma dann gegen die Wand fährt, ja.
0: Hast du es kommen sehen und dich rechtzeitig gerettet oder warst du der letzte Passagier, der das Schiff verlassen hat?
3: Nicht. Ich war der letzte, ja, der die Titanic verlassen hat, ja.
0: Aus welchem Gefühl heraus hast du das gemacht? Irgendwie?
3: Dem Chef zuliebe, ja. Den Chef zuliebe und ich war damals junger Papa. Mhm. Ja, also ich war dann auch keinen Tag arbeitslos, ja. Ich habe mich dann umorientiert in Heizungstechnik, wo ich dann auch schnell Fuß gefasst habe, war dann viel auf Montage, was ich dann auch noch 2 Jahre gemacht habe und die Firma dann auch pleite ging, ja.
0: Und dann kam der Sicherheitsdienst, oder wie?
3: Und dann, ja, dann war gewesen, dass ich wieder Geld brauchte, weil ich hatte eine junge Familie zu ernähren, meine Kinder. Und vor allen Dingen, wenn du 2 Mädels hast, das ist teuer. Und da habe ich gesagt, gut, okay. Und mein Nachbar, der war dann bei der jetzigen Firma. Und da habe ich gesagt, hör mal, du such dir keine Leute. Und so, ja, wir suchen immer Leute und so. Und dann habe ich da angefangen, damals im Ruhrgebiet, in Essen. Und ich muss sagen, ich bin dann zur Villa Hügel gegangen. Ich weiß nicht, ob du Villa Hügel kennst. Keine Ahnung, in Essen. Das ist der Hauptsitz damals gewesen von dem Alfred Grupp von Bohlen und Halbach.
0: Den kennt man natürlich, ja.
3: Genau. Und das war ja damals das Wohnhaus von denen, die Villa Hügel.
0: Okay.
3: Und da saß ich an der Pforte und habe jeden Besucher, der da kam, Schranke auf, Schranke zu. Schranke auf, Schranke zu.
0: Das heißt, du hast ihn auch persönlich logischerweise kennengelernt.
3: Den Herrn Professor Beitz, ja.
0: Ich dachte, Herrn Krupp hast du auch kennengelernt. Nein, den hast du nicht kennengelernt.
3: Die haben wir nicht kennengelernt. Die sind ja damals alle verstorben, ja. Also da war das ja schon alles unter der Kulturstiftung, ja, Rhein-Ruhr.
0: Achso, da habe ich den gerade verwechselt. Ich habe den jetzt gerade verwechselt mit dem anderen Wolfgang. Wie hieß der denn? Der ist auch Krupp, oder nicht?
3: Das ist der mit der Anzugsfirma, ne? Die,
0: ja, genau.
3: Der Klamotten.
0: Ah, guck mal, da habe ich das jetzt gerade verwechselt.
3: Nee, das nicht. Nee.
0: Das ist, ja, auch Wolfgang Grupp sehe ich gerade.
3: Genau.
0: Ja.
3: Ja, genau, das ist auch Grupp, ja, genau.
0: So, da warst du da in der Pforte, hast alle Leute rein und dann hast du aber schon gemerkt, ach, das ist ja eigentlich ganz angenehm. Und dann bliebst du auch in dieser Branche.
3: Nee, das war nicht für mich angenehm, weil ich dann gesagt habe, das ist ein Rentnerjob, ja? Was soll ich damit, ja? Weil das war ja nur Schranke auf, Schranke zu. Und du musst dir vorstellen, das war ja nur so ein kleines Pförtnerhäuschen. Ja?
0: War es denn wenigstens gut bezahlt?
3: Ja, doch, also von der Bezahlung her hätte er besser sein können damals, ja. Aber gut, ich musste gucken, dass ich meine Kinder ernähre, ja. Und arbeitslos, das war für mich keine Option, ja.
0: Und was war dann der Impuls, da zu gehen?
3: Da habe ich dann eigentlich schon meine Kündigung wieder geschrieben gehabt. Und dann hat mein Chef mich reingeholt, ja, was ist denn los? Ja, sag ich, nee, das ist nichts, das ist ein Rentnerjob, ja. Ja, und der kam dann mit dem Funkstreifendienst, also mit dem Wagen, wo du dann auch wirklich Alarme fährst und so. Und da habe ich gesagt, ja gut, das gucke ich mir an. Das habe ich mir dann angeguckt und dann war ich Feuer und Flamme, ja. Dann war ich Feuer und Flamme. Und damals war es ja noch nicht mit den Handys, da gab es ja noch Bündelfunk und so weiter, ja. Und da konnte man sich so untereinander unterhalten. Und wenn der eine das Objekt nicht geschafft hat, dann hat man das an den anderen Kollegen weitergegeben. Also da war man schon eine richtig große Flotte in Essen, ja.
0: Also wie ist denn das eigentlich heutzutage? Also du sagst ja gerade, das war eine Zeit noch ohne diese ganzen Handys. Hat man heute immer noch so zur Absicherung Funk? Oder sagst du, nee, die sind inzwischen alle auf Handy umgestiegen?
3: Nee, ist nicht mehr. Die sind alle auf Handy umgestiegen.
0: Ja?
3: Heute ist man ja auch, früher gab es ja noch so eine Stechuhr, wenn du Kontrolle gemacht hast, dann gab es so eine Uhr, die musstest du aufdrehen und dann hast du die an so einen Kontakt gehalten, dann hat es einmal gerumst und dann musstest du die wieder aufziehen, ja. Und dann bis zum nächsten Stechpunkt oder so, damit du auch einen Nachweis für den Kunden hattest, dass du da warst, ja.
0: Das ist ja alles digital heute, ja, gewesen, ja. Ne?
3: Heute ist alles digital, ja, ja. Heute sind wir auch darüber überwacht und darüber kriegen auch unsere Alarme und so weiter, ja. Und wenn ich jetzt zum Beispiel jetzt im Auto sitzen bleibe 45 Minuten und mache gar nichts, bewege mich nicht von der Stelle oder so, dann kommt auch sofort der Anruf von der Zentrale, was da los ist, ja, ob bei mir alles in Ordnung ist oder so, ja.
0: Finde ich auch okay so, ja. Ja, du findest okay, aber die anderen würden jetzt sagen, das ist Kontrolle,
3: genau.
0: Das geht gar nicht.
3: Genau, da haben wir viele Probleme mit Kollegen auch, die dann eben sagen, das ist reine Kontrolle und so. Aber ich sehe das so, ich fahre hier oben im Schwarzwald und da gibt es nun mal eben abschüssige Straßen, wo wirklich bergunter geht. So, und da braucht er nur ein Reh. Ich verreiße jetzt das Lenkrad, fahre die Senke runter und da findet dich ja keiner. Da oben fahren die Autos entlang, die sehen aber nicht, dass du dich da unten überschlagen hast oder so, ja. Und ich finde so, und ich habe nichts zu verbergen, ja. Ich mache meinen Job zu 100%. Ich liebe meinen Job. Und wenn die Kollegen meinen, die fühlten sich kontrolliert, ja, dann haben sie irgendwas zu verbergen, ja.
0: Also du sagst, das trifft schon immer die Richtigen, ja? Das mit der Kontrolle.
3: Genau.
0: Okay. Aber man versteht es natürlich auch, dass man sich da schikaniert fühlt. Es gibt ja auch viele Berichte von solchen Firmen, die dann selbst die Toilettenzeiten kontrollieren und protokollieren. Das ist dann auch wirklich ein bisschen übertrieben.
3: Ja.
0: Uwe, jetzt haben wir die schöne Seite kennengelernt, die du gerade auch erzählt hast, was du alle so toll findest. Aber ich würde auch gerne mal wissen, gibt es Momente in deinem Leben, bei denen du vielleicht auch sagst, na ja, die habe ich halt verpasst wegen der Arbeit. Und das ärgert mich auch so ein bisschen, aber ging halt nicht anders. War halt der Zeit geschuldet damals.
3: Freunde, ja. Also es sind viele Freunde, also meine Freunde, die ich jetzt habe, die kannst du wirklich an einer Hand abzählen, ja. Und früher waren es viel mehr, ja. Aber es ist nun mal eben, andere gehen freitags eintrinken oder so. Und ich gehe eben arbeiten, ja. Und das ist nun mal eben, ich habe ein Wochenende frei im Monat. Und das nutze ich dann auch mit der Family, ja. Und gut, wenn andere sagen, ja, dann nimm dir doch dann frei. Und ich kann so, ich vertrage sowieso nicht mehr viel davon ab. Ja. Früher als Zimmermann, da konnte man 8, 9 Körner trinken oder so, ja, das war kein Problem. Aber heute brauche ich nur dran schnuppern, dann lass mich schon hier singen, ja. Aber ja, Freunde, das ist schon auf der Strecke geblieben, muss ich ganz ehrlich sagen. Und damals als Personenschützer, wo ich ja als Personenschutz gearbeitet habe, da warst du ja viel unterwegs. Und da muss ich sagen, das würde ich vielleicht rückgängig machen wollen, wie meine Kinder groß geworden sind, ja. Das habe ich also so ein bisschen verpasst, ja.
0: Ich habe gestern einen Spruch gelesen, der hat mich zum Nachdenken gebracht. Ein Freund zu haben ist genug, zwei Freunde zu haben ist viel und drei Freunde zu haben ist zeitlich gar nicht machbar. Was hältst du davon?
3: Doch, finde ich auch. Also muss ich sagen. Also ich habe einen besten Freund und ich sage, wir stehen täglich in Kontakt eigentlich. Mhm. Aber es gibt auch mal Tage, wo man sich dann 2-3 Tage mal nicht hört oder so, ja. Und das andere ist alles nur noch sporadisch, ja. Das andere ist nur noch sporadisch.
0: Na gut, aber man darf ja nicht vergessen, die anderen sind auch älter geworden, die haben auch Familie, die haben auch ihre Verpflichtung. Das heißt, wenn du dann mal Zeit hast, wie ist es dann so, dass du sagst, ja, dummerweise immer zu dem Zeitpunkt, wenn die anderen nicht können? Oder lässt sich das schon
3: ist
0: irgendwie...
3: Meistens so.
0: Ja, ist meistens so.
3: Na, wenn es jetzt so meistens so, wir treffen uns sowieso dann nur noch auf die runden Geburtstage, ja. Also andere Geburtstage, da ruft man an oder schreibt WhatsApp heutzutage, ja. Aber die runden Geburtstage doch, okay, da versucht man es schon einzurichten oder so, ja.
0: Wenn jetzt Freunde was mit dir machen wollen, wie weit im Voraus müssen sie sich ankündigen, damit das passt, damit das klappt?
3: Also das muss ich dann schon, also wenn ich jetzt wirklich jetzt den 15. für nächsten Monat was vorhätte, müsste ich jetzt bis zum 15. einreichen, dass ich da frei brauche oder so, ja. Oder ich tausche jetzt mit einem Kollegen die Schicht oder so, ja. Das würde
0: da bin ich jetzt gerade gedanklich nicht mehr. Also wie viele Wochen im Voraus? 1-2 Wochen? Oder?
3: Ein Monat vorher.
0: Wenn ich jetzt sage, ey Uwe, lass mal ins Kino gehen, muss ich dir einen Monat vorher Bescheid sagen?
3: Genau. Genau, oder aber wir machen nicht dann mein freies Wochenende, wo ich dann frei habe. Ne? Dann bin ich aber nicht gefordert, dann bist du gefordert, weil du musst dann die Karten so organisieren.
0: Ja, aber trotzdem, das ist ja trotzdem, das ist schon heftig, muss ich sagen. 4 Wochen im Voraus. Falls ihr da draußen sagt, das ist ein Witz, ich muss sogar noch weiter vorausplanen, greift gern zum Telefon. Ich bin mal gespannt, was ihr da sagt.
3: Ja, glaube ich auch. Da gibt es bestimmt welche. Ja. Ja, in der heutigen Zeit glaube ich schon. Ja.
0: Also bei, ich sag mal so, die meisten, die ich jetzt so kenne, denen musst du eine Woche vorher Bescheid sagen. Ne? Also am besten an einem Montag vielleicht noch oder am laufenden Wochenende sagen, ob du am nächsten Wochenende was. Ist so Standard bei vielen. Gibt dann aber auch die Kategorie 2 Wochen im Voraus. Das ist ja auch noch okay. Ja, nach oben.
3: Also viele sagen ja auch, okay, dann machen wir eben Frühschoppen oder so, ja?
0: Ja, es geht auch, wenn man der Typ dafür ist, das stimmt. Uwe, wir reden gleich weiter. Mach ganz kurze Pause, gleich haben wir uns.

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1: Schön, dass ihr da seid. Die Night Lounge heute mit dem Thema, während andere Feierabend haben oder feiern gehen oder schlafen, beginnt für euch erst die Arbeit. Und ich würde ganz gerne wissen, wie lebt sich's denn in einem Alltag, der genau ja anders herumläuft wie bei den meisten? Und der meiste heißt Montag bis Freitag, Wochenende frei und 9 to 5. Das wäre jetzt so die Standard-Auslage. Jetzt bin ich mal gespannt, was die anderen so sagen werden. Ruft gerne an. Uwe ist gerade bei mir im Sicherheitsdienst seit 25 Jahren. Wollte von ihm wissen, was kommt zu kurz oder wo musste er schon öfters mal absagen. Er sagt, Freunde, das ist wirklich, Freundschaft ist das Schwierigste. Was wolltest du noch hinzufügen zum Schluss?
2: Nee, eigentlich so nicht. So, also wie gesagt, das mit meinen Kindern, okay, das gebe ich zu, die kamen wirklich zu kurz, ja. Also das war wirklich so, dass die zu kurz kamen, ja.
1: Aber versteht ihr euch gut?
2: Doch, auf jeden Fall, ja. Doch, ja. Auf jeden Fall, ja. Ja. Doch. Die wissen ja, warum ich es gemacht habe, ja. Deswegen.
1: Ja. Genau. Jetzt sind sie erwachsen, jetzt verstehen sie es. Ja. Und trotzdem ist es dann immer so ein bisschen diese Reflexion, ne? Was ist damals alles dadurch, was haben wir verpasst quasi dadurch?
2: Ja, ich meine, gut, die Kinder haben ja gar nichts verpasst. Und nur ich habe eben viel verpasst, ne? Mit den Kindern.
1: Ja, gut, und die haben dich verpasst. Aber also ich finde das ist schon nicht unerheblich.
2: Ja, doch.
1: Ja. Auf jeden Fall.
2: Ja, solange wie sie nicht Onkel zu mir gesagt haben, alles in Ordnung, ja.
1: Deine Frau ist an deiner Seite?
2: Angemacht. Meine Frau ist meine zweite Frau, ja, die ist an meiner Seite, ja. Also die steht da voll hinter. Ja. Die könnte sich auch nicht vorstellen, dass ich irgendwas anderes machen würde.
1: Warum? Weil sie sagt, Uwe, ich freue mich immer, wenn du zur Arbeit gehst. Oder warum?
2: Nein, weil das ist einfach so. Weil ich habe schon mal gedacht, du, weißt du, wenn einem dazu mal alles wo richtig auf den Sack geht, du hast 4, 5 Alarme gehabt die Nacht und dann bist du durch und dann sagst du, ich hänge den Scheiß am Job, ich bin zu alt für den Kack jetzt. Und ja, sagt sie, laber du mal. Ja, mach sowieso nichts anderes. Du lebst für Securitas, also für die Firma, ja.
1: Ich wollte nämlich gerade sagen, ich habe auch schon von Leuten gehört, die sagen, ey, da ist so gut wie jeden Abend nichts los und das ist zwar auch mal schön, aber wenn es immer jeden Abend nichts zu tun gibt oder langweilig ist, ist ja auch doof.
2: Ja,
1: das gehört dazu. Ja, das richtig, ja. Uwe, dir einen schönen Abend, so. Vielen Dank für den Anruf. Bis bald.
2: Danke, Daniel, dir auch. Ne? Bis bald. Ja. Ciao.
1: Ciao. Ich arbeite, wenn andere feiern oder frei haben. Ruft mich an und erzählt mir eure Geschichte.
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1: So, wir sind aber dran mit der Endziffer 18. Hallo.
3: Hallo, hier ist der Enzo.
1: Enzo, woher?
3: Aus Neudenau bei Heilbronn.
1: Bei Heilbronn, schön. Ich bin Daniel, freue mich, dass du da bist. Was machst du beruflich?
3: Ich freue mich ebenfalls. Ich bin der bei Caro auf der anderen Seite steht. Ich bin Zauberkünstler.
1: Ach, du kennst die Caro?
3: Nein, aber ich habe sie vorhin halt gehört.
1: Ach, hast du sie gehört? Okay, hätte sein können, dass sie sagt, Mensch, Enzo, ruf mal an, erzähl mal deine Story. Okay, du bist Zauberkünstler. Wie lange schon?
3: Ja, seit 36,5 Jahren.
1: Deine Haupttätigkeit, ja? Dein, das ist dein Job, damit hast du dich selbstständig gemacht.
3: Das ist mein Job, genau.
1: Das ist interessant, denn ich habe, glaube ich, noch nie einen Zauberkünstler. Ich habe schon vom Zirkus sogar den Chef gehabt, aber einen Zauberkünstler, meine ich, noch nicht gehabt zu haben. Ich hätte jetzt fast schon vermutet, Zauberkünstler zu sein, ist auch Lebenskünstler zu sein, oder?
3: Es ist alles. Es ist Lebenskünstler, es ist Spaß, es ist Hobby, es ist einfach der geilste Job, den man sich vorstellen kann, glaube ich.
1: Wie alt bist du heute?
3: Ich bin 60.
1: 60 klingt auch nicht wie 60. Was habt ihr denn alle für junge Stimmen? Das gibt's doch gar nicht. So, und wie fing das bei dir an? Lass mich raten. Als Kind so einen Zauberkasten geschenkt bekommen und du warst schockverliebt. Oder wie fing's an?
3: Ich habe als Kind natürlich den Zauberkasten gehabt. Der lag dann irgendwann auch mal im Schrank drin als fehlender, durchschlagender Erfolg. Und dann war gar nichts damit zu tun und gab es auch gar nichts in der Richtung. Und dann habe ich eine Ausbildung gemacht als Heilerziehungspfleger. Und einer unserer Lehrer, der hat Psychomotorik unterrichtet und hat halt Jonglierbälle rumliegen gehabt. Und da habe ich irgendwie mal zwei Bälle geschnappt. Dann hat er mal gezeigt, wie es wirklich geht. Und dann ging das Ganze plötzlich los. Dann wurde ich plötzlich innerhalb kürzester Zeit Jongleur. Und dann fing irgendwann die Zauberei an und dann war das im Prinzip plötzlich der Lebensinhalt und der Spaß und das, der Job schlechthin.
1: Jetzt denken vielleicht ein paar, wie? Der jongliert mit Bällen und kann davon die Miete bezahlen. Verrat mir, wie funktioniert das? Wie geht das? Wie kann das sein, dass man da so eine gute Auftragslage hat, dass man davon leben kann?
3: Ja gut, die Story war im Prinzip so, ich habe diese Ausbildung gemacht, musste aber dann zu dem Zeitpunkt, als ich da angefangen habe, ich werde in einem Jahr studieren als Sonderschullehrer. Weil, ich bin mal ganz realistisch, als Heilerziehungspfleger in der Behindertenarbeit kannst du eine Familie eigentlich nicht ernähren. Geht einfach nicht. Du hast beschissene Arbeitszeiten, du hast jedes zweite Wochenende, jeden zweiten Feiertag Dienst, du hast ständig von morgens 6:30 bis um 4, bis um 6 oder bis um 9 Dienst. Es ist bei einer relativ, ja, vorsichtig mal beschissenen Bezahlung, da kannst du keine Familie ernähren. Und es war dann irgendwie plötzlich auch mal klar, das wird nicht so hinhauen. Und dann habe ich gesagt, ich werde Sonderschullehrer und habe das Studium angefangen und habe gesagt, bis in diesem Jahr, wenn ich mein Studium anfange, will ich 150 Mark, das waren noch die alten Zeiten, das war 1990, ja, dann habe ich gesagt, ich will 150 Mark im Monat dazu verdienen.
1: Nebenbei, einfach.
3: Und dann hatte ich, okay. Ja, das war so eine Zielsetzung, ich werde einfach im Studium 150 Mark dazu verdienen. Mhm. Und dann hatte ich das irgendwie nach 2 Monaten schon. Ich habe dann angefangen, so auf Straßenfesten, im Feuerwehrfest, habe ich halt gefragt, darf ich mich da hinstellen und habe halt für einen Hut gespielt im Prinzip. Mhm. Und dann kam 3 Monate später, 4 Monate später, kam so die ersten Engagements, wo ich dann 50 Mark gekriegt habe oder 100 Mark.
1: Moment mal, aber die sind eigentlich nur dadurch entstanden, dass du auf diesen Festen dich, also dass du für einen Hut gespielt hast.
3: Genau.
1: Da haben sie dich gesehen, hast vielleicht irgendwo Kärtchen von dir gehabt. Und es gab dann Menschen, die Kärtchen mitgenommen haben.
3: Die sind einfach gekommen, haben gesagt, wir haben hier so ein vom Sportverein fest, würdest du auch was machen? Was kriegst du dafür? Und dann habe ich halt mal 50 Mark verdient und was. Und dann war es im Sommer, war es dann irgendwie so, dass ich gesagt habe, also gut, mein Ziel ist jetzt 300 Mark im Monat dazu zu verdienen. Und am Schluss, als ich dann im Studium angefangen habe, habe ich gesagt, gut, ich finanziere mein Studium damit.
1: Wahnsinn.
3: Und dann habe ich damit mein Studium finanziert und war im Prinzip hauptsächlich Jongleur. Mhm. Habe dann aber mit dieser Zauberei ein bisschen angefangen schon. Und dann hat es immer mehr Schwerpunkt Zauberei genommen. Und dann war ich eigentlich Zauberkünstler, ja.
1: Selbstständige werden bestätigen, es gibt gute Monate, es gibt schlechte Monate. Und vor 6 Jahren haben wir katastrophale Jahre erlebt. Wie war das für dich?
3: Es war ein kompletter Albtraum, anders kann man es nicht sagen. Es war so, ich habe wirklich tatsächlich jedes Jahr irgendwie meine Einkünfte ein bisschen erhöhen können, wie man es halt so sich wünscht, dass es Wachstum ein bisschen gibt. Da war Familie dann mit 2 Kindern auch da, mit 3 Kindern da und und dann brauchst du ja auch Geld und dann bist froh, wenn du ein bisschen mehr verdienst und mal vielleicht ein bisschen was wenigstens auf die Seite legen kannst. Und dann kam 20 und von heute auf nachher halt komplett null. Mhm. Das heißt, jemand kommt und sagt, du kriegst ab jetzt kein Geld mehr. Mhm. Und zwar halt gar keins. Da gibt es auch kein Kurzarbeitergeld, keine Krankheitsvertretung oder sonst irgendwas. Du bist null, einfach von jetzt auf nachher null. Und witzig ist es nicht. Ich habe 2020, hatte ich am 20. März, als Corona quasi angefangen hat, hatte ich so viele Aufträge und so viele Anfragen schon drinstehen, also Buchungen schon drinstehen, wie ich im ganzen Jahr 2019 hatte. Mhm. Das heißt, es wäre das spektakulärste, tollste Jahr geworden und wurde dann durch Corona das spektakulärste und tollste Jahr im negativen Sinn.
1: Hattest du wirklich gar keine Veranstaltung oder gab es dann doch welche, die gesagt haben, ja, du auf der Bühne, 10 Meter Abstand, alle mit Maske vor dir und du
3: ging
1: machst
3: ja nicht, dann, ging nicht. Es durften sich doch nicht mehr als 3 Leute treffen.
1: Ach, ich habe die ganzen Regeln schon wieder vergessen. Ja, okay, gut.
3: Ja.
1: Hast du, also ich meine, du hast ja gerade gesagt, die ganze Familie noch von dir stand dahinter. Haben die dann auch irgendwie gesagt, ja, jetzt musst du was anderes machen irgendwie und du hast dann vielleicht auch kurz angefangen zu zweifeln, ob das noch Zukunft hat oder war dir klar, dass ich komme da wieder zurück, das ist jetzt nur eine harte Phase. Wir wussten ja alle nicht, wie lange es dauern wird.
3: Das war es im Prinzip, hat man gesagt, hoffentlich geht es jetzt ganz schnell vorbei und dann ist alles wieder gut. Und man musste halt durch die 2-3 Monate durch. Und in den 2-3 Monaten, wo man dachte, man kommt ja durch, dann wurde es ja immer schlimmer und immer schlimmer noch. Mhm. Dann habe ich schon überlegt, ob ich irgendwie vielleicht auch wieder als Sonderschullehrer arbeite, weil wird er gebraucht, wird gefragt, wird benötigt. Mhm. War zu dem Zeitpunkt aber ein bisschen motorisch gehandicapt. Ich habe mit meinen Knien ziemlich übel Arthrose gehabt. Das heißt, mit lang stehen oder groß rumlaufen, sowas war auch nicht so der große Brüller.
1: Ja, wobei die Lehrer sind ja auch alle auf Online-Unterricht umgestiegen.
3: Ja gut, das war ja dann auch erst später, weil am Anfang hat man ja noch gedacht, das wird ja wieder.
1: Ja, stimmt, ja.
3: Und als es dann nicht wurde, hat man halt gesagt, jetzt muss man umsteigen und sowas. Und dann war es halt so, ich meine, du hast jetzt heute schon ein paar Mal gehört, es ist eine Lebenseinstellung auch.
1: Ja.
3: Du bist dein eigener Chef. Ich bin selbstständiger Dienstleister, das heißt selbstständig Dienst und Leistung.
1: Ja.
3: Und ich weiß jetzt nicht, Caro war es, glaube ich, nicht irgendjemand. Doch, ich glaube, Caro war sogar, die hat gesagt, sie weiß ja gar nicht, was sie machen soll, wenn sie frei hat. Dann macht sie halt Homepage und macht dies und macht jenes.
1: Die ist immer in Action, ja. Die kann keine Ruhe.
3: Ja, aber das ist bei mir auch nicht anders. Ich entwickle dann neue Shownummern, ich arbeite an meinen Texten, ich suche neue Musik, ich mach Marketing, ich mach alles, das ganze gesagt.
1: Machst du es denn aber, weil du sagst, du, das bereitet mir so viel Freude und so viel Spaß, deswegen arbeite ich an den Nummern und so weiter? Oder sagst du auch, ich muss, weil im Hintergrund ist der Druck irgendwo? Ist es mit Druck verbunden oder ist es eher mit, nee, das ist mit Leichtigkeit und Lust und Freiheit und Spaß verbunden?
3: Das ist schon, es ist Spaß. Es ist Spaß von vorne bis hinten.
1: Ja.
3: Okay. Aber natürlich hast du Druck, wenn das Geld nicht reinkommt.
1: Du hast gesagt, 2019 war ein gutes Jahr, 2020 wäre ein gutes Jahr geworden. Jetzt haben wir 2026, du musst jetzt nicht über Zahlen sprechen, aber würdest du sagen, 2019, 2026 sind vergleichbar oder sagst du, man merkt schon, es ist deutlich weniger als vor 2020?
3: Ich würde sagen, ich bin jetzt vielleicht bei 60-70% von 2019.
1: Okay, wir haben aber auch erst August. Oder hast du schon fürs ganze Jahr jetzt gerade gerechnet?
3: Ich rechne mal fürs Jahr, weil ich gehe jetzt nicht davon aus, dass jetzt plötzlich alles sich komplett ändert, sondern so wie es sich jetzt entwickelt hat, von null auf inzwischen 60%, vielleicht 70%, wenn es gut läuft mal oder so.
1: Hast du ein Gefühl dafür, woran es liegt? Also Caro hat ja gesagt, ja, weil die Leute bei Unterhaltung Kultur sparen. Würdest du sagen, ja, gleiches Ergebnis bei mir auch?
3: Ja. Ganz klar. Ich bin hauptsächlich im eher gehobenen Firmen-Event-Bereich tätig.
1: Mhm.
3: Und die Firmen, ich sage jetzt mal ein bisschen plakativ, die sagen jetzt, komm Leute, wir machen eine Weihnachtsfeier, wir räumen das Lager ein bisschen aus, stellen ein paar Bierbänke hin, stellen einen Grill hin, ihr bringt Fleisch mit.
1: Mhm.
3: Das ist jetzt vielleicht so ein bisschen plakativ, aber so in die Richtung geht es einfach, dass man spart und reduziert und runterfährt. Und wenn man was macht, hey, wir machen es ganz, ganz basic und machen nicht groß drumherum.
1: Enzo, wenn, du hast ja Kids, hast du gesagt, ne? Wie alt sind die heute? Die sind schon älter, alle groß wahrscheinlich schon, oder?
3: 20 bis 26, ja.
1: Okay. Wenn die sagen würden, ich gehe in die gleiche Richtung, würdest du sagen, ja, ich weiß, ihr wollt das Gleiche machen wie ich, aber macht's lieber nicht, macht was anderes? Oder würdest du sagen so, nein, ich mach's ja selber, macht das, wenn ihr das fühlt?
3: Ja, ich habe das Glück, dass sie es nicht machen wollen.
1: Oh, guck mal, da ist schon die Antwort in der Antwort. Okay, ja.
3: Also ich denke tatsächlich, würde auch jungen Zauberkünstlern oder sowas, würde ich heute sagen, sicher dich erst ab, wenn du sowas machst. Es ist ein sehr riskanter Schritt. Du kannst Glück haben, du kannst Pech haben. Du brauchst nur einen Menschen kennenlernen, der dich toll fördert oder wo du reinkommst und da läuft alles von selbst plötzlich. Es kann aber auch sein, du kämpfst und kämpfst und kämpfst und kommst auf keinen grünen Zweig, obwohl du gut bist und obwohl du was kannst und obwohl du engagiert bist. Es ist ganz, ganz viel Glückssache mit dabei. Ob du auch gerade jetzt in der jetzigen Zeit eine Chance hast, die Beine reinzukriegen irgendwo zwischen irgendeine Tür.
1: Ich wollte gerade sagen, bist du eigentlich, oder ist der Beruf des Zauberkünstlers, des, ich nenne mal Oberbegriff, des Entertainers, ist das gefährdet durch KI in deinem Fall? Oder sagst du, nee, zum Glück bin ich da jetzt so gut wie gar nicht gefährdet?
3: Ich nutze die KI gerade eher.
1: Echt jetzt? Wofür denn?
3: Für Marketing.
1: Ja, okay, gut. Und, das verstehe
3: und
1: ich.
3: Für Showkonzeption, Showplanung, Showentwicklung. Mhm. Ich bin ein großer Teamplayer. Ich arbeite gern mit anderen Zauberkollegen zusammen, wenn man irgendeine neue Nummer entwickelt und dann überlegt man, was kann man machen und wie. Und
1: grafische Darstellung, vielleicht cooles Intro, Video, ja, Leinwand, Hintergrund, auch sowas in der Art.
3: Oder Stories, einfach eine Story entwickeln für eine Nummer. Du führst dir ein Grundstück vor.
1: Ja.
3: Und es soll ja irgendeine Story, irgendeine Handlung haben und nicht bloß ein Effekt sein.
1: Ah, okay.
3: Und dann ist halt die Frage, wie gehe ich ran? Wie entwickle ich die Story? Was nehme ich als Story? Was passt dazu? Und wenn ich das jetzt mit anderen Leuten mache, kommen da tolle Sachen raus, aber du brauchst Zeit und du brauchst die Leute.
1: Okay, also für dich wird es quasi erst gefährlich, wenn irgendwann mal so ein Roboter da steht, der jongliert. Dann wird es schwierig.
3: Na gut, jonglieren tue ich ja nicht mehr so viel. Also, und zaubern können sie alle noch nicht.
1: Zaubern kann.
3: Und ich glaube, dass auch Zaubern also so eine Geschichte ist, die, wenn du sie gut machst, spricht sie jeden an. Vom Kind bis zur Oma, vom Dünnen bis zum Dicken, vom einfachen Menschen bis zum, was weiß ich, wem alles. Du kriegst jeden damit, wenn du es gut machst. So, beim Jongleur ist so, nach 5 Minuten, ja, da, jetzt fliegt der Ball halt jetzt außen rum anstatt innen rum. Wenn sich jemand an ein Seil hinhängt und dort Kontorsion macht, dann jetzt dreht das Bein nach links, jetzt macht das nach rechts. Irgendwann wird es, ich will jetzt sagen langweilig, aber man hat es dann irgendwann gesehen. Mhm. Bei Zauberkunst, wenn du es gut machst, die Leute sind nach einer Stunde, hast noch einen. Mach den nochmal, kriegst die Leute einfach.
1: Ja, das ist schon was Tolles. Und die Frage, die ich dir jetzt gerade stellen wollte, die ist schon wieder weg. Was wollte ich dir denn gerade noch stellen? Abschließend würde ich gerne wissen, was ist der stärkste Faktor, der dich weitermachen lässt? Was ist das, was dich so begeistert? Sind es die Kinderaugen, die am Funkeln, am Strahlen sind? Wobei, wie gesagt, Firmen-Events sind ja eher die Erwachsenen, ne, dabei. Ja. Also was ist das, wo du sagst, so, dafür mache ich's? Abgesehen vom Geld. Wir reden nicht von Geld. Wir reden nur davon, dafür mache ich es. Wofür machst du es?
3: Für die Begeisterung der Leute. Und auch gerade sowas, wenn ich jetzt mit meinem doch etwas höheren Alter, das ist ja immer komisch, wenn man dann denkt plötzlich, oh scheiße, ich bin ja schon so alt. Wenn man dann plötzlich so junge Leute hat vor sich, Azubis oder sowas, die ja eigentlich, wo man sagt, ah, die haben doch für sowas kein Interesse, und die stehen da und sagen, ey, ich bin gerade voll gebrainfuckt, ey, was geht denn hier ab? Und Alter, ist das krass. Und wenn dann solche Reaktionen kommen, das ist es, wofür ich auch brenne und wo ich sage, dafür arbeite ich und mache ich und begeistere ich mich auch.
1: Enzo, du musst es positiv sehen. Damals, als du gestartet bist mit der ganzen Sache, da warst du Harry und heute bist du Dumbledore.
3: Ja, ungefähr so.
1: Damit kann man spielen. Ich habe sowieso immer den Merlin früher cool gefunden. Kennst du den Film Die Hexe und der Zauberer?
3: So ein Trickfilm. Den kenne ich jetzt tatsächlich gar
1: nicht. Ich glaube, der hieß so. Ich glaube, Die Hexe und der Zauberer. Oder der Zauberlehrer. Ich glaube, die Hexe und der Zauberer-Lehrling oder so hieß das. Irgendwie. Das war so ein bisschen die Arthur-Geschichte von früher. Ich glaube, das war ein Disney-Film.
3: Okay.
1: Und da fand ich Merlin so toll. Merlin konnte so alle Sachen verkleinern, weißt du? Und dann konnten die alle in seine Tasche rein. Das war schon immer. Zauberei war immer was Tolles. Schön, dass du die Menschen begeisterst und faszinierst. Ich wünsche dir einen schönen Abend, Enzo.
3: Das wünsche ich dir ebenfalls.
1: Dir alles Gute. Bis bald. Ciao.
3: Das wünsche ich dir. Bis dann. Ciao, ciao.
1: So, ihr dürft auch anrufen vom Handy und vom Festnetz die Nummer zu mir.
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1: Ach, ihr merkt schon, ne? Also gerade wenn man heute über Berufe spricht, das mal eben in 5 Minuten abzuhaken, ist schwer. Vor allem, weil ihr so unterschiedliche Sachen macht. Da muss man auch mal nachfragen. Und auch wenn wir schon einige Berufe vielleicht hier in der Sendung vorgestellt haben, es ist ein anderer Abend, es ist eine andere Woche. Und es ist ein anderer Mensch, der von seinem Beruf erzählt. Und ihr werdet mit Sicherheit Leute hören, die den gleichen Job machen und trotzdem komplett unterschiedliche Geschichten erzählen, unterschiedliche Erfahrungen auch mit Alltag, mit Familie, mit Freunden gemacht haben. Unser Thema heute Abend: Ich arbeite, wenn andere frei haben oder feiern. Ruft mich an und erzählt mir eure Geschichte. Jetzt müssen wir ganz kurz auch mal gucken, was online passiert ist. Denn da habt ihr ja auch mitgemacht. Und da haben wir auf dem WhatsApp-Kanal ein paar Fragen gestellt. Die erste Frage lautet: Wann arbeitest du am häufigsten, während andere frei haben? Hier durftet ihr mehrere Dinge gleichzeitig ankreuzen, nicht nur eine Sache. Und wir schauen mal, was die Leute so angekreuzt haben. Also freitags und samstags abends, das sagen 22,2. Nachts sagen 25,9. Am Wochenende auch 25,9 und an Feiertagen ebenfalls 25,9. So, dann kommen wir zur zweiten Frage. Was vermisst du durch deine Arbeitszeiten am meisten? Auch hier gab es vier Antwortmöglichkeiten. Zeit mit Familie und Partner sagen 51,7%, die Hälfte. Feiern und Treffen mit Freunden sagen nur 13,8%. Ausschlafen am Wochenende vermissen anscheinend auch nicht so viele, sagen nur 10,3%. Spontan Pläne machen sagen 24,1%. Ich merke auch gerade, dass die Zahlen ein bisschen anders aussehen als sonst. Das liegt natürlich auch daran, dass vermutlich nur die mitgemacht haben bei der Umfrage, die es betrifft. Vollkommen okay. Die dritte Frage. Würdest du deine Arbeitszeiten gegen einen klassischen Job Montag bis Freitag tauschen? Das finde ich ein interessantes Ergebnis. Ja, sagen 54,2%. Nein, sagen 45,8%. Vielen Dank an dieser Stelle fürs Mitmachen. So, jetzt gucken wir nochmal, was für Geschichten reingekommen sind von euch. Carlos hat uns geschrieben, hey Daniel, ich arbeite seit vielen Jahren in einem Kino in Trier und zwar inzwischen als Betriebsleiter. Für viele ist Kino Freizeit, Popcorn, Film, Date, Freunde treffen. Für mich bedeutet aber Freitagabend meistens volle Seele, kaputte Getränkehalter, Technik checken, aufräumen, gucken, ob alles sauber ist, Personal koordinieren, schauen, dass alle einen guten Abend haben. Also während andere quasi den neuen Film genießen, weiß ich oft nur, wie laut die Reaktionen im Saal waren. Meine Frau arbeitet tagsüber in einer Praxis. Unsere beiden Kinder gehen noch zur Schule. Deshalb sind gemeinsame Wochenenden nicht immer selbstverständlich. Wir haben uns aber inzwischen daran gewöhnt, unsere besonderen Momente kleiner zu machen. Zum Beispiel gibt's bei uns gemeinsames Mittagessen, ein freier Dienstag, Frühstück nach meiner Spätschicht. Meine Kinder finden es trotzdem manchmal cool, dass Papa im Kino arbeitet, weil sie natürlich immer in die Filme können, kostenlos, ist ja klar. Und wenn ich selbst frei habe, gehe ich am liebsten in ein anderes Kino, ganz hinten sitzen, Handy aus, einfach nur den Film genießen. Was? Warum gehst du denn in ein anderes? Wieso? Also, weiß ich nicht. Also ich verstehe es schon zum Teil, weil du natürlich sagst, okay, ich verbinde mein eigenes Kino mit Arbeit, aber mal ganz im Ernst. Ich verbinde Radio, ja, Radio verbindet man, also in meinem Fall, verbinde ich Radio mit Arbeit? Ich stelle mir gerade selbst die Frage. Nee, ich verstehe es. Ich höre zum Beispiel im Ausland, wenn ich zum Beispiel im Urlaub bin, höre ich auch gerne mal andere Sender. Aber einfach, weil es mich interessiert, wie machen die es? Und wahrscheinlich bist du genauso. Du gehst in die anderen Kinos und guckst dir an, was für Sitze haben die, wie schmeckt das Popcorn bei denen? Und so weiter. Kann man ja auch mal so gucken, ne? was die anderen so machen. Sophie hat geschrieben, guten Abend, ich mache vermutlich was sehr Außergewöhnliches. Ich fahre in Hamburg Taxi, meistens nachts und zwar am Wochenende. Dann sitze ich gefühlt mitten in allen Geschichten der Stadt, denn die Leute reden viel. Ich hole Menschen nach einem Date ab. Ich fahre manchmal Gruppen zu Geburtstagsfeiern. Ich bringe oft Leute nach Konzerten nach Hause und höre nach einer langen Nacht auch sehr viel Liebeskummer, Streit und auch sehr viele Zukunftspläne. Ich werde jetzt mal absichtlich nicht die schlimmen Geschichten erzählen. Aber manchmal ist mein Taxi fast wie eine kleine mobile Night Lounge. Ganz im Ernst. Meine Freunde gehen selbst gerne aus. Deshalb ist es schon seltsam, wenn ich sie irgendwo absetze oder später in einer Schlange vor einem Club sehe. Aber ich mag die Nacht und die Freiheit in meinem Job. Meine Eltern fragen oft, ob mir das nicht zu anstrengend ist. Und sie machen sich natürlich auch die Sorgen um meine Sicherheit. Klar gibt es lange Nächte, aber ich habe unter der Woche immer Zeit für Termine, für Sport und für meine Uniseminare, die mir wichtig sind. Eine Beziehung wäre mit meinem Rhythmus sicher eine Herausforderung, aber ich glaube, die richtige Person würde verstehen, warum ich diesen Job so sehr mag. Liebe Grüße, mach weiter so, Sophie. Vielen Dank. Sehr schöne Nachricht. Komm, eine machen wir noch. So, wen nehmen wir denn? Hier auch Veranstaltungstechnik hatten wir schon. Nehmen wir mal was wir noch nicht hatten. Das sieht interessant aus. Tim hat uns geschrieben. Hey, ich fahre Rettungsdienst, wenn die meisten Menschen am Wochenende abschalten Und ich finde das schon manchmal verrückt. Du fährst nachts durch die Stadt und siehst Leute auf dem Heimweg von einer Party, während du zu jemandem unterwegs bist, der gerade dringend Hilfe braucht. Aber ich liebe meinen Job. Meine Freunde finden meinen Job spannend, verstehen aber nicht immer, warum ich nach einer Nachtschicht direkt noch mit zum Frühstück oder zum See komme. Ganz ehrlich, dann bin ich einfach leer und ich brauche Schlaf. Meine Freundin kennt das inzwischen gut. Sie weiß, dass ich nach manchen Einsätzen erstmal ruhig werde. Dafür sind unsere freien Tage unter der Woche richtig schön. Dann gehen wir wandern, frühstücken ganz entspannt, während andere vielleicht im Büro sitzen. Und das fühlt sich manchmal fast wie so ein geheimer Feiertag für mich an. Kann euch nur sagen, wir brauchen mehr Leute in sozialen Berufen. Kommt in den Rettungsdienst. Liebe Grüße, Tim. Danke dir für die Nachricht. So, und jetzt gehen wir in die nächste Leitung. Erstmal vielen Dank für die ganzen Beiträge.
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1: So, wen haben wir in der Leitung? Jemand mit der 5-1 ruft an. Schon länger, seit 20 Minuten. Hallo.
4: Hallo.
1: Hallo, wer da, woher?
4: Ich bin's, der Marcel.
1: Hallo Marcel, woher?
4: Aus Saarbrücken.
1: Wir kennen uns?
4: Ich glaube nicht.
1: Noch nicht angerufen, okay. Marcel, ja. Dann schön, dass du da bist. Ich arbeite, wenn anderen feiern oder frei haben. Was machst du beruflich?
4: Ich bin beruflich Heizungsbauer und mache noch einen Minijob nebenbei an der Tankstelle.
1: Okay, und die Story bezieht sich auf den Heizungsbauer oder Tanke?
4: Nee, Heizungsbau ist ja also von 7 Uhr morgens bis 16 Uhr und am Wochenende frei und am Wochenende bin ich dann an der Tankstelle. Also an die Tankstelle.
1: Freiwillig gewählt oder sagst du nicht ganz, der Geldbeutel
4: ja,
1: drückt?
4: Ja, der Geldbeutel drückt, sagen wir mal so.
1: Ui. Wie lange machst du das schon an der Tanke?
4: Seit 3 Jahren.
1: Seit 3 Jahren. Irgendwelche genau. Vorkommnisse, die erwähnenswert wären?
4: Ja, es gibt halt immer mal Menschen, die einfach tanken und wegfahren oder so tun, als hätten sie bezahlt und dann einfach wegfahren und sowas halt. Aber
1: noch keiner, der dich mit einer Waffe bedroht hat?
4: Nee, zum Glück nicht, aber vielleicht kommt das ja noch.
1: Hoffentlich nicht. Hoffentlich nicht. Ich muss wirklich sagen, so, ne, man denkt immer so, du arbeitest an der Tanke. Ey, wirklich Respekt, dass ihr das macht und dass ihr das vor allen Dingen auch nachts macht und was da wirklich, ich nenne es jetzt mal ganz, ganz nett ist das gemeint, was für Gestalten da manchmal unterwegs sind.
4: Oh ja.
1: Wirklich also krass, ne? Ja. Also Betrunkene, Aggressive meine ich damit, ne? Das ist,
4: genau.
1: ist heftig. Ja, du bist da, also wann bist du eingeteilt? Nachts hauptsächlich oder eher auch tagsüber?
4: Ja, hauptsächlich nachts, also ab 12 Uhr, dann bis 5 Uhr morgens bin ich meistens eingeteilt dann.
1: Guck mal, jetzt dieses Wochenende haut dich ja eigentlich aus deinem Biorhythmus raus. Wie kommst du denn damit klar?
4: Man hat sich gewöhnt, ja. Das ist also ein bisschen wie ein Zombie, aber man hat sich dran gewöhnt.
1: Und welches Wochenende oder welcher Tag ist dann mal für dich? Oder welche 2 Tage? Oder gibt's das gar nicht?

0: ist nicht cool. Ja. Ich habe jetzt echt gedacht, die kommen dich immer so, ja, ey, wir sind jetzt gerade zu Meggis gefahren, wir kommen später noch zu dir, ich muss eh tanken. So, weißt du, so man kombiniert es einfach irgendwie. Ich habe das früher gemacht, als ich habe mal in einem Club, ich glaube früher nannte man das noch Diskothek, habe ich gearbeitet und ich habe immer gesagt, so, ey, komm vorbei, krieg ein Freigetränk und kostenlosen Eintritt. Das war immer, hat immer gezogen. Du kannst auch theoretisch auch sagen, ey Leute, ihr kriegt bei mir einen Kaffee oder so.
1: Das Problem ist, die Tankstelle ist nicht so jetzt zentral an der Stadt oder wo die ganzen Clubs sind und Bars und alles drum und dran. Deswegen, also das ist jetzt nicht so auf dem Weg oder sowas. Deswegen stehe ich da meistens nur mit den Junkies und ja, denen kann ich dann manchmal einen Kaffee spenden.
0: Oh je. Ja, Marcel, erzähl mal, wie können wir uns das Privatleben von dir vorstellen aufgrund deiner Arbeitszeiten? Was findet da noch statt oder passiert da gar nichts mehr?
1: Also in den Privatzeiten findet eigentlich fast gar nichts bei mir statt.
0: Ja, und was macht das mit dir?
1: Ich weiß nicht, ich glaube, also ich lebe nur fürs Arbeiten, glaube ich.
0: Jetzt bist du wie alt inzwischen?
1: 26.
0: Du bist noch jung. Ja. Als du damals von der Schule abgingst, ne, was war dein, oder während der Schulzeit noch, oder als du klein warst, spielt keine Rolle, was war damals, das will ich eigentlich beruflich machen? Ich meine, den Heizungsbauer machst du irgendwie, die Tanke auch, aber es klingt für mich so, als ob du in so einem Rädchen bist, wo du einfach machst, ohne zu hinterfragen, ob das noch Sinn macht, was ich da mache.
1: Ja, also damals wollte ich Polizist werden, aber ich habe den Sporttest nicht bestanden.
0: Siehst du? Und ich den Deutschtest. Wirklich wahr. Deutschtest nicht bestanden. Kannst du heute keinem erzählen, aber ihr merkt es ja, ihr hört es ja jeden Abend. So, und dann hast du gesagt, Heizungsbau, wie bist du auf die Idee gekommen, in die Richtung zu gehen?
1: Also davor habe ich noch eine Einzelhandelsausbildung abgeschlossen. Das war auch einfach die Lösung in der Not einfach. Ich habe nichts gefunden und dann hat sich das ergeben. Dann dachte ich mir, besser als nichts zu machen. Dann habe ich eine Einzelhandelsausbildung abgeschlossen.
0: Aber gut, okay.
1: Und direkt anschließend danach die Heizungsbauausbildung. Mhm. Und jetzt bin ich in dem Beruf und man verdient auch nicht so viel in dem Beruf. Deswegen mache ich noch nebenbei den Minijob an der Tankstelle.
0: Ich meine, handwerkliche Berufe sind gefragter denn je, muss man ja wirklich sagen. Wie sieht denn die Auftragslage bei euch aus? Ist die gut?
1: Die ist gut, aber die spielt sich ja nicht auf meine Tasche aus. Deswegen macht das eigentlich keinen Unterschied.
0: Naja, aber deswegen frage ich ja gerade, wenn die so gefragt sind und du am Wochenende ja anscheinend gerade bei der Tanke ohnehin Zeit hast, warum dann nicht zum Beispiel, es gibt ja inzwischen so viele Plattformen, so online, auf denen dann Menschen einen Handwerker brauchen für irgendwas und wo du dann selber durchgehen kannst, ach guck mal, das ist ein Auftrag, den könnte ich machen. Sagst du einfach ganz bewusst, keinen Bock, weil ich mach's ja schon hauptberuflich, ich brauche Abwechslung? Oder sagst du, das geht nicht, das darf ich nicht? Oder wieso nicht die Idee?
1: Ja, das wäre ja dann Schwarzarbeit in dem Fall. Ne?
0: Nee, nicht Schwarzarbeit. Ich rede von selbstständig. Oh. Also, dass du dich, was heißt selbstständig? Ach so, aber dass du Haupt, ne, du hast einen Hauptjob, aber du hast noch eine Nebentätigkeit. Man kann sich ja auch trotzdem noch nebenbei selbstständig was verdienen.
1: Ja, also.
0: Schon mit Gewerbe angemeldet.
1: Genau. Also, da hast du schon recht. Nur das Problem ist, ich glaube, da hat man noch weniger Zeit.
0: Ja, Moment mal. Wenn du sagst, an der Tanke, da ist ja auch Zeit. Das ergibt doch gar keinen Sinn. Ob du nur die 8 Stunden an der Tanke sitzt oder vielleicht 3, 4, ja, ich würde jetzt nicht sagen, dass du 8 Stunden brauchst. Wahrscheinlich, wie lange brauchst du, also, was heißt, das kann man jetzt nicht pauschalisieren, weil es sind ja unterschiedliche Aufträge. Aber wenn du bei einem Kunden bist, bist du dann immer 8 Stunden bei dem oder bist du dann 2 Stunden bei dem, dann fahre ich weiter beim nächsten 3 Stunden oder wie sieht das aus?
1: Kommt immer drauf an, bei manchen Kunden ist man 10 Minuten bis eine Stunde, bei manchen sind man über mehrere Wochen. Das ist immer, wie gesagt, das geht von 10 Minuten bis mehrere Wochen, ist das variabel halt immer.
0: Ich stell dir mal vor, du machst dich Marcel, der Handwerker, den sie auch am Sonntag erreichen.
1: Genau.
0: Der weiß nicht, das Waschbecken repariert oder so Kleinigkeiten, wo du einfach sagst, so ist schnell gemacht, aber in der halben Stunde habe ich vielleicht, ich weiß nicht, was ihr verlangt, aber da habe ich auf jeden Fall ein schönes Sümmchen irgendwie. Klar, danach noch die Steuer abziehen, aber trotzdem, am Ende, wie du selber sagst, es geht in deine Tasche.
1: Ja, das ist gar nicht mal so eine schlechte Idee, so weit habe ich gar nicht gedacht bis jetzt.
0: Ich habe schon eine Webseite gebaut.
1: Ja,
0: Marcel.

0: Also ich finde es auf jeden Fall spannend irgendwie, was du wolltest, was du gerade machst und welche Optionen es sind. Wie sieht es partnerschaftlich aus? Schon vergeben oder baust du dir alles noch auf, Familie und so?
1: Es ist immer, ja, ich bin nicht vergeben, ja.
0: Okay. Weil du sagst, gar keine Zeit dafür gerade, ne?
1: Naja, also das ist ja nur Quälerei, wäre das ja nur.
0: Quälerei für was? Für dich oder für die Beziehung?
1: Ich glaube, für beides einfach.
0: Für beides. Hast gar keinen Kopf gerade für?
1: Nee, also es ist jeden Tag mit Zahlen und dies und das. Das geht mir immer ab alles.
0: Jetzt stelle ich dir eine ganz blöde Frage, auf die du wahrscheinlich vielleicht auch spontan keine Antwort hast. Aber wenn ich dich frage, so wie es jetzt gerade läuft, was glaubst du, wie viele Jahre willst du so noch weitermachen?
1: Boah, gute Frage. Muss mal kurz überlegen. Ein Jahr noch vielleicht.
0: Oh, also der Schuh drückt.
1: Der Schuh drückt, ja, der ist ganz eng.
0: Okay. Und hältst du die Augen offen nach links und rechts, was da für Optionen beruflich noch bereitstehen? Oder sagst du, keinen Kopf für?
1: Ich lass es einfach laufen.
0: Ah, das ist nicht gut, Marcel. Ich weiß es, das habe ich auch immer gemacht. Aber einfach laufen lassen heißt, das Glück muss von außen kommen.
1: Genau.
0: Aber das ist wie wenn du sagst, ich will im Lotto gewinnen, aber ich habe keinen Schein ausgefüllt.
1: Ja, ungefähr, ja.
0: Oder ich will den Job haben, aber ich habe keine Bewerbung abgegeben. Das trifft es, glaube ich, besser.
1: Ja, das passt schon eher, ja.
0: Ja. Marcel, ich finde, du machst einen coolen Eindruck. Ich wünsche dir auf jeden Fall viel Erfolg und wünsche dir alles Gute für die Zukunft.
1: Dankeschön.
0: Bis bald. Ciao.
1: Ja, bis bald, ciao.
0: Anrufen dürft ihr auch von Mandy vom Festnetz. Die Nummer zu mir.
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0: So, wen haben wir dran mit der NZV 19? Guten Abend.
3: Moin.
0: Moin. Wer ist dran?
3: Hier ist der Marco.
0: Marco, woher?
3: Ich bin aus Gütersloh.
0: Aus Gütersloh, schon lange niemanden gehört. Freue mich, dass du da bist.
3: Jo.
0: Jo. So, Thema heute ist, ich arbeite, wenn andere frei haben oder feiern. Was machst du denn beruflich?
3: Ich bin Fahrlehrer.
0: Fahrlehrer, okay.
3: Jo.
0: Ich wusste gar nicht, dass ihr so besondere Uhrzeiten habt. Aber ach stimmt, der Nachtfahrten.
3: Ja.
0: Stimmt,
3: ja, genau. Und wir haben ja auch, genau, wir haben auch Samstagsfahrten und so, wo wir halt immer unterwegs sind. Und ja.
0: Nachtfahrten, zum Beispiel Samstag. Sonntag auch oder sonntags nicht?
3: Ja. Nee, sonntags dürfen wir nicht. Feiertags dürfen wir auch nicht.
0: Ach, aber guck mal, das habe ich jetzt gar nicht bei Marcel gefragt. Darf man eigentlich handwerklich irgendwas? Ist ja meistens Ruhetag. Darf es ja gar nicht bohren und so laut sein.
3: Nee, das darf man auf gar keinen Fall, ne, würde ich mal sagen. Ne?
0: Marcel, musst du nochmal abklären, Marcel. Habe ich jetzt einfach nicht drüber nachgedacht. So, also Marco, Fahrlehrer, Nachtfahrten, Samstagfahrten, das sind genau die Zeiten, wo andere frei haben oder feiern. Und da bist du aber auch unterwegs. Marco, wie lange machst du den Beruf schon?
3: Ich bin jetzt seit 7 Jahren Fahrlehrer.
0: Und mit Leidenschaft, mit Freude, mit Spaß? Oder sagst du, ich bin da irgendwie reingeraten und ich weiß nicht, wo der Ausgang ist?
3: Nee, mir macht's richtig Spaß, ne, würde ich mal sagen. Also sonst würde ich das 7 Jahre auf jeden Fall nicht aushalten. Ich habe damals mal einen Job gemacht, so, der ging ein halbes Jahr. Also den habe ich nur ein halbes Jahr geschafft. Aber da musste ich aufhören, weil ansonsten wäre ich, glaube ich, ausgeflippt. Weil das war so langweilig und hier habe ich halt viel mit Menschen zu tun, viel quatschen und ja, man lernt immer neue Leute kennen. Das ist immer ganz lustig, man erlebt viel. Hier wird's nie langweilig, jeden Tag nicht. Hier ist immer Action auf jeden Fall.
0: Darf ich fragen, wie alt du bist?
3: Ich bin 47.
0: 47, also vor 7 Jahren hast du gesagt?
3: Genau, richtig. Ich habe dann damals auch mal eine Umschulung gemacht.
0: Was warst du vorher?
3: Genau, ich war vorher Busfahrer.
0: Busfahrer?
3: Busfahrer.
0: Ah, okay.
3: Ja.
0: Weißt du noch, bei wem du damals deinen Führerschein gemacht hast?
3: Ja, sicher, mit dem habe ich immer noch Kontakt.
0: Ich wollte nämlich gerade fragen, war der cool, war der witzig oder sagst du, nee, genau aus dem Grund mache ich es jetzt besser, ich bin jetzt der coole Fahrlehrer oder wie war das damals
3: bei euch? Nee, der war Granate, der war richtig gut. Also mit dem hat es richtig Spaß gemacht. Ja, und wie gesagt, wir tauschen uns heutzutage immer noch aus.
0: War er damals der dich auch auf die Idee mit dem Busfahrer gebracht hat oder war das ein ganz anderer Grund?
3: Nee, das war ein ganz anderer Grund. Das ist mir einfach so auf den Kopf gefallen und dann habe ich mich einfach beworben und habe dann auch über die Firma dann damals einen Busführerschein gemacht, wo ich mich beworben hatte. Und ja. Fand ich ganz cool.
0: Wie viele Jahre bist du gefahren?
3: Gastro gemacht. 5 Jahre.
0: 5 Jahre Bus, dann Gastro.
3: Genau. Nee, vorher habe ich Gastro gemacht.
0: Gastro. Wie viele Jahre Gastro?
3: Oh, richtig. Gastro habe ich 15 Jahre davor gemacht.
0: 15 Jahre Gastro. Und klar, wenn ich dich jetzt frage, von den drei Jobs, was dir am besten gefällt, vermutlich das letzte, was du jetzt gerade machst, Fahrlehrer.
3: Ja, auf jeden Fall. Aber die haben alle, also das hat alles seine Vorteile. Außer, also ich sag mal so, Bus war auch nicht schlecht, aber halt weiterbildungsmäßig sieht's ja ganz schlecht aus. Ins Büro kann ich nicht oder will ich nicht. Da drehe ich am Rad. Ich muss immer schön frei sein und halt mit vielen Leuten halt Kontakt haben. Ne? Wenn ich jeden Tag die gleichen Leute sehe, ja, das ist natürlich, ne, das will ich nicht.
0: Vor allem, du bist ja wirklich von einem Job in den anderen und alle hatten die gleiche Prämisse. Es gibt Nachtfahrten, es gibt Wochenendfahrten, es gibt Feiertagsarbeit. Egal, ob das Gastro war, egal, ob das der Busfahrer war oder Fahrlehrer. Du bist da nie rausgekommen aus der Nummer.
3: Nee. Und, aber das ist, also wie gesagt, mit Gastro war es halt ein bisschen schlimmer, weil ich da 7 Tage die Woche gearbeitet habe. Damals ein Restaurant geleitet.
0: Ui. Okay.
3: Und da war ich 7 Tage die Woche weg. Und ja, habe ich halt auch mein Kind nicht gesehen mehr. Und deswegen dann habe ich dann die Gastro aufgegeben. Und habe dann gesagt, ich will aber trotzdem noch mit Menschen zu tun haben. Bin dann angefangen mit Bus zu fahren. Ja, da hatte ich auch noch mit Menschen zu tun, hatte natürlich bessere Arbeitszeiten, aber man musste ja auch nur sonntags vielleicht 2-mal im Jahr vielleicht mal fahren, aber samstags halt so 1-mal im Monat circa, ne? Und ansonsten war ich halt unter der Woche halt dann auch mal früher zu Hause, das war nicht schlecht. Jetzt als Fahrlehrer sieht es halt ein bisschen anders aus, ne? Fängt man dann morgens oder mittags an, kommt halt immer drauf an, wie die Leute Zeit haben. Meistens sind ja auch Schüler, die halt bis, ja, 13, 14, 15 Uhr zur Schule gehen, ja, und danach fangen dann erst die Fahrten an und dann zieht sich halt alles nach hinten.
0: Ist da, würdest du sagen, von den drei Berufen, die du jetzt genannt hast, Gastro, Bus und Fahrlehrer, ist der Fahrlehrer der entspannteste von den dreien?
3: Nee, das war eher Bus.
0: Das war eher Bus, okay.
3: Das war der entspannteste.
0: Weil du fängst schon an zu schwitzen, wenn plötzlich so ein 17-Jähriger sich in dein Auto setzt und sagt, ich kenn das von GTA, und dann fährt er los und du kriegst schon ein paar Herzattacke, oder was?
3: Nee.
0: Sondern?
3: Ich guck mir das erstmal mit an. Ich bin ganz entspannter. Also bei mir gibt's auch kein Schreien. Ich bin immer eher der Lockere, und wenn sie Scheiße bauen, dann finde ich das eher lustig, anstatt dass ich da irgendwie ins Schwitzen komme oder so. Weil ich weiß, ich kann ja eingreifen, ne? Und in der Ruhe liegt die Kraft. Und solange man halt entspannt dabei ist, haben die Fahrschüler auch immer trotzdem noch ein Gefühl, ne, dass sie keine Angst vor mir haben müssen oder sonst was. Ne? Weil es ist ja so, wenn man jetzt rumschreit hier und sagt, Mensch, hallo, das geht doch nicht, Mensch, das kannst du doch nicht machen. Und ne, dann kriegen sie natürlich auch Panik. Ne? Aber wenn man darüber lacht und so, ne, und sagt, Mensch, du hör mal, da musst du ein bisschen aufpassen. Ne? Und dann ein bisschen dabei lächelt und so. Und dann, ja, manchmal entschuldigen sie sich dann, aber auch mit dem Lächeln. Ne? Ne, da wissen sie dann ganz genau, Mensch, bei Marco wird's heute cool.
0: Verstehe.
3: Ja. Aber andersrum jetzt mal, wenn ich mal fragen darf. Du bist ja auch nachts unterwegs hier.
0: Unterwegs nicht, ich sitze meistens, wenn ich mit euch rede.
3: Ja, oder so, ja, meine ich ja. Ich meine aber durch die Nächte hier unterwegs. Am Telefonieren abends und so hier. Ne, und das machst du ja auch montags bis freitags. Wie ist das denn bei dir?
0: Sonntag bis Donnerstag. Oder ja, bis, ja. Sonntag nachts fängt es ja an. Das war übrigens auch mein erster Arbeitstag. Den habe ich versäumt. Weil mir wurde gesagt, die Sendung ist Montag bis Donnerstag damals. Damals war sie einen Tag weniger. Und ich habe mich darauf eingestellt, ich habe mich schon gefreut. Und dann ruft plötzlich die Kollegin an, wo bist du denn? Und dann habe ich gemeint, naja, ich bin zu Hause. Hä? Du hast doch gleich Sendung. Und ich wusste nicht, es ist ja logisch, dass der Montag um 0 Uhr beginnt. Aber ich habe da irgendwie nicht dran gedacht. Ja. Naja, was war die Frage von dir?
3: Nämlich, und wie lange machst du das? Wie lange machst du das schon?
0: 15 Jahre jetzt.
3: 15? Boah. Und was hast du davor gemacht?
0: Was heißt boah? Du hast doch auch schon Berufe gehabt, in denen du lange warst.
3: Ja, schon, ne? Aber ich meine, so als Moderator, ja, ne? 15 Jahre, das ist natürlich schon ein krasser Job, ne?
0: Davor war ich so wie du sehr sprunghaft und habe viele verschiedene Bereiche gemacht. Ob das Veranstaltung ist, ob das Gastronomie ist, ob das Hotellerie ist, Vertrieb. Boah, alles Mögliche.
3: Also auch viel mit Menschen halt.
0: Ja, sehr viele Unterschiede. Ich war mir auch für nichts zu schade. Ich habe die diversesten Sachen gemacht. Ich hab sogar mal, da muss ich so. Ich glaube, ich habe schon angefangen mit 15 zu arbeiten. Die ersten Jobs. Ja, und das waren teilweise auch so Jobs, wo ich dann irgendwie gar nicht arbeiten durfte, aber habe dann irgendwie sowas wie Tellerwäscher, weißt du? Im Restaurant. Da hat immer der Chef gesagt, ich darf keiner sehen, du bist zu jung hier. Und ich dann so, ja, ist okay. Und dann habe ich halt Teller gewaschen oder Gläser geputzt oder so. Das fing schon sehr früh an. Ich wollte das immer.
3: Ja, und wie bist du dann darauf gekommen, dass du dann Moderator wirst?
0: Ach, das war schon sehr früh. Ich glaube so, ich habe auch schon letztens mal drüber nachgedacht, wann so die ersten Impulse kamen. Und ich glaube, das war schon so mit 4, 5 Jahren, weil ich damals einen Kassettenrekorder geschenkt bekommen habe. Und da habe ich damals meine ersten, in der Küche schon die ersten Radiomoderationen gemacht. Aber da wusste ich natürlich nicht, dass es in die Richtung geht. Aber das sind so die ersten Zeichen schon gewesen, weißt du? Mit 7 habe ich dann so einen Zauberkasten geschenkt bekommen und so ein Puppentheater. Und da habe ich dann die Leute entertained. Und dann wusste ich irgendwas in die Richtung, also aus heutiger Sicht, ne? Damals wusste ich es nicht. Aber aus heutiger Sicht sage ich, ja, da waren schon so die Ambitionen dafür da. Und das erste Mal war es mit 15. Mit 15 das erste Praktikum beim Radio gemacht.
3: Ja, mega. Und machst du das immer nur nachts oder machst du auch tagsüber irgendwas?
0: Auch tagsüber.
3: Ja. Also, auch ach so, tagsüber. Alles klar.
0: Muss man tagsüber einschalten.
3: Big FM.
0: Und bei auch, ja? Radio Regenbogen und Rock FM und RPR1. Wir sind eine große Sendergruppe. Jetzt hört man dich auf 4 Stationen.
3: Ach so, ja, geil. Ja, Servus an alle, ne?
0: Marco, danke dir für den Anruf.
3: Ja.
0: Bleib gesund, alles Gute.
3: Ja, gerne.
0: Tschüss.
3: Jo, danke, du auch. Bis dann, ciao, ciao.
0: So, jetzt muss ich weiter, weil die Zeit läuft. Ich hätte noch so viele Fragen zum Thema Fahrlehrer, aber wen haben wir denn als nächstes dran? Schauen wir mal.
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0: Da ist er dran mit der 35. Guten Abend. Hallo.
4: Hallo Daniel, hier ist der Tom aus Bielefeld.
0: Tom aus Bielefeld, ich freue mich, dass du da bist.
4: Ja, grüß dich. Ja, endlich bin ich mal rausgeflogen. Ich habe mich auch schon lange nicht mehr gemeldet.
0: Ich weiß es gar nicht. Wann haben wir das letzte Mal gesprochen?
4: Boah, drei Monate fahre ich jetzt die neue Tour, vor 4 Monaten ungefähr.
0: Na, das geht ja noch.
4: Ja.
0: Aber ging schnell. Ich finde, ne, die Zeit seitdem verging wie im Flug.
4: Wahnsinn. Okay, die hört man zwar immer wieder mal, aber ich höre meistens immer nur ab 2 Uhr die Wiederholungen. Und immer nur so sporadisch zwischen 0 und 2. Deswegen kann ich auch meistens nicht anrufen. Aber heute bin ich ein bisschen früher dran. Das Thema ist cool. Und deswegen habe ich gesagt, ich rufe mal kurz an.
0: Das Thema ist cool. Es lautet, ich arbeite, wenn andere feiern oder frei haben. Was machst du denn?
4: Ja, wie gesagt, ja immer noch nachts LKW fahren, trotzdem weiterhin. Aber auch ist der gerade aus Gütersloh mein Nachbar und der davor mit dem an der Tankstelle arbeiten, da kenne ich mich halt auch mit aus. Weil mit 18 habe ich auch schon in der Tankstelle gearbeitet als Pizzataxifahrer. Das geht auch meistens ja immer nur am Wochenende, weil man in der Regel ja seine Lehre hat in der Woche. Und da hieß es auch immer samstagsabends, kommst mit in die Disco? Nee, ich muss arbeiten, ich komme nach, stinkt dann nach Pizza und nach Pizza. Und dann habe ich an der Waschstraße gearbeitet, auch natürlich nach der Arbeit, sonntags an der Tankstelle. Und mit diesem, ich verliere alle Freunde durch das ganze Arbeiten, da kann ich halt auch ein Bildchen mitdrehen. Da merkt man halt, wer ist wirklich Freund und wer ist einfach nur ein Mitläufer. Ich nenne das mal Mitläufer jetzt, ohne das blöd zu sagen. Aber man war dann halt ganz schnell halt, na, man ist irgendwann nicht mehr gefragt worden. Der Tom hat eh keine Zeit, der ist eh nur am Arbeiten. Ja.
0: Und jetzt ist halt schade. Auch. Jetzt. Ist schade, aber ich frage mich dann auch immer so, haben wir, und damit meine ich jetzt alle, die beruflich irgendwas machen, wenn andere quasi frei haben, haben wir denen gesagt, hey, super lieb, dass du mich fragst und ich kann leider nicht, aber frag mich gerne bitte wieder, wenn irgendwas ist. Weil ich glaube, wir sagen dann meistens nein, aber wir vermitteln auch so den Eindruck nach dem 3., 4. Mal nein, dass wir gar nicht gefragt werden wollen. Weißt du, was ich meine?
4: Ja, ich weiß, was du meinst. Ja.
0: Und das ist gar nicht Absicht und ich will auch niemandem sagen, da bist du selber dran schuld, aber das passiert dann einfach. Und ich verstehe auch, dass man dann nicht mehr gefragt wird, weil die Leute halt wirklich in diesen Modus geraten, ey, jedes Mal, wenn ich frage, kriege ich ein Nein, dann frage ich halt nicht mehr. Ja. So, und wir sind dann traurig, wenn wir dann mal frei haben, dass keiner mehr da ist.
4: Ja. Ja, ja klar. Also so wird das nie kommuniziert. Sie wussten halt, dass ich jedes Wochenende, in der Regel jedes Wochenende, irgendwann war das auch eine 6-Tage-Woche in dem Restaurant, weil wir hatten einen Tag zu den Zeiten, denn die sich halt irgendwo getroffen haben, ja, da war ich unterwegs. Ich bin dann teilweise mit dem Pizzataxiwagen an die Treffpunkte gefahren, habe denen eine Pizza ausgegeben oder sonst was, klar. Aber die wussten schon, ich bin am Arbeiten und wenn ich Zeit habe, dann melde ich mich. Ja, aber wir würden das gleich ja auch machen, wenn da jemand 20 Mal fragt, dann fragst du beim 21. Mal auch nicht mehr, sondern vielleicht beim 25. dann beim 30. Mal. Ne? Aber wenn man sich sieht, das ist menschlich. Also ich bin auch gar kein Böse. Ja, aber wir sind halt selber schuld. Ne? Wir wollen halt dementsprechend unser Geld verdienen. Wir wollen halt diese Arbeit jetzt machen. Ich würde diese Arbeit gerne am Tag machen, die ich jetzt mache, aber das wird niemals so locker funktionieren wie jetzt in der Nacht. Ich fahre jetzt hier gerade durch Köln, hier ist nichts los, mach das mal in 10 Stunden. Da stehst du hier in einem Stau. Ja, und oder dann auch die Hitze, die wir heute den ganzen Tag hatten. Jetzt fährst du hier ganz gemütlich bei 20 Grad, nee, 24 haben wir. Und ja, wie der eben auch gesagt hat, der jetzt auch LKW-Fahrer ist, der 25 Jahre oder 30 Jahre lang.
0: 34, Ben aus Hagenmann.
4: 34, genau. Der.
0: Oder war das der Uwe aus Freudenstadt? Bin mir gerade nicht sicher.
4: Ja, das habe ich auch nur mit, aber der 34 Jahre.
0: Meinst du jetzt Spedition oder Sicherheitsdienst?
4: Nicht, also siehst du, ich habe hier alles mitbekommen. Die Spedition, der jetzt ja wohl nur am Fahren ist. Der sagt ja auch, ich bin mein eigener Chef, mich nervt jetzt keiner, es rufen keine Firmen an, hör mal, wo bleibst du, wir machen gleich zu, wie halt bei Tagestouren, bei Stückgut oder sonst was. Du hast keine Zeit richtig im Nacken, klar, haben wir auch, wir müssen unsere Zeiten einhalten. Aber die kannst du natürlich nachts besser einhalten als tagsüber, wo überall Staus sind, Mittagspause und die Läden sind zu und du musst ja das alles hinten raus machen.
0: Nochmal zu meinem Verständnis, du bist am Wochenende nur zu Hause oder auch unter der Woche?
4: Nein, ich bin jeden Tag zu Hause, aber ich fange abends jetzt bei der neuen Tour um 7 Uhr an und bin morgens um 7 Uhr zu Hause.
0: Also im Nahverkehr bist du, okay.
4: Ja, 550 Kilometer ist nah, Fernverkehr, ja, so ein Zwischending. Viele, die diese Tour fahren, schlafen im LKW, aber da ich 40 Kilometer von zu Hause meinen Standpunkt habe, fahre ich lieber nach Hause,
0: als im LKW zu schlafen. Ja, praktisch. Ja, 40 geht ja voll.
4: Ja, natürlich. Also es geht zwar schon ganz schön auf dem Privatwagen nachher und alles drum dran. Ich hatte vorher nur 1 Kilometer bis zur Arbeit, jetzt ist 40. Zwar die gleiche Firma auch, aber halt ein anderer Standpunkt. Wo wir halt jetzt, weil ich fahre nachts für UPS.
0: Aber immerhin haben sie die Pendlerpauschale erhöht. Profitierst du davon?
4: Ich hoffe ja. Also letztes Jahr hat sich das schon gesehen.
0: Ich hoffe auch für dich.
4: Ich auch.
0: So, Tom, jetzt müssen wir aber, nachdem wir von dem Beruf ja auch schon einiges heute Abend gehört haben, würde ich gerne mal wissen, wie es um dein Privatleben steht und wie du da mit Familie vor allem natürlich das Ganze irgendwie regelst. Weil bringt ja nichts, wenn Papa nach Hause kommt oder wenn der Mann nach Hause kommt und sagt, ich bin kaputt. Bitte nicht reden, bitte füttern, aber bitte mit mir ist nichts mehr anzufangen. Ja. Wie sieht das aus bei dir?
4: Ja, also natürlich nicht mehr viel. Ne? Aber wir haben uns jetzt darauf eingependelt. Wir wohnen zum Glück alleine. Die Kinder sind alle aus dem Haus. Ich komme um 7 nach Hause. Dann arbeitet meine Frau, die zum Beispiel hat heute auch Frühschicht, die geht um 6 Uhr aus dem Haus raus, kommt um 14 Uhr nach Hause, dann stehe ich auf.
0: Also ihr reicht euch den Schlüssel morgens und das war's. Kurzes Hallo.
4: Nee, das haben wir bei dem alten Tour gemacht, da haben wir uns noch eine Viertelstunde gesehen, jetzt sehen wir uns gar nicht mehr, ich komme eine Stunde nach ihr, aber gehe sofort ins Bett, stehe um 14 Uhr auf, dann haben wir halt noch 4 Stunden miteinander, dass wir was quatschen können, einkaufen können, Fernsehen klotzen, essen. Ja, und dann gehe ich halt duschen und mache mich fertig und gehe halt auf meine Tour. Und sie geht ins Bett, damit sie morgens früh um 4 Uhr wach wird. Ne?
0: Was ist mit Verbundenheit? Das kam in deiner Auflistung gar nicht vor gerade. Also ich meine damit Liebe. Und ich wollte jetzt nicht Liebe sagen, weil man dann gleich wieder an Chaka-Chaka denkt. Meinte ich damit eigentlich gar nicht. Gehört natürlich auch dazu. Braucht man auch keine 4 Stunden für. Aber ich meine damit wirklich Verbundenheit. Also die Verbundenheit zwischen euch beiden, wenn du jetzt sagst, ja gut, dieses zusammen Frühstücken und so weiter, alles schön und gut, aber wo ist das Kuscheln? Wo ist das, sich wirklich mal Zeit füreinander zu nehmen? Und wie geht's dir? Was machst du gerade? Was für Gedanken hast du gerade so? Ne? Also diese Gespräche meine ich.
4: Das beschränkt sich halt auf diese 4 Stunden. Oder aber wenn sie am Wochenende nicht arbeiten, muss aufs Wochenende. Ich habe Samstag, Sonntag frei. Samstags bleibe ich den ganzen Tag auf. Also ich gehe vielleicht tagsüber mal eine Stunde schlafen, wenn mir die Augen zufallen. Also es ist natürlich kein Traum, aber wir haben uns damit arrangiert. Also so Partyleute oder eine Partymaus oder sonst was könnte mit mir nichts mehr anfangen. Ich aber auch mit einer Partymaus nichts mehr. Ne? Oder ich müsste meinen Job wechseln. Aber dann habe ich auch sofort 1.000, 1.300 Euro weniger im Portemonnaie und kann natürlich nicht die Sachen leisten, die ich mir jetzt leisten kann.
0: Das ist interessant. Ich habe mal vor ein paar Jahren mit einem Berufskraftfahrer gesprochen, der mir gesagt hat, dass er, sobald seine Schicht losgeht, manchmal kommt seine Frau mit. Also die fährt manchmal mit und an Tagen, wo sie nicht mitfährt, sagt er, dann ruft sie ihn an und sagt, so, es ist Zeit aufzustehen, weil der halt nur am Wochenende zu Hause ist. Ne? Das heißt, sie ruft ihn an, ja, damit er seine Pause dann beendet oder seinen Schlaf und dann sagt er, ja, dann telefonieren wir heutzutage ja mit Kamera, also FaceTime, dann trinken wir zusammen Kaffee, rauchen eine zusammen und dann fahren wir los und dann reden wir über Gott und die Welt. Manchmal legt sie das Handy beiseite, macht da in den Haushalt und ich telefoniere und rede mit ihr. Und das habe ich dann gedacht, ist auch eine interessante Form von Ehe, glaube ich, war es in dem Fall, die sie da geführt haben. Ist das bei euch auch so, dass du sagst, naja, manchmal verlagern wir wirklich Gespräche, die geführt werden müssen, aufs Telefon?
4: Nee, gar nicht. Weil, wie gesagt, ich habe immer meine gleiche Zeit. Ich bin immer auch zu Hause, ich bin jeden Tag zu Hause. Da sehen wir uns ja sowieso, es sei denn, sie hat Spätschicht. Dann stehe ich, sag ich mal, um 12:30 auf, also nach 4 Stunden Schlafen, um sie noch was zu sehen. Dann quatschen wir noch einen Moment, trinken noch einen Kaffee. Also deine Zweisamkeit, wie gesagt, die hat sich bei uns natürlich relativ reduziert. Aber verlagert aufs Wochenende oder aber auf die Nachmittage, wenn wir noch 2 Stunden auf der Couch liegen und dann irgendwelche Trash oder sonst was gucken und dann halt ja, nebeneinander liegen, Schulter an Schulter und dazwischen noch was reden. Also es ist, viele sagen, mein Gott, wie langweilig, wie 70-Jährige. Garantiert. Hätte ich mir auch niemals gedacht, dass sowas passieren kann. Aber weißt du, wir haben uns jetzt noch am Wochenende drüber unterhalten. Wir streiten uns so gut wie überhaupt gar nicht. Weil wir gar keine Zeit dafür haben zum Streiten. Also auch morgen früh um 4 Uhr, um 4.05 Uhr steht sie auf, dann rufe ich sie an, weil dann in dem Moment fahre ich meistens los zu meinem Standpunkt, wo ich Feierabend mache und dann telefonieren wir kurz, ich wecke sie, dann quatschen wir eben 5 Minuten, wie hast du geschlafen, frag mich, und wie war deine Nacht, hat es geregnet, wie war die Fahrt, hat alles geklappt, so, und dann macht sie sich fertig. Also es ist trotzdem noch, ja, wie soll man es sagen,
0: so wie es ist.
4: In unserem Auge, so wie es ist, aber in unserem Auge so perfekt irgendwie. Weil wenn ich bedenke, mit meiner Ex-Frau, deswegen ja Ex-Frau oder ich, der Ex-Mann, wie viel wir uns gestritten haben. Wir haben uns bald wirklich die Türen vor den Kopf zugeschlagen, alles drum lang. Das ist hier bei uns, wir sind jetzt seit 11 Jahren, jetzt im Dezember zusammen, noch nicht einmal passiert. Noch nicht ein einziges Mal. Ne? Und also dann scheint es so verkehrt nicht zu laufen. Wir haben uns mit arrangiert, dass wir halt wenig Zeit miteinander haben, aber die Zeit verbringen wir wirklich so, dass wir die zusammen verbringen. Wie gesagt, zusammen einkaufen, ja, zusammen kochen, zusammen quatschen. Ja klar, zusammen kann man nur quatschen. Aber halt nicht, ich mache jetzt das alleine, ich mache das alleine. Wir gehen zusammen ins Sonnenstudio und es geht nicht der eine alleine und der andere alleine. Das machen wir alles zusammen.
0: Also ihr sorgt dafür, dass diese Zeit, die man frei hat, dann auch wirklich gemeinsam verbracht wird, wenn ich das richtig verfolge.
4: Genau.
0: Gibt es beruflich bedingt trotzdem Momente in der Vergangenheit, bei denen du sagst, ja, blöd gelaufen, Momente, die ich verpasst habe, weil ich halt arbeiten musste?
4: Ja, wie ich das auch bei WhatsApp gelesen habe, wie zum Beispiel, oder vorhin gehört habe, die Geburt des Kindes oder sonst was. Nein, das ist so nie passiert. Ja, okay, der 70. Geburtstag von meinem Onkel, weil ich da so spät nach Hause kam, dass ich einfach nicht mehr dahin fahren konnte, weil ich kaputt war. Ich konnte einfach dann nicht privat nochmal 300 Kilometer fahren.
0: Es muss nicht immer was Großes sein wie die Geburt, wo man ja fast schon sagt, ja, das wäre schon wichtig, dass du dabei bist. Aber ich rede auch von so kleinen wie, weiß ich nicht, das Kind hat einen Auftritt zum Beispiel, ne? Oder irgendwelche kleinen Momente, die in der Familie vorkommen, wo man dann auch, wo es einfach schade ist. Ich habe dann schon so oft gehört, ja, meine Frau, ich habe meiner Frau gesagt, sie soll das mit dem Handy aufnehmen und mir schicken. Das sind dann immer so Lösungen, wo ich sage, verstehe ich auf der einen Seite, aber ja, trotzdem, der kleine Tom wird dann sich trotzdem denken, ja, wo ist Papa? Ne?
4: Ja,
0: so, ja, habe ich ihm geschickt, hat er jetzt bekommen per WhatsApp und so weiter. Der hat auch schon ein Herz zurückgeschickt. Ja.
4: Ganz toll. Ja. Nee, aber da garantiert ja. Aber okay, mein Sohnemann, das war noch mit der Ex-Beziehung. Mhm. Ich habe schon versucht, weil da hatte ich zwar auch, bin ich so gefahren, aber mit dem Sprinter und andere Zeiten. Ich habe immer versucht, zum Fußballtraining mitzukommen, um an der Seitenlinie zu stehen oder sonst was, wenn sowas war. Oder ja, aber zum Beispiel das erste Fahrradfahren, das habe ich nicht gemacht. Das war seine Halbschwester hat das ihm beigebracht. Und auf einmal hieß es, Papa, guck mal, was ich gelernt habe. Ja, toll, das hätte ich gerne gemacht.
0: Ne? Hast du dich geärgert, ne? Da hast du dir gedacht, verdammt, das war meine Aufgabe.
4: Ja, ja. Aber wie heißt es immer so schön, von nichts kommt nichts. Ich habe immer zugesehen, halt, dass der Kühlschrank voll ist, dass wir den Kindern nicht immer sagen mussten, nein, das können wir nicht, das können wir nicht. Auch wenn ich damals nicht gut Geld verdient habe, aber durch die Menge an Arbeiten konnte ich denen trotzdem irgendwo fast jeden. Ja, das ist blöd, weil ich das selber weiß von meinem Vater her, der war nie dabei, wenn ich was gemacht habe, weil er einfach keinen Bock hatte. Nicht, dass er ein schlechter Vater ist, ne, aber er hat einfach keinen Bock auf solche Sachen. Und der hat lieber andere Sachen gemacht. Aber das hat mich schon irgendwo geprägt. Und deswegen habe ich schon versucht, so viel wie es eben geht, mitzumachen. Auch wenn ich dann nur 2 Stunden schlafe, anstatt 6 Stunden oder 7 Stunden. Ne? Und dann halt nachts mir Koffeintabletten reinpfeifen musste.
0: Voll nachvollziehbar.
4: Ja, aber... Ja. Ja.
0: Tom, ich sehe, die Sendung ist vorbei. Hat mir sehr viel Freude bereitet, dass du auch nochmal zum Schluss angerufen hast. Ich wünsche dir einen schönen Abend, pass auf dich auf und alles Gute ebenfalls für dich und deine Familie. Ja. Bis bald. Mach's gut.
4: Wir hören uns wieder. Bis dann.
0: Ciao.
4: Ciao.
0: So, das war's für heute. An alle, die jetzt noch in der Leitung sind, es tut mir leid, dass ihr nicht mehr durchgekommen seid. Ich habe mich heute wirklich bei jedem verplappert. Es war wirklich lang, aber es sind ja auch tolle Berufe gewesen, die vielleicht den einen oder anderen interessiert haben, mal so ein bisschen hinter die Kulissen zu gucken, wie man davon leben kann und wie das, was es bedeutet, zu arbeiten, wenn andere vielleicht nicht arbeiten müssen. Vielen Dank auf jeden Fall für euer Vertrauen, fürs Zuhören, fürs Mailschreiben, fürs Posten. Euch einen schönen Freitag und einen schönen Start ins Wochenende. Und an alle, die arbeiten müssen, vielleicht einfach mal Danke. Ja, danke, dass es euch gibt, dass ihr das macht, dass ihr für uns arbeiten geht. Und bis Sonntagabend, dann hören wir uns wieder. Dann bin ich auch wieder mit Arbeiten dran. Macht's gut, tschüss.
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5: Ich bin Thomas Brock. Die Fraktionen von Union und SPD schließen Änderungen am Rentenkonzept der Koalition nicht aus. Kein Gesetz gehe so aus dem Bundestag, wie es hineinkomme, sagte Unionsfraktionschef Frei bei einer gemeinsamen Klausurtagung in Münster.
6: Der Koalition stehen turbulente Wochen bevor. Die 3 Landtagswahlen könnten CDU und SPD durchrütteln. Parallel dazu will die Regierung ihr Reformpaket umsetzen und hier gibt es noch Streitpunkte, vor allem bei der Rente mit 63. Die soll abgeschafft werden, doch daran gibt es intern Kritik. Es könnte auf Ausnahmen hinauslaufen für alle, die nicht in der Lage sind, länger als 45 Jahre zu arbeiten, wegen des harten Jobs oder der Gesundheit. Das Treffen in Münster soll die Fraktionen zusammenschweißen und Vertrauen schaffen, damit die Regierung stabil bleibt. Thomas Bremser, Redaktion.
5: Bei der katastrophalen Sturzflut in der Gebirgsregion zwischen Nepal und China sind laut jüngsten Angaben der nepalesischen Polizei 389 Menschen ums Leben gekommen. Zuletzt war von 359 Toten allein in Nepal die Rede. China hat bisher 3 Tote bestätigt. Dort hatte die Flut unter anderem einen Grenzübergang schwer getroffen. Hunderte Menschen werden noch vermisst, auch deutsche Touristen sind darunter. Die Auslosung der Ligaphase der Fußball Champions League hat den deutschen Clubs überwiegend machbare Aufgaben beschert. Nur für RB Leipzig kommt es hart. Der BVB muss lange Reisen machen.
7: Für Borussia Dortmund stehen dabei Reisen ins mehr als 4000 Kilometer entfernte Baku in Aserbaidschan zu Sabah FK und zum Vorjahresüberraschungsteam aus Norwegen Bodø Glimt an. Auf Bayern München wartet ein Auswärtsspiel bei Atletico Madrid an jenem Ort, wo auch das Endspiel stattfinden wird. Auf dem Weg dorthin dürfte der englische Meister FC Arsenal in der Ligaphase der stärkste Gegner sein. Reihenweise attraktive Gegner erhielt RB Leipzig. Neben dem Gastspiel bei Real Madrid geht es auch zu Manchester United und der VfB Stuttgart bekommt es unter anderem mit Galatasaray Istanbul zu tun. Dirk Zeitler, Nachrichtenredaktion.
5: Der SC Freiburg ist souverän in die Ligaphase der Fußball Conference League eingezogen. Die Freiburger setzten sich im Playoff-Rückspiel gegen den FC Motherwell mit 4:1 durch. Schon das Hinspiel in Schottland hatte der SC mit 3:1 gewonnen.
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8: Auf der A5 Richtung Heidelberg gibt es zwischen Zwingenberg und Bensheim Gegenstände auf dem rechten Fahrstreifen, verursacht durch einen umgestürzten Baum. Weiterhin bleibt die Ausfahrt Bensheim auf der A5 Richtung Darmstadt wegen einer Baustelle gesperrt. Hier ist eine Umleitung eingerichtet, also plant etwas mehr Zeit ein. Im Kreis Lörrach und Kreis Breisgau-Hochschwarzwald ist die Landstraße zwischen Hinterheubronn und Schweighof wegen Bergungsarbeiten in beiden Richtungen dicht. Da braucht ihr etwas Geduld. Gute Fahrt.
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